0: mitkriegt, können alles nachlesen.
1: Ja.
0: Und es war so quasi so eine Art Provenienz.
1: Ja.
0: Also der Versuch einer Provenienz.
1: Ja.
0: Ja, und während dieses ersten Verfahrens, damit wir wieder zurückkommen, hat einer dieser Angeklagten mit dem Zeuge zusammen erneut Figuren angeboten. Die haben wir dann im Flughafenhotel haben wir die gekauft, in Anführungszeichen, mit dem verdeckten Ermittler und haben dann die Person festgenommen.
1: Das war, wenn ich das richtig erinnere, ein Graf, ja, ein vermeintlicher Graf sogar,
0: ein vermeintlicher der Graf von Waldstein.
1: Ja.
0: Wir haben immer Waldgraf dazu gesagt, aber also von Waldstein. Und wie gesagt, ein Angeklagter, der schon im ersten Prozess eigentlich eine Rolle gespielt hat.
1: Und dieser Graf, der diese Skulpturen ihrem verdeckten Vermittler im Hotel verkauft hat, der sagte ja, dass in seine Hände über irgendwelche Umwege seien jetzt auch Teile der Sammlung gelangt.
0: Im Hotel beim Verkauf war nicht nur der Graf der Falsche dabei,
1: ja,
0: sondern auch die Person, die eigentlich in Stuttgart vor dem Landgericht stehen müsste.
1: Unglaublich, ja.
0: Also der ist mit seiner Ehefrau dort aufgetreten im Hotel und war beim Verkauf zugänglich. Und die haben dann alle festgenommen. Also wir haben dann, ist ja so, sie reagieren auf so ein Angebot, aber sie machen ja, wenn sie es zum Angebot erfahren, dann können sie das ja nicht am nächsten Tag wahrnehmen. Das heißt, es finden im Vorfeld schon mal Ermittlungen statt. Man versucht abzuklären die Wohnorte, die Kraftfahrzeuge, die Personen und,
1: ja,
0: und. Das heißt, es gelang uns dann am Tag der Festnahme in Frankfurt, hatten wir im Prinzip 9 Beschuldigte. Wir hatten dann in den nächsten Wochen 55 Durchsuchungen, bundesweit, europaweit. Also wir waren in Frankreich, wir waren in den USA. Ist überall, wo die Ware angeboten worden ist. Und gerade USA war eine sehr spektakuläre Sache, weil dieser New Yorker Kunsthändler war mit seiner Frau schon zweimal hier und hat sich hier Figuren ausgesucht. Da waren schon Verträge da. Da ging es also nur noch um die Modalitäten, so nach dem Motto 50 oder 55 Millionen für die Figuren. Und da sind wir gerade noch zur rechten Zeit gekommen, um diesen Deal zu verhindern, weil jeder, der sich in der Kunstwelt etwas auskennt, weiß, dass in den Vereinigten Staaten das Urheberrecht etwas lockerer gesehen wird.
1: Mhm.
0: Und die Figuren wären heute sicherlich in irgendwelchen Apartments in New York oder in Los Angeles oder sonst wo und wären natürlich alle echt.
1: Jetzt frage ich mich bei diesem Fall auch immer, Giacometti hat ja, wie jeder weiß ja, dass er nicht so viele Figuren hergestellt haben könnte. Also diese Legende von Diegos, Diegos Rache, vom Bruder, der das geklaut hat oder mitgenommen hat und verkauft an andere oder verschenkt hat, das ist ja schon eine sehr weit hergeholte Geschichte, könnte man denken. Werden da nicht Händler, Auktionatoren, werden die nicht hellhörig bei sowas?
0: Also zunächst muss ich das ein kleines bisschen richtigstellen. Man weiß eigentlich bis heute nicht, wie viele Figuren Giacometti tatsächlich gemacht hat.
1: Ja.
0: Und es gab zu diesem Zeitpunkt, jetzt seit 2 Jahren ist es anders, aber zu diesem Ermittlungszeitpunkt, also 2004, 2005 bis etwa 2010, 2011, gab es 2 Organisationen, die sich um die Rechte Giacomettis gestritten haben. Beide in Paris ansässig. Das eine war die Association Giacometti und das andere war die Fondation. Inzwischen hat vor einigen Jahren der französische Staat eingegriffen, hat es zusammengeführt, hat gesagt, das geht nicht mehr, es muss in einer Hand liegen. Und es gab bis heute eigentlich kein abschließendes Werkverzeichnis, was Giacometti gemacht hat. Mhm. Wenn Sie eine Bronzefigur vor sich sahen, die im Stile Giacomettis war, und da war unten vielleicht noch mit eingegossen die Signatur Giacometti oder eine Nummerierung oder eine Gießermarke, dann war das halt ein Giacometti. Und das ist schon ein Beispiel, das sich in der Kunstwelt mehrfach wiederholt und auch belegen lässt, dass immer wenn bekannte Künstler da sind, die auch natürlich viel Umsatz, viel Geld bringen, aber auf der anderen Seite kein Werkverzeichnis da ist, keine Institution da ist, die sagt, nein, das ist echt, das ist falsch, ist es natürlich wie eine offene Türe für die Fälscher. Das gleiche Beispiel hatten wir im Grafikbereich mit Salvador Dali. Da wird immer gesagt, das ist der meist gefälschte Künstler. Ja, aber nicht weil er so gut war oder weil die Leute alle verrückt waren auf Dali, sondern Dali war einfach der einzige dieser großen vier Künstler, also Chagall, Picasso, Miró, wo es kein Werkverzeichnis gab. Es gab ab den 70er Jahren 5, 6 Bände von Miró, von Picasso, Chagall, konnten sie alles nachlesen. Also Chagall sind es, glaube ich, insgesamt 10 oder 11 Bände, Picasso genauso, 5, 6 Bände für Lithografien, 5, 6 Bände für Radierungen, also allein die Druck. Yeah. Für Dali gab es die ersten Werkverzeichnisse durch Münchner Galeristen 1995. Das heißt, 70er und 80er Jahre hat einer irgendwas aufs Papier gebracht, vielleicht noch abfotografiert von einem Ölbild, hat es fototechnisch dann produziert, hat eine Druckvorlage gemacht und hat einen Dali auf den Markt gebracht. Und niemand konnte sagen, ja, der ist echt, der ist nicht echt. Und ja, sieht aus wie Dali, Unterschrift drunter wie Dali. Na, war es halt ein Dali. Und das hat ja dazu geführt, dass fast alle deutsche Auktionshäuser, auch international, Dali, vor allem in Mitte, Ende der 80er Jahre, nicht mehr gehandelt haben. Weil niemand mehr, also auch der Sammler, der Privatmann, Käufer, aber auch die anderen Seite, Händler, Galeristen, Museen, hatten keine Nachschlagewerke und konnten nicht sagen, hü oder hot. Und erst mit den Erscheinen der Werkverzeichnisse dann 95, 96 durch diese Münchner Galeristen und dann 3, 4 Jahre später durch Albert Field in New York, durch den Archivar, wurde eigentlich dieser Markt bereinigt und hat sich langsam beruhigt. Und wenn heute jemand einen Dali hängen hat, dann kann er einfach im Werkverzeichnis nachschauen, gibt's denn in der Art, stimmt das Papier, stimmt die Größe und kann dann sagen, ja, hü oder hot.
1: Das hatten Sie ja nicht, das Werkverzeichnis bei Giacometti in diesem Fall. Sie hatten in flagranti sozusagen beim Verkauf ein paar Skulpturen erstanden.
0: Wir hatten Skulpturen erstanden.
1: Und wahrscheinlich haben die beiden Betrüger, die sie festgenommen haben, behauptet, sie handeln mit echter Ware. Ja.
0: Das hat dazu geführt, auch als wir dann letztlich nach diesen ganzen Durchsuchungen, nachdem wir das Lager dieser Täter in Mainz festgestellt haben.
1: Wie haben Sie das gefunden?
0: Ich hatte ja vorher gesagt, man macht da Vorermittlungen. Ja. Da wird ja alles Mögliche überprüft. Und wenn dann plötzlich jemand monatliche Abbuchungen hat für einen Raum und Ähnliches. Also es sind einfach verschiedene Dinge, wo, ich sag mal, polizeiliche Handwerk angewandt wird. Und da versucht man, einen Stein zum anderen zu bringen, um ein Gesamtbild zu erzeugen. Und das lief damals auch mit den Kollegen bei uns auf der Stelle. Wirklich war das eine super Sache, super Vorbereitung, sodass man relativ schnell die Adresse, dass wir natürlich das Lager finden.
1: Können Sie das Lager kurz beschreiben? Das muss ja ein unglaublicher Anblick gewesen sein.
0: War im Hinterhof in Mainz. Man ist dann eine Rampe hochgegangen, Stahltüre. Und da ist man dann erstmal einen Stock runtergegangen in der Keller. Es war im Untergeschoss ohne Fenster. Und dann nochmal eine Stahltüre. Und als wir die dann aufgemacht haben, standen da so, wir am Anfang gedacht, Hunderte, nachher waren es circa 1000 Bronzeskulpturen, alle Ausformungen, alle Arten, die Giacometti gemacht hat, Tiere, Personen, stehend in verschiedenen Größen. Und jede Skulptur immer bloß so 5, 6 Mal, so wie es Giacometti auch gemacht hat, weil jede dieser Figuren war ja nicht bloß nachgegossen oder irgendwie optisch hergestellt, sondern die trugen alle die Signatur von Alberto Giacometti, die hatten alle eine Gießermarke von dem jeweiligen Gießer, der diese Figuren angeblich gegossen hat, und eine Nummerierung. Also er hat dann den Walking Man zum Beispiel, hatten wir von 30 Zentimeter bis zu fast 3 Meter Größe, so 6, 7 verschiedene Größen, aber immer nur so 7, 8 Stück. Und wenn Sie von einer Gesamtzahl von ca. 1000 ausgehen, dann wissen Sie, dass es sehr viele verschiedene Skulpturen gab.
1: Ja, die, wenn die Betrüger sie verkauft hätten, wahrscheinlich hunderte Millionen erbracht haben.
0: Also wir haben, ich sage jetzt mal, dieser Walking Man, der versteigert wurde für 100 Millionen, der war 1,10 Meter hoch. Wir hatten welche, die 2,50 Meter hoch waren. Wir hatten auch kleinere. Ich will jetzt nicht sagen, dass man hier die 100 Millionen einfach addiert und aufrechnet. 1000, das wäre übertrieben. Aber der Gesamtwert war sicherlich im ganz oberen dreistelligen Millionenbereich. Ich denke, wenn man das als realen Wert gegengerechnet hätte, wäre man sicherlich auch über die Milliardengrenze gekommen.
1: Ein lukratives Geschäft.
0: Es gibt praktisch, die großen Figuren sind alle im Millionenbereich. Und von daher war es einfach unglaubliches Erlebnis, wenn Sie die Metalltür öffnen, einen Raum vor sich sehen, ganz schlecht beleuchtet, aber soweit das Auge reicht, nur Giacometti-Skulpturen und hinten so helle Sachen, das waren dann die Gipse. Und ja, und es war ein Raum unten im Keller, ich sag mal so 4 Sporthalle in der Größe, weil so 1000 Figuren brauchen natürlich auch ein bisschen Platz, wenn man die stellen will.
1: Ja.
0: Und da waren wir dann wochenlang damit beschäftigt, diese Figuren einzeln zu erfassen, fotografisch, Beschreibung, Größe, Gewicht und.
1: Sie waren sich damals schon relativ sicher, dass es sich um Fälschung handeln würde, dadurch, dass natürlich der eine Angeklagte in dem anderen Prozess schon mit also Täter einmal, war, aber Beweise hatten Sie in dem Fall noch nicht? Ne?
0: Nein, einmal hat man das Indiz, der im anderen Prozess schon anhängig war. Zum anderen haben wir natürlich auch Kontakte gesucht zu Leuten, die tatsächlich mit Giacomettis gehandelt haben.
1: Ja.
0: Also zum Beispiel, oder Giacomettis besessen haben. Das war hier die Staatsgalerie in Stuttgart, das war das Kunstmuseum in Basel oder ich selber war beim Herrn Kornfeld, sehr bekannte Galerie in Bern, der mit Giacometti zusammen, also nicht nur ihn persönlich kannte, sondern sogar mit Giacometti zusammen Skulpturen aufgelegt hat. Und ich durfte dann bei dem so mit einer Dentalmasse vom Zahnarzt Abdrücke von den Gießermarken machen, damit wir das vergleichen konnten und feststellen konnten, dass unsere angeblichen Gießermarken halt gefälscht waren. Also wir hatten dann natürlich auch sehr viel Kontakt zu echten Giacomettis, sage ich jetzt mal.
1: Achso, was haben die Experten zu den Giacomettis? Waren das gekonnte Fälschungen Ihrer Meinung nach, die nicht auf den ersten Blick erkennbar
0: waren? Die waren immerhin so gut, dass sie, also wir hatten in dem Keller sichergestellt, ich kann Ihnen die Zahl sogar sagen, ich habe es mir extra ausgeschrieben, wir hatten in dem Keller 831 Bronzeskulpturen vorgefunden und 173 Gipse. Und die bauen ja Gipsmodell,
1: ja,
0: nachher die Bronzegüsse machen zu können.
1: Mhm.
0: Sichergestellt haben wir 201 Figuren und 14 Gipse. Also wir haben rund 230, 40 Figuren, die schon verkauft waren, zurückgeholt.
1: Mhm.
0: Und insgesamt waren wir dann so knapp bei 1000 Figuren, die wir dann alle einzeln erfassen mussten, die wir dann auch begutachten mussten. Und natürlich, wenn Sie jetzt als Ermittlungsbeamter im Kunstbereich tätig sind und dann hören, eine Figur bringt 100 Millionen und Sie machen eine Tür auf und da stehen dann fast 1000 Figuren da, dann ist die Wahrscheinlichkeit, dass die echt sind, ich sage jetzt mal nach einem gesunden Menschenverstand, relativ gering.
1: Ja.
0: Aber Sie müssen natürlich jede einzelne Figur begutachten lassen. Und es war unser Problem damals. Ich habe ja gesagt, es gab da zwei Association und Fundation in Paris, beides geleitet von jeweils einer Dame. Das heißt, wir hatten die beiden Damen dann eingeladen. Die waren dann zum Teil eine Woche in Mainz und sind mit uns im Keller gewesen. Wir haben dann überlegt, wer kann eigentlich konkret auch was sagen zu diesen Figuren, haben dann uns überlegt, dass die beste Auskünfte eigentlich von den Gießern, die diese Figuren ja angeblich gemacht haben, stammen. Und es war dann auch so. Also da gab es noch Gießereien, die noch die alten Gusskarten hatten. Der ist gekommen, hat die Figur auf die Waage gestellt, hat gesagt, nee, die hat 7,2 Kilo. Die, wo wir gemacht haben, hat nur 6,3 und genau 2 Zentimeter zu klein oder zu groß, wie auch immer. Also da hat man einfach von verschiedenen Seiten das zusammengetragen. Wir haben dann noch ein riesen Gutachten machen lassen über Materialuntersuchungen. Aber letztlich war es so, dass man einfach sagen konnte, okay, wir wussten nicht 90 oder 95 oder 99, sondern 100%ig, dass diese Figuren falsch waren. Und es hat ja auch dazu geführt, dass nach der Verhandlung wir es erreicht haben, dass diese Figuren wieder ihrem, ich sag mal, Ursprungszustand zurückgeführt wurden. Also das heißt, wir haben diese Figuren alle wieder einschmelzen lassen in einer Kunstgießerei. Und die ganzen Giacomettis waren nachher so etwa 1 Meter lange und so 50 Kilo schwere Gussplatten.
1: Ja.
0: Und das war eigentlich so der krönende Abschluss von diesen ganzen Ermittlungen, dass man nicht nur sagen konnte, wir haben diese 1000 Figuren aus dem Markt genommen, haben auch verhindert, dass 200-300 in die USA gegangen sind, sondern dass man auch wirklich dann diese Figuren wieder so zerstören konnte, in Anführungszeichen, dass sie einfach nicht mehr auftauchen. Weil wir wollen sie so Gussfigur, wir wollen sie verhindern, dass sie 10 Jahre später wieder als Giacometti irgendwo auftaucht.
1: Ja.
0: Und das war einfach auch das Ziel der Ermittlungen. Und es war, kann man sagen, ein krönender Abschluss für alle Beteiligten von unserer ganzen Dienststelle. Also wenn ich da immer spreche drüber, es war eine gemeinsame Leistung von 4, 5 Leuten in unserer Dienststelle, weil sowas kann man nicht allein oder zu zweit machen. Das sind, ich habe ja vorher gesagt, 55 Durchsuchungen europaweit. Die machen sie nicht von einem Tag auf den anderen. Da gehört eine Vorbereitung dazu. Da müssen sie hinfahren, mit den örtlichen Kollegen Kontakt aufnehmen und, und. Und dann gehen sie da rein, finden im Auktionshaus 10, 15 Figuren und dann fragt man den Besitzer ja, wir haben aber andere Zahlen festgestellt und dann sickert so langsam durch, dass die anderen in seinem Privathaus sind. Also der hat seine eigene Villa schon damit ausgeschmückt und auch die von seinem Sohn mit schönen Giacometti-Skulpturen und die kleineren hätten sie halt über die Auktion dann über das Auktionshaus verkauft. Also das sind alles Dinge, die aber natürlich vorbereitet werden müssen. Und da brauchen sie einfach 4, 5 Leute. Und das war ja auch der Grund, warum dass diese ganzen Ermittlungen dann, sag ich mal, wirklich Tag für Tag 2 Jahre lang liefen. Sie im Prinzip eigentlich fast nicht mehr aus den Schuhen rauskommen.
1: Und der Waldgraf, wie Sie ihn genannt haben, der war ja sozusagen der Mittelsmann, der Verkäufer. Ihre Spuren führten dann ja auch noch zum Fälscher, oder?
0: Ja, die Ermittlungen haben eben gezeigt, dass die Spuren deutlich in die Niederlande gegangen sind. Und da hat man dann ein Hinweis und auch Unterlagen gefunden, dass größere Mengen Schmuck und Bargeld und auch Uhren vor allen Dingen nach Thailand geschickt wurden von unseren Tätern.
1: Aha.
0: Sie müssen sich so vorstellen, die haben jetzt an Privatleute einen Giacometti verkauft. Der hat gesagt, naja, Figur gefällt mir, toll, 500.000, aber ich habe das Geld nicht, ich habe bloß 300.000. Dann waren die Täter so flexibel, dass sie dem Mann vorgeschlagen, passen Sie auf, wir nehmen die 300.000 Bar und Sie haben ja hier 2 schöne Bilder hängen oder die Uhrensammlung, die nehmen wir einfach in Zahlung. Das heißt, wir haben bei der Sicherstellung in dem Keller eben nicht nur 1000 Figuren gefunden, sondern wir haben noch Schmuck, Uhren und 2 Kraftfahrzeuge so im Wert von über 300.000 Euro gefunden, die eingesammelt haben. Also vom kleinen Elfenbeinaltar über alte historische Waffen, Pistolen, Duellpistolen, bis hin zu Schmuck und Ähnlichem. Und das ist nur das, was wir sichergestellt haben. Wir haben ja Belege gefunden, dass viele dieser Schmuck- und Wertteile nach Thailand geschickt wurden. Da saß der Herr Driessen, mit seiner Frau. Da muss man wissen, dass Thailand einen niederländischen Staatsbürger nicht nach Deutschland ausweist.
1: Mhm. Das heißt, der saß relativ sicher also
0: ja,
1: da. Ne?
0: Es bestand ein internationaler Haftbefehl. Aber ja. Den,
1: solange der Thailand nicht der, verlassen hat, ist, war der eigentlich sicher.
0: Der war da unten in Sicherheit. Und hat sich für sein schönes Leben und für sein Haus am Strand immer das Geld schicken lassen. Ja. Das ging dann ganz gut. Dann war der Prozess da, wurde dann auch festgestellt. Und dann gab es eine sehr kuriose Situation, sage ich jetzt mal. Am Ende der Ermittlungen ist der Fall Peltraki aufgetaucht in den Medien und in den Ermittlungen. Und ich glaube, es war im Fokus, kam ein Bericht über den größten Kunstfälscher aller Zeiten.
1: Peltraki in diesem Bericht, so genannt, so tituliert.
0: Genau. Mhm. Und etwa eine Woche nach dem Erscheinen des Artikels hatte Herr Driessen in der Redaktion angerufen, hat sich mit dem Reporter, mit dem Redakteur verbinden lassen und hat so quasi gesagt, ihr habt keine Ahnung, ich bin der größte Kunstfälscher aller Zeiten. Ja, ich habe genauso gelacht am Anfang, bis der Reporter dann auch zu uns gekommen ist und hat sich mal so, ich sag mal, etwas näher informiert. Ich habe dann gesagt, okay, machen wir es ganz einfach. Ich fliege mit Ihnen nach Thailand. Wir besuchen dann gemeinsam Das ist leider nicht genehmigt worden, weil es wäre ja Dienstreise gewesen. Und ja, auf jeden Fall haben wir den Reporter dann so gebrieft in der Materie, dass er dann den vernommen hat da unten.
1: Ja.
0: Er war mehr wie gesprächsbereit. Er hat deutlich mehr Dinge zugegeben und genannt, wie wir zu dem Zeitpunkt gewusst haben.
1: Weil er so eitel war und der
0: nur
1: größte Fälscher aller Zeiten sein wollte.
0: Ich bin der Größte und so nach dem Motto. Und die Staatsanwaltschaft hat dann auch entschieden, dass diese Vernehmung quasi, also dieser Artikel, der da erschienen ist, so quasi in die Akten offiziell eingeführt wird. Ja. Und es ging dann auch ein Jahr weiter. Und dann ist die Ehefrau zurück im Spätherbst. Und er, clever wie er war, hat natürlich den internationalen Haftbefehl gewusst und wollte aber Weihnachten mit seiner Familie in den Niederlanden verbringen. Und ist deshalb, hat er einen Flug gebucht, von Thailand einen Direktflug nach Amsterdam.
1: Ja.
0: Weil die anderen Flüge, wo er früher gemacht hat, oder seine Frau, die liefen dann zum Teil über London oder über Zürich oder über Frankfurt. Und er hat dann gewartet und hat dann am, glaube ich, 22. Dezember einen Direktflug gebucht von Thailand nach Amsterdam. Das hat er nur natürlich nicht bedacht, dass Thailand zwar nicht ausliefert, die Niederlande aber Teil der Europäischen Union sind. Wo ein internationaler Haftbefehl sehr wohl Gültigkeit hat. Das heißt, er ist einen Tag vor Weihnachten bei der Einreise in Schiphol in Amsterdam bei der Passkontrolle festgenommen worden. Saß dann über Weihnachten, Neujahr in Abschiebehaft und kam dann Anfang Januar hier nach Stuttgart.
1: Unglaublich, ja.
0: Also man könnte sagen, expressive Eitelkeit. Und hinterher so ein bisschen fremdes Fachwissen, sich mit Dingen zu arrangieren oder das genau abzuklären.
1: Ja. Was war das für ein Typus, ein Mensch?
0: Ja, also er hat im Prinzip diese Gipse gemacht in den Niederlanden und hat in einer kleinen Gießerei dann auch diese Figuren gegossen. Das hat er auch eingeräumt. Ist dann aufgrund des ganzen Verhaltens und aufgrund der Zeit aus, wurde immer berücksichtigt dann, weil es erst Jahre später war, relativ glimpflich von Strafmaß davongekommen. Wobei insgesamt die Verurteilungen bis heute eigentlich die höchsten Verurteilungen sind, die im Kunstbereich so abgelaufen sind. Also wir haben diesen falschen Grafen, der 9,5 Jahre bekommen hat. Der Händler aus Mainz, diese Sterne auch im ersten Prozess Glücksspiel, das hat 7,5 Jahre bekommen. Und der Herr Driesen hat dann 5,5 Jahre noch bekommen. Hm. Also es sind schon Verurteilungen, die ganz ordentlich sind. Zumal wir eben, das Schöne war, sehr viel sicherstellen konnten und die Figuren auch entsprechend vernichten konnten.
1: Ja, ich habe Videos gesehen von dieser Vernichtung. Das ist schon, wenn man das erste Mal sieht, ein bisschen erschreckend, weil ich habe das sehr groß in Erinnerung, als ein sehr großes Erlebnis, Giacometti-Skulpturen zu sehen. Im Guggenheim-Museum in New York hatte ich da einen gesehen, dass man ehrfurchtsvoll steht man davor. Und dann sieht man diese Bilder, wie diese Figuren eingeschmolzen werden, ins Feuer getaucht sozusagen und zerschmelzen.
0: Oder der Bagger fährt über die ganzen Gipse, die man jahrelang wirklich nur mit Handschuhen berühren durfte, weil der Gips ja Feuchtigkeit aufnimmt. Die Kunstspeditionen haben sich geweigert, diese Gipse zu transportieren. Also wir hatten da Kostenvoranschläge, die nicht realisierbar waren für die Polizei, für die Sicherheitsbehörden. Und das war der Grund, warum wir quasi 2 Jahre mehrfach wöchentlich von Stuttgart nach Mainz fahren mussten, um dort eben im Keller vor Ort diese Dinge dann zu erarbeiten, zu erfassen, zu dokumentieren und so weiter.
1: Was sind eigentlich diese Kunstfälscher, Sie sind ja vielen begegnet, auch mit vielen haben Sie dann persönlich auch Kontakt gehabt, durch Ihre Ermittlungen auch lange mit Ihnen gesprochen. Ist das für ein Typus Mensch? Sind das alles gescheiterte Künstler, die auch mal eine höhere Karriere vollziehen wollten? Oder Sie sagen ja oft, das sind keine guten Künstler.
0: Also was Sie wollten, weiß ich natürlich nicht. Mhm. Aber Fakt ist, dass ich nach wie vor denke, es sind zum Teil sehr gute Handwerker, aber eben keine Künstler, weil die eigene Kreativität gefehlt hat. Und es gibt ein Zitat, das habe ich in meinem Vortrag genannt, das war in der Ausstellung vom Herrn van Meegeren, der gesagt hat, als ich zu fälschen anfing, habe ich meine künstlerische Seite verloren. Ja. Und das ist ein Zitat, das jetzt im Prinzip schon 80, 90 Jahre alt ist und das, glaube ich, auch heute noch Gültigkeit hat, weil sie brauchen ja, um sowas zu schaffen, trotzdem eine eminente Schaffenskraft. Sie müssen die Dinge nachvollziehen und, und. Und es gipfelt dann natürlich auch, ich sag mal, ja, ich sag's einfach, im Größenwahn. Also wenn ich die Bilder sehe vom Herrn Peltracchi und das Zitat von ihm, das ja im Spiegel breit gedruckt war, dass es sein größtes Problem war, dass er gemerkt hat, dass es eigentlich besser gekonnt hätte, wie die Künstler, die er gefälscht hat. Ich meine, Entschuldigung, da fällt mir nichts mehr ein.
1: Größenwahn.
0: Selber bringt er keine Kunst zustande, die sich auf dem Markt platziert oder verkaufen lässt. Dann fälscht er Max Ernst und andere Künstler nach in perfekter Manier, aber eben als guter Handwerker.
1: Ja.
0: Weil keine eigene Kreativität da ist. Und dann sagt er, naja, ich habe dann gemerkt, eigentlich hätte ich es besser gekonnt. Ich musste mich zurücknehmen, weil ich gemerkt habe, ich hätte es besser gekonnt. Also ja, da fällt einem einfach nichts mehr ein dann. Das sind so Aussagen, wo einfache Personen charakterisieren, wo einfach sagen muss, okay. Und inwieweit da die Medien dann eine Rolle spielen, habe ich in meinem Vortrag ja. Also ob das dann sein muss, dass so jemand so B- oder C-Promis porträtiert oder wie auch immer als größter Kunst König der Fälscher und dargestellt wird, lasse ich jetzt einfach mal unbewertet, lasse es einfach so stehen, aber da kann sich jeder selber Gedanken drüber machen.
1: Das stimmt. Kunstfälscher werden in der Öffentlichkeit ja oft eher so als Schlitzohren dargestellt und weniger als Kriminelle, ne? So ein bisschen als nachlässig.
0: Ist ja auch alles wunderbar. Nur sind es einfach viele Klischees, die da Rolle spielen.
1: Ja.
0: Kunst ist heute was, wo im Internet einen Massenmarkt hat. Die Mehrzahl der Fälschungen, der Probleme ist im Bereich der Druckgrafik zu sehen. Ich sage immer, tausende von Arbeiten im Internet laufen als Fälschungen durch. Ob die Sonnenblumen von Van Gogh gefälscht sind oder nicht, ist eigentlich uninteressant, weil das Ding ist tot, das Thema. Peltracchi hat es geschafft, Nischen zu finden, das rein zu platzieren, diese Fälschungen. Kujau hat es gemacht mit dem entsprechenden Auftreten, hat halt vergessen, dass da sowas gibt wie ein Urheberrecht und Ähnlichem. Aber das sind alles Dinge, da muss man immer den Einzelfall betrachten. Aber keiner der Fälscher, also ich hatte ja den Herrn Gert-Jan Janssen, ein Niederländer, als mein Kunde, sage ich jetzt mal, der unter falschem Namen Jan van den Bergen in Frankreich lebte mit seiner Lebensgefährtin. Das war der Herr Lemle, war mein Kunde, der Herr Kujau. Also ja, und keiner hat es mit eigenen Kunstwerken unter seinem Namen letztlich irgendwo zu Ruhm gebracht oder Ähnlichem.
1: Da wollte ich Sie gerne auch nochmal zu fragen. Sie hatten ja erzählt, Jan van Bergen war ein Name, der auftauchte. Das war so in Mitte der 90er, ne? 94 rum oder schon Anfang der 90er.
0: Ja.
1: Jan van Bergen.
0: Ja.
1: Können Sie erzählen, wie Sie diesen Fälscher kennengelernt haben oder auf ihn aufmerksam geworden sind?
0: Ja, das kann man sagen. Also wir kannten ihn nicht, auch vom Namen her nicht. Wir haben in einem Münchner Auktionshaus festgestellt, dass eine Person aus Frankreich Bilder der sogenannten Cobra-Gruppe eingeliefert hat. Also das ist so Sonia Delaunay, Magritte, Asger Jorn, so diese Richtung. Und es waren 4, 5 Bilder zusammengestellt, so aus der Sammlung raus, eingeliefert im Münchner Auktionshaus. Und durch einen Zufall haben wir gesehen, dass ähnliche Bilder in Bonn im Auktionshaus angeboten waren. Haben da mal dann einfach uns angefragt und gesagt, okay, haben festgestellt, das ist der gleiche Einlieferer. Und jetzt kommt natürlich die Berufserfahrung dazu. Also wieso liefert ein Franzose überhaupt Bilder ein, die in Frankreich einen höheren Preis bringen wie in Deutschland? Die Cobra-Gruppe wird international mit Sicherheit dort höher bewertet wie hier. Magritte, Asger Jorn, Sonia Delaunay.
1: Ja.
0: Und wieso splittet er dann sowas in zwei Auktionen, die zudem noch fast am gleichen Wochenende waren? Wieso lässt er die Bilder nicht als ein Konvolut stehen, wo dann durch das Angebot auch überregionale, internationale Sammler sich hinwenden. Das waren so die ersten Überlegungen.
1: Ja.
0: Und dann sitzt man einfach mal am Tag am Telefon und telefoniert in Deutschland ein bisschen rum. Und da man sich kennt, weiß man dann auch, welche Auktionshäuser in etwa in Frage kommen könnten. Und am Ende des Tages hat man dann 5 Auktionshäuser, wo quasi die gleichen Künstler eingeliefert wurden und alle aus Frankreich. Allerdings mit 2 verschiedenen Adressen, eine in Paris und eine in Orléans. Dann haben wir mit Postfahndung und Bahnpolizei haben wir dann über Nacht Bilder zum Teil zurückgeholt, haben die mal begutachtet und festgestellt, dass da wohl eindeutig Fälschungen dabei sind, haben dann ein Rechtshilfeersuchen gemacht und normalerweise läuft es so, wenn Sie so ein Rechtshilfeersuchen machen, das muss übersetzt werden in die Landessprache, also in dem Fall Französisch, dann geht es zum Bundeskriminalamt, da geht es erstmal zum Staatsanwaltschaft, der muss es genehmigen, dann geht es ans deutsche Gericht, dann wird es übersetzt, dann geht es nach Paris und von dort wird es wieder verteilt. Also wenn Sie Glück haben, so 2-3 Wochen. Wir haben es geschafft damals, in 4 Tagen übers Wochenende hinweg. Wir haben es donnerstags weggegeben und am Mittwoch drauf sind wir nach Frankreich gefahren mit der Staatsanwältin zur Durchsuchung. Haben dann festgestellt, in Paris war es eine normale Flaschnerei, wo die Angestellte einfach die eingehende Post weitergeleitet hat nach Orléans. Ich selbst war in Orléans, leerstehende Wohnung. Postnachsendeantrag nach Südfrankreich.
1: Mhm.
0: Und da sind wir über Nacht mit dem französischen Streifenwagen und 2 französischen Beamten etwa 400 Kilometer Richtung Orléans gefahren, haben dort morgens um 4:30 eine Einsatzbesprechung gemacht mit der Gendarmerie und um 6 haben wir dann das Anwesen betreten. Leider war er nicht da, sondern nur seine Lebensgefährtin. Und haben dann aber rausgekriegt, dass er in der Stadt war zum Einkaufen und dass er bloß einen Zug fährt. Und als der Zug gekommen ist, haben wir ihn dann auch festgenommen. Und es war bis heute die größte Sicherstellung von Arbeiten, fait à la main, wie der Franzose sagt, also handgemachte Arbeiten, also nichts Gedrucktes, sondern alles Handzeichnungen, Tusche, Pastell, Aquarell, Ölbilder. Es waren 1501 Arbeit, die wir da sichergestellt haben.
1: Ja.
0: Und das war qualitativ sehr hochwertige Ware, wirklich hochwertige Ware. Also insofern war es ein guter Handwerker.
1: Hm. Sie sagen, es war der Beste, der Ihnen jedenfalls untergekommen ist.
0: Von der handwerklichen Seite, ja. Wir haben über 20 Schreibmaschinen gefunden, die er auf Flohmärkten zusammengekauft hat, sodass er immer zeitmäßig für die Gutachten, die er auch gemacht hat, die passenden Schreibmaschinen hatte. Und jedes Bild dann mit Gutachten, dabei Fotoexpertise, angeblich immer von der Person unterschrieben, die auch da zuständig war, mit Stempel. Also wir haben eine ganze Tragtüte mit gefälschten Stempeln gefunden, bis hin zu Josef Beuys mit Flexus, Nexus, also auch alle Abarten. Und so hat er die Arbeiten auf den Markt gebracht, europaweit. Und dann hat er so im deutschen Markt versucht. Und da haben wir einfach das Glück gehabt, das muss man einfach sagen, das Ermittlungsglück gehabt, dass wir da diese 2 Häuser gefunden haben und uns eben aufgefallen ist, dass da wohl gleiche Arbeiten da sind. Und da hat auch eine Inhaberin von einem Münchner Auktionshaus, die ich jetzt hier nicht nennen will, der gebührt da großen Dank, weil sie dann auch gleich Auktionshaus intern alles abgefragt hat und festgestellt hat, dass ihre Freundin in Bonn auch solche Arbeiten hat. Und so haben wir einfach versucht, in sehr, sehr, sehr kurzer Zeit diese Dinge zusammenzuführen.
1: Ich habe gelesen, dass auch dieser sich als Jan van Bergen ausgebende Künstler, dass auch dieser wieder an so einer gewissen Eitelkeit litt. Das heißt, bei der Vernehmung konnten Sie das Eis brechen, weil vorher sich der französische Kollege bei der Vernehmung so ein bisschen abwertend über seine Kunst geäußert hatte?
0: Das Problem ist, bei 1500 Objekten,
1: ja,
0: und dem fehlenden Fachwissen, um welche Arbeiten es sich handelt, ja, um welche Techniken, hat halt der Staatsanwalt, der Französische und der Beamte, wir durften ja nur zuhören, waren also nur so quasi schweigend im Hintergrund, hat dann gesagt, Monsieur, Pièce Nummer 1, Pièce Nummer 2.
1: Einfach ein Stück.
0: Ja. Und irgendwann ist ihm einfach auf gut Deutsch der Kragen, ja, geplatzt und hat gesagt, ich habe keine Pièce gemacht und hier. Und hat im Prinzip dann den Rollladen runtergelassen und hat gar nichts mehr gesagt. Habe ich ihn angesprochen und gesagt, Sie verstehen doch Deutsch. Guckte mich an, sagte, ja. Ja, ich bin der, welcher das Ganze hier zum Rollen gebracht hat. Aber ich bin auch der, der sehr wohl weiß, dass Sie wunderschöne Tuschezeichnungen, Pastelle, Bleistiftzeichnungen, Aquarelle, habe einfach mal so ein paar Fachbegriffe so in den Raum geworfen. Ja. Und daraufhin hat er mit mir ein Gespräch angefangen. Frau Staatsanwalt hat dann gemeint, nee, es geht so nicht. Dann habe ich gesagt, ja gut, dann halt gar nicht. Dann ist doch gegangen. Und so haben wir uns dann so auf Deutsch unterhalten mit ein paar französischen Brocken drin. Und der Dolmetscher hat es dann wieder für die französischen Behörden rückübersetzt, so quasi. Mhm. Und das sind aber so Dinge dann, die, ja, das ist einfach so aus der Situation raus, muss man manchmal so aus dem Bauchgefühl raus, auch aus der Erfahrung raus reagieren und sagen, okay, bevor das ganz erledigt ist, alles und gar nichts mehr geht, kann man das ja mal versuchen, ein Gespräch mit jemandem zu führen und ein Gespräch zu kriegen. Und das hat halt damals zufälligerweise klappt, hätte genau mir gegenüber den Rollladen runterlassen, dann wäre es erledigt gewesen.
1: Ja. Wie, oder in diesem Fall hat dann der Fund dieser vorbereiteten Stempel und dieser ganzen vorbereiteten Fälscherwerke in der Fälscherwerkstatt, hat das gereicht oder werden dann die einzelnen Werke auch nochmal untersucht oder wie geht man da vor?
0: Die Werke, die müssen einzeln untersucht werden.
1: Was macht man genau bei so einer Untersuchung?
0: Theoretisch könnte ja sein, dass er mal ein echtes gekauft hat als Vorlage. Und dieses Echte dann quasi als Vorlage für seine Fälschung benutze. Also sie müssen die Arbeiten schon untersuchen. Da spielt dann das Material eine Rolle, das Papier eine Rolle. Es kommt jetzt darauf an, bei der gedruckten Arbeit gibt es noch Drucktechniken, Dinge, wo man schauen kann. Beim Originalen sind es dann die Farben, Pigment- und Bindemitteluntersuchungen und, und. Also es ist relativ aufwendig dann natürlich. Nur auf der anderen Seite, wenn Sie 20 Arbeiten, die optisch gleich sind, auf dem gleichen Papier sind, vom gleichen Künstler finden. Also wenn Sie dann so in der Küche bei ihm 20 Magritte Tuschezeichnungen finden, dann wissen Sie eigentlich schon, dass die fast falsch sein müssen. Aber Sie müssen das natürlich trotzdem dann entsprechend belegen. Und da hatten dann die Franzosen ein sehr großes Problem. Auch von der Handhabung und der ganzen Asservate, weil die Asservate in Kisten verpackt wurden und die Kisten wurden dann mit Schnüren umwickelt und versiegelt mit Siegellack. Und um dieses Siegel aufzumachen, muss der Staatsanwalt anwesend sein. Der Beamte, der das versiegelt hat, muss anwesend sein. Der Rechtsanwalt muss anwesend sein und der Beschuldigte selber. Also sie brauchen mindestens 4 Personen, die gleichzeitig anwesend sein müssen. Ja. Und wenn da einer nicht kann oder nicht will und so, dann die Kiste halt so.
1: Wow.
0: Ja. Also man hat eigentlich den Prozess mehr oder weniger mit diesen 30 Arbeiten durchgeführt, die wir hier in Deutschland aus den Auktionshäusern eingesammelt haben. Wobei jetzt diese Stempel natürlich in der Plastiktüte und so und die ganzen Schreibmaschinen und die Gutachten, die konnten wir verwerten.
1: Ja. Und es gibt noch andere Methoden, um Fälschungen festzustellen. Ich hatte gehört, dass Sie zum Beispiel bei, ich glaube, es war ein altes Möbelstück, ich weiß nicht, ob es eine Truhe oder ein Schrank war, dass es dann auch mal schon Hinweise geben kann, wenn da der Holzwurmbefall irgendwie geartet ist.
0: Ja, also es gibt einfach materialtypische Dinge. Und wenn Sie jetzt beim Möbel zum Beispiel einen Holzwurmbefall sehen, was bei alten Schränken und Möbeln ja durchaus üblich ist, da muss Ihnen einmal durch einen Sachverständigen das erklärt werden und gezeigt werden, warum das so ist und wie das sein müsste. Und wenn es dann nicht so ist, dann wissen Sie genau, aha, da stimmt was nicht. Also der Holzwurm gehört, wenn Sie so wollen, zum lichtscheuen Gesindel gegen den Untergrund. Und wenn Sie dann am Möbel längs aufgesägte oder aufgefaste sichtbare Wurmgänge haben, dann bedeutet es, dass entweder zur Bearbeitung holzbefallenes Material verwendet wurde, was ja eigentlich nicht ganz logisch ist, oder man holzwurmbefallenes Material gezielt verwendet hat, um Alter vorzutäuschen.
1: Aber nicht weit genug gedacht hat.
0: Ja, und genau das Gleiche ist, wenn Sie den Schrank öffnen. Es gibt mechanische Hobelbänke so ab etwa 1850, 1860. Ein handgehobeltes Brett sieht völlig anders aus wie ein maschinengehobeltes Brett. Und wenn Sie sich jetzt für die Materie interessieren, jetzt sind wir wieder zu der Liebe, zum Interesse am Beruf, wo sich der Kreis schließt, wenn Ihnen dann da haben Sie dann irgendwas mal sichergestellt und dann kommt ein Gutachter. Sie können es den Gutachter alleine im Raum drin lassen. Der arbeitet, legt Ihnen nachher das Gutachten vor. Sie können sich aber auch die Zeit nehmen und einen Tag lang mit dem Gutachter das Möbel anzuschauen und zu sagen, ja, warum schauen Sie jetzt da nach innen? Was sehen Sie da? Und dann erklärt er das auch gerne. Und wenn Ihnen einmal das gezeigt wurde, wie ein handgehobeltes Brett aussieht, oder ein maschinengehobeltes, dann ist das egal, ob das ein süddeutscher Bodenseeschrank ist aus Kirschholz oder ein lothringischer Hochzeitschrank oder ein Südtiroler Säulschrank. Diese Holzbearbeitungsspuren sind überall gleich. Und wenn Sie dann einen Schrank haben, angeblich aus dem Jahr 1716, und da sind halt maschinengehobelte Bretter drin, geht halt nicht. Und das sind einfach die Dinge, die man so, wenn man Interesse an die Materie hat, im Laufe der Jahre sich erarbeitet. Und wie heißt es im Schwäbischen so schön, steht der Tropfen hüllt den Stein.
1: Ja. Sie hatten eben Konrad Kujau erwähnt. Mit dem hatten Sie ja 8-mal, glaube ich, zu tun. Konrad Kujau, das ist ja ein Fälscher, der weltberüchtigt wurde durch die gefälschten Hitler-Tagebücher. Wie sind Sie mit Konrad Kujau in Verbindung gekommen? Das war nachher natürlich, ne? Nach den Tagebüchern.
0: Ja, wobei er vorher schon bekannt war. Also der Herr Kujau war im Prinzip hier in Stuttgart ein Militaria-Händler. So ewig gestriger mit irgendwelchen Devotionalien, Mein Kampf, wer macht's Dolche, wer macht's Uniformteile und, und. Und irgendwann hat er mal einen Blankodruck, also einen Neudruck von einem Wehrmachtsausweis bekommen und hat dann spaßhalber Adolf Hitler ausgestellt, diesen Ausweis. Und hat ihn dann in seiner, ja, ich sag's mal, seiner Hinterhofkasematte unter einer Glasglocke diesen Ausweis gelagert und hat dann plötzlich gemerkt, wie die ganzen Leute, die da gekommen sind, um irgendwelche Devotionalien zu ersteigern, quasi vor Ehrfurcht erstarrt sind, als sie den Original-Wehrmachtsausweis vom Adolf gesehen haben. Und so ist er eigentlich auch draufgekommen, nach eigenen Angaben, dass er das ein bisschen ausbauen kann. Da gab es dann auch ein paar Zeichnungen noch vom Adolf. Die hat er mir ganz stolz gezeigt, weil Hitler hat im Ersten Weltkrieg als im Schützengraben auch so Aquarelle und so gemacht. Die hat er angeblich auch gehabt. Und so ist es so langsam eben gewachsen. Bekannt geworden ist er dann durch die Tagebücher. Und man muss eines zugeben, also er hat sicherlich ein sehr großes Fachwissen aus dieser Zeit gehabt, sonst hätte er die Bücher auch gar nicht schreiben können. Und wenn er irgendwas konnte, dann waren es Schriften. Also es war kein Zufall, dass er die Tagebücher geschrieben hat. Ich sage immer, in Schriften war er perfekt und je breiter, je pinselähnlicher dieses Werkzeug wurde, desto schlechter waren die Ergebnisse.
1: So, okay.
0: Also er hatte dann in Stuttgart hier eine Galerie der Fälschungen gehabt. Da haben wir ihn dann mal besucht mit dem Staatsanwalt, haben 80, 90 Bilder beschlagnahmt, weil er halt ja alles gemalt hat, was ihm so in den Sinn gekommen ist. Hat aber nicht daran gedacht, dass es sowas wie das Urheberrecht gibt und dass er vor allen Dingen dann auch nicht der Name von Picasso oder von anderen Künstlern unter die Bilder setzen darf.
1: Yeah.
0: Er hat dann die Auflage gekriegt, dass er alle Bilder kennzeichnen muss mit seinem Namen.
1: Yeah.
0: Und natürlich hat man ihm sehr deutlich erklärt, wie das mit dem Urheberrecht läuft, wie Gültigkeitsdauer etc. Das hat ihn aber nicht so sonderlich, ja, irgendwie, ja, also er hat einfach da so im stillen Kämmerlein weitergemacht, ist immer wieder mal anhängig gewesen. Wenn mal ein halbes Jahr der Name Kujau nicht in Stuttgarter Medien war. Dann hat er auch mal in einer Bar in der Altstadt so in die Decke geschossen, damit er wieder in Schlagzeilen kommen ist. Und ja, letztlich war es dann so, dass er ja schwer erkrankt ist. Und während dieser Phase und auch schon kurz vorher haben die Bilder einen Wandel gemacht. Auch die Stückzahlen sind plötzlich deutlich mehr geworden. Und wir haben uns die Sachen mal angeschaut. Und es gibt frühe Kujaus, die er wirklich gemalt hat.

0: sie für 20, 30 Euro China, kommen im Container. Und das Einzige, was ist, sie müssen die Leinwände noch irgendwie auftackern auf den Keilrahmen. Und das hat er zum Schluss definitiv gemacht. Ich war dann auch in einer Ausstellung in Biberach, war das, wo deutlich bestimmt die Hälfte der Bilder nicht von ihm stammten, sondern von chinesischer Herkunft. Und das Highlight war dann natürlich nach seinem Tod, haben wir gedacht, naja gut, Patient tot, Klappe zu, Problem jetzt endgültig erledigt, sind plötzlich wieder Kujaus aufgetaucht. Und zwar von einer Cousine oder Nichte aus Dresden mit dem Namen Kujau, angeblich eng verwandt mit ihm. Sie hat ihn auch einmal in Stuttgart besucht, hat dann so eine Art Selfie gemacht, mit dem sie nachher immer dokumentiert hat, dass sie quasi verwandt war mit ihm. Und da dann habe ich 2, 3 Jahre nach dem Tod von Kujau, von Konrad, einen Anruf gekriegt von einem Kollegen aus Dresden, der gesagt hat, bist du der, der mal da in Kujau ermittelt hat? Sag ich, ja, du kennst doch die Bilder. Sag ich, ja, du, wir haben hier einen ganzen Stall voll, Hunderte, wir haben es noch gar nicht gezählt. Cousine verkauft die mit Echtheitszertifikat Konrad Kujau.
1: Der Fälscher wird gefälscht.
0: Könntest du mal vielleicht nach Dresden kommen und sage, ja, ich könnte schon, wenn ich dürfte, also das müsst ihr veranlassen. Gut, kurzum, eine Woche später war ich dann in Dresden, haben wir die Bilder angeschaut, es war alles Ware aus China, da war kein einziges von Kujau dabei und sie hatte von ihm eine Expertise, Originalfalsifikat Konrad Kujau und das hat sie dann auf dem Farbkopierer halt ein paar hundert Mal kopiert und hat ihre Bilder mitgegeben. Und da haben wir immerhin also so etwa 1000 verkaufte Bilder, über 1000 verkaufte Bilder übers Internet und bei ihr im Lager waren bestimmt auch noch mehrere hundert.
1: Wie viel Geld hat sie da mit so pro Bild gemacht? Wissen Sie das noch?
0: Der Einkauf von den Bildern war so bei 20, 30 Euro die Leinwände. Die kamen im Container. Und daneben drin waren dann 4 Holzlatten, das war der Keilrahmen, aber nicht zusammen. Ja. Also das Einzige, was sie machen mussten, die 4 Latten noch quasi am Eck verleimen und die Leinwand drauf tacken. Und so hat sie es von China gekriegt. Ich sage mal, Gesamtpreis pro Bild 30, 35, die größere 40 Euro. Verkauft hat so zwischen 1.500 und 2.000 Euro.
1: Wow.
0: Und das rechnet sich dann natürlich, wenn Sie die Stückzahl sehen, so bei 1200, 1500 Verkaufte. Ja. Ja. Und das Einzige, was sie gemacht hat, war das K.Kujau mit einem kleinen Pinsel draufzusetzen auf das Bild.
1: Das
0: Bild, die Leinwand kam aus China und sie hat in ihrem Ding, großer Tisch, wo sie die Rahmen zusammengebaut haben, Tackermaschine, wo sie die Leinwände drauf getackert haben. Und da stand eine kleine Farbdose dort mit Schwarz, wo sie mit dem Pinsel dann das K.Kujau draufgesetzt hat.
1: Ja.
0: Und das Verrückte ist ja, sie hieß Petra Kujau. Hätte sie dieses Originalzertifikat vom Konrad Kujau nicht kopiert und mitgegeben und das Bild mit K.Kujau signiert, sondern nur mit Kujau, nämlich mit ihrem Namen, wäre strafrechtlich ja wahrscheinlich gar nicht viel passiert. Aber sie hat sie als Konrad Kujau verkauft.
1: Eine doppelte Fälschung sozusagen.
0: Der Fälscher wurde gefälscht, ja.
1: Unglaublich.
0: Wobei er selber ja eigentlich auch schon zuletzt die Sachen nicht mehr gefälscht hat, sondern definitiv auch sich schon beliefern hat lassen, weil er einfach, ja, also von der Stückzahl her, von allem war das. Ja, das sind so die Dinge, die man dann halt manchmal so im Laufe der Ermittlungen dann auffindet und feststellt, die dann manchmal erheitern, manchmal wütend machen, je nachdem, welche Richtung das geht.
1: Ja, ich kann mir vorstellen, dass es mit Kujau immer sehr interessant war, wenn man mit ihm in Kontakt kam. Ich sehe nämlich gerade auch in ihrem Flur hängt noch ein Bild, was er ihn gemalt hat.
0: Ja gut, er hat, wenn man da einen persönlichen Kontakt hat, natürlich ist kein Bild, es ist lediglich eine Kopie von einem Zertifikat, das er damals mitgebracht hat, wo er quasi bestätigt, also dieses Zertifikat ist quasi ausgestellt von Salvador Dali und Salvador Dali bestätigt Herrn Kujau, dass er berechtigt ist, in seinem Namen und mit seiner Unterschrift zu malen. Das sind aber so Schmankerl. Er hat ja dann auch bei groß in der Lounge in Berlin ausgestellt, beim Daimler im Potsdamer Platz.

0: große Kunstausstellung. Also er ist dann schon auch gehypt worden und hatte eigentlich schon so, ja, dann kam halt die Krankheit dazwischen, dann konnte er gar nicht mehr malen, dann hat er die Dinge aus China besorgt und von da ab ging es halt dann bergab. Also sowohl gesundheitlich wie auch künstlerisch. Aber am Anfang war er durchaus, sag ich mal, im Gespräch und war schon jemand hier im Stuttgarter Raum.
1: Ist eigentlich der Kunstmarkt in den letzten Jahren und Jahrzehnten sensibler geworden, was Fälschung angeht? Oder ist es immer noch so, dass Fälscher doch relativ viel Spielraum noch haben?
0: Also ich bin jetzt einige Jahre weg aus dem aktiven Dienst und stelle natürlich trotzdem noch manche Dinge fest mit offenen Augen, wenn man so im Internet rumschaut, wenn man Galerien vorbeiläuft, ohne dass man jetzt selber tätig werden muss. Ja. Und in manchen Situationen bin ich ganz froh, dass ich nicht mehr tätig werden muss, weil ich denke, der Fälschungsboom ist ungebrochen. Also diese von Ihnen angesprochenen 30%, wie gesagt, ich kann es nicht bestätigen, wird es aber auch nicht in Abrede stellen. Die sind mit Sicherheit auf jeden Fall nicht weniger geworden. Wir haben heute auch das Problem natürlich übers Internet, dass hier weltweite Verteilung stattfindet. Zum Teil Dinge, die unter der Gürtellinie sind von der Qualität her. Und man könnte jetzt natürlich sagen, gut, wenn jemand Kunst im Internet kauft, das auf dem Monitor sieht, er kann das Bild nicht in die Hand nehmen. Er kann die Drucktechnik nicht anschauen. Er kann das Bild nicht rumdrehen. Er hat das haptische Gefühl nicht. Also alles Dinge, das eigentlich mit Kunst verbunden ist. Dann muss er halt das Risiko eingehen. Und wenn er glaubt, einen Picasso für 200-300 Euro im Internet zu kriegen, der dann noch handsigniert ist, könnte sagen, selber schultern.
1: Ja.
0: Aber die Stückzahlen sind sicherlich nicht weniger geworden. Auch auf Niveau, das deutlich auch nach unten geht, als nicht bloß die High-End-Fälschung wie vom Herrn Peltraghi, wo es um Millionen geht oder um Hunderttausende, sonst ist heute, denke ich, ein großes Problem auch der Massenmarkt. Also
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3: Es ist kurz vor drei, ich bin Moritz Einzel. Die politische Sommerpause geht zu Ende. Das schwarz-rote Bundeskabinett geht heute in Klausur, und zwar in Neuhardenberg in Brandenburg. Die SPD-Minister wollen den Hitzeschutz zu einem Hauptthema machen. Außerdem geht es darum, wie die Wettbewerbsfähigkeit der deutschen Wirtschaft gestärkt werden kann. Am 6. September wird in Sachsen-Anhalt ein neuer Landtag gewählt. CDU-Ministerpräsident Schulze hat jetzt Unterstützung vom bayerischen Ministerpräsidenten Söder bekommen. Der sagte in Wernigerode im Harz, es sei in solchen Zeiten einfach gut, einen Ministerpräsidenten zu haben, der von Wirtschaft eine Ahnung hat. Die Pläne der in Umfragen klar führenden AfD seien dagegen das schlimmste wirtschaftliche Schredderprogramm, so Söder. Die USA erhöhen den wirtschaftlichen Druck auf den Iran. Laut Finanzminister Bessent gibt es neue Sanktionen gegen rund 60 Firmen und Personen. Die Strafmaßnahmen beziehen sich auf wichtige Bereiche wie Finanzen, Öl, Technologie und die Schifffahrt.
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5: Es ist kurz vor 4, ich bin Moritz Einzel. Zum Ende der Sommerpause kommt die Bundesregierung heute und morgen zu einer Klausurtagung zusammen. Bei dem Treffen im brandenburgischen Neuhardenberg soll der Fokus auf der Frage liegen, wie machen wir die Wirtschaft in Deutschland wieder flott. Außerdem soll es um die Konsequenzen aus den Hitzewellen dieses Sommers gehen. Konzern im Krisenmodus bei Volkswagen beginnt mit der Betriebsversammlung in der Wolfsburger Zentrale heute eine Serie von außerordentlichen Treffen zwischen Vorstand und Belegschaft. Tausende Stellen und 4 Werke sollen bei Europas größtem Autobauer in Gefahr sein. In den USA kann ein Dekret von Präsident Trump für eine erschwerte Briefwahl erstmal in Kraft treten. Der oberste Gerichtshof hat eine vorläufige Blockade des Vorhabens aufgehoben. Trumps Plan, es sollen nur noch Bürgerinnen und Bürger per Briefwahl abstimmen können, die auf sogenannten Staatsbürgerschaftslisten stehen. Kritiker vermuten, dass demokratische Wähler benachteiligt werden sollen.
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5: Es ist kurz vor 5, ich bin Moritz Einzel, guten Morgen. Die politische Sommerpause geht zu Ende. Das schwarz-rote Bundeskabinett geht heute in Klausur, und zwar in Neuhardenberg in Brandenburg. Die SPD-Minister wollen den Hitzeschutz zu einem Hauptthema machen. Außerdem geht es darum, wie die Wettbewerbsfähigkeit der deutschen Wirtschaft gestärkt werden kann. Am 6. September wird in Sachsen-Anhalt ein neuer Landtag gewählt. CDU-Ministerpräsident Schulze hat jetzt Unterstützung vom bayerischen Ministerpräsidenten Söder bekommen. Der sagte in Wernigerode im Harz, es sei in solchen Zeiten einfach gut, einen Ministerpräsidenten zu haben, der von Wirtschaft eine Ahnung hat. Die Pläne der in Umfragen klar führenden AfD seien dagegen das schlimmste wirtschaftliche Schredderprogramm, so Söder. Die USA erhöhen den wirtschaftlichen Druck auf den Iran. Laut Finanzminister Bessent gibt es neue Sanktionen gegen rund 60 Firmen und Personen. Die Strafmaßnahmen beziehen sich auf wichtige Bereiche wie Finanzen, Öl, Technologie und die Schifffahrt. Außerdem forderte Bessent andere Länder auf, sämtliche Wirtschaftsbeziehungen zum Iran abzubrechen. So soll das Regime in Teheran isoliert werden.
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1: Guten Morgen. Schön, dass ihr da seid. Sophie und Jakob hier.
2: Guten Morgen.
1: Und falls ihr es heute noch nicht gehört habt, das hier ist für euch.
7: 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Wer ist das Schönste im ganzen Land? Du.
2: Oh.
1: Guten Morgen.
2: Guten Morgen.
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0: Guten Morgen, hier ist 89.0 RTL, jetzt mit einer der schönsten Stimmen, die es gibt. Ich zitiere hier Sophie und es ist leider nicht meine.
1: Nee, Miles Smith und Niall Horan, ach, das ist so richtig schön, beruhigend, der perfekte Start in den Dienstagmorgen.
0: Miles Smith und Niall Horan mit Drive Safe haben wir für euch. Und weil diese Stimme findest du beruhigend?
1: Ja.
0: Ja, so eine ganz tiefe Stimme eigentlich.
1: Ja, finde ich ganz, ganz toll.
0: Ja, okay, ja. Lass mal ausprobieren.
1: Ja. Watching
0: you walk away. Das ist wunderschön.
1: Ja,

0: Dienstag, einer der unbeliebtesten Tage der Woche. Und den machen wir jetzt aber wieder richtig schön.
1: Ja, und zwar in New York, da sind jetzt einfach wieder Otter aufgetaucht. 100 Jahre lang gab es gar keine und jetzt sind sie wieder da.
0: Das ist süß. Ja. Otter, die hänkeln sich so ein, wenn die,
1: ja,
0: damit die nicht wegtreiben,
1: ja,
0: von ihrem, ne,
1: Partner.
0: Die schlafen.
1: Ja, das ist so süß.
0: Das ist schon süß.
1: Ja, ich glaube wirklich die süßesten Tiere der Welt.
0: Wow, okay. Hot Take. Mhm. Hot Take. Ihr habt es gehört, liebe Community. Wenn ihr da eine andere Meinung seid, dann dürft ihr jetzt Rage baiten an die 0175 24 24 89 0. Und habt ansonsten einen guten Start. Hier ist die 89 0 RTL Morning Show mit Sophie. Ich sage den Namen nochmal laut.
1: Guten Morgen.
0: Und ich bin Jakob.

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4: Ich bin Moritz Einzel. Guten Morgen. Die politische Sommerpause geht zu Ende. Das schwarz-rote Bundeskabinett geht heute in Klausur, und zwar in Neuhardenberg in Brandenburg. Die SPD-Minister wollen den Hitzeschutz zu einem Hauptthema machen. Außerdem geht es darum, wie die Wettbewerbsfähigkeit der deutschen Wirtschaft gestärkt werden kann. Am 6. September wird in Sachsen-Anhalt ein neuer Landtag gewählt. CDU-Ministerpräsident Schulze hat jetzt Unterstützung vom bayerischen Ministerpräsidenten Söder bekommen. Der sagte in Wernigerode im Harz, es sei in solchen Zeiten einfach gut, einen Ministerpräsidenten zu haben, der von Wirtschaft eine Ahnung hat. Die Pläne der in Umfragen klar führenden AfD seien dagegen das schlimmste wirtschaftliche Schredderprogramm, so Söder. Die USA erhöhen den wirtschaftlichen Druck auf den Iran. Laut Finanzminister Bessent gibt es neue Sanktionen gegen rund 60 Firmen und Personen. Die Strafmaßnahmen beziehen sich auf wichtige Bereiche wie Finanzen, Öl, Technologie und die Schifffahrt. Außerdem forderte Bessent andere Länder auf, sämtliche Wirtschaftsbeziehungen zum Iran abzubrechen. So soll das Regime in Teheran isoliert werden.
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0: Guten Morgen und herzlich willkommen im Club der Frühaufsteher.
1: Guten Morgen.
0: Hier ist eure 89.0 RTL Morning Show und ihr seid ja wirklich alle schon unterwegs. Sache aus Salzgitter, sogar schon eine Sprachnachricht geschickt.
2: Guten Morgen.
3: Hello.
2: Ich arbeite in der ambulanten Pflege und bin den ganzen Tag mit dem Auto unterwegs und da läuft wirklich von morgens bis abends 89.0 RTL.
0: Ja, perfekt, das ist geil. Auch die richtige Wahl, ja. Denn es wird ja draußen, sagen wir es, wie es ist, so ein bisschen herbstlich. Es wird kühler und frischer.
3: Ja, ja.
0: Aber nicht hier auf 89.0 RTL. Nee. Wir ziehen den Sommer weiter durch und zwar mit dem Sommersong des Jahres. Shakira und Burna Boy.
3: Die, die.

0: Wir sind ja auch so ein bisschen eine Service-Hotline für euch. Kevin aus der Community hat eine Frage gestellt.
1: Moin 89.0 Team. Hi. Hier ist Kevin. Wollte mal fragen, ist heute Freaky Friday?
0: Also Kevin, nein. Heute ist Dienstag. Mhm. Aber diesen Freitag, da ist es endlich wieder soweit.
2: Yay! Oh, es wird richtig geil. Ich bin schon richtig aufgeregt. Ich freue mich.
0: Wie würdest du den Freaky Friday so in drei Worten beschreiben?
2: Boah, ich glaube absolute Eskalation, Party und nochmal Party.
0: Sehr kreativ. 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Wir spielen alles, was ihr sonst nie im Radio hört. 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Und wenn ihr noch so einen Song habt, den ihr unbedingt mal hören wollt, im Radio, auf der verrücktesten Playlist, die ihr jemals gehört habt, dann schickt ihn uns her per WhatsApp an die 0175 24 24 89 0. Und wann geht's los?
2: Am Freitag.
0: Ab
2: 5.
0: Let's go.
2: Ja, überrascht uns.

0: Mit dem Beweis, manchmal klappt es auch sofort. Tampa City, Self-Aware haben wir gleich für euch. Und wusstet ihr, dass es die erste Single ist von dieser Band?
1: Nee.
0: Die allererste Single und direkt viral gegangen.
1: Hä, das ist ja richtig krass.
0: Direkt durchgestartet.
1: Das ist cool. Jetzt ist halt schwierig, das zu toppen, ne?
0: Ja, leider, Druck ist jetzt auf jeden Fall hoch. Tampa City.
1: Oh, pressure.
0: Tampa City gleich für euch, außerdem David Guetta mit Gone, Gone, Gone und To Love Somebody. Holly Humberstone, die besten Hits von heute, nur hier auf 89.0 RTL.
1: Also es fühlt sich gerade noch nicht so an, aber es wird jetzt jeden Tag ein bisschen besser. Gerade ist uns noch absolut, absolut kalt, wenn ihr nicht wisst, was ihr anziehen sollt. Auf jeden Fall dicke Schichten. Später wird es dann aber warm, können wir uns wieder ausziehen. Bis zu 25 Grad heute und Sonne.
0: 5 vor 6 ist es.
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3: Guten Morgen. Nach dem neuesten Horrorunfall mit 7 Toten in England streitet Großbritannien jetzt über den gefährlichen neuen TikTok-Trend Joyrides. Da filmen sich Teenager am Steuer, wie sie beispielsweise falsch herum auf die Autobahn auffahren. Es gab schon zahlreiche heftige Unfälle. Bei der Deutschen Bahn ist im ersten Halbjahr fast jeder 12. Fernzug ganz oder teilweise ausgefallen. So viele wie seit Jahren nicht mehr. Und bei denen, die gefahren sind, ist über die Hälfte unpünktlich gewesen. Jon Schnee wechselt von Game of Thrones zu Hogwarts. Der Schauspieler Kit Harington wird in der zweiten Staffel der neuen Harry Potter-Serie von HBO den eitlen Professor Gilderoy Lockhart spielen. Die erste Staffel kommt jetzt zu Weihnachten raus. Im Fußball-DFB-Pokal sind Wolfsburg, der HSV und Köln weiter und auch Schalke, aber mit echter Mühe. Die Schalker mussten beim Viertligisten Halle-Scheif 10 die Nachspielzeit. Da haben sie dann aber am Ende souverän mit 5:2 gewonnen.
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0: Es gibt 2 Staus, einmal auf der A2 Richtung Dortmund zwischen Irxleben und Allerengersleben, da braucht ihr 35 Minuten länger. Und auf der A9 Richtung Berlin staut sich zwischen Dreußig und Naumburg, da braucht ihr 41 Minuten länger. Der aktuellste Blitzer steht am Ortsausgang Schöningen Richtung Wobeck. 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
0: Hello, hello, hello. Sophie und Jakob hier für euch am Start.
1: Guten Morgen.
0: Wir haben gerade ganz viele in der Community, die umziehen müssen für Ausbildung, Studium etc. pp. Jo. Und wir wollen gleich mal klären, wie man in der neuen Stadt gut ankommt und vor allem schnell Anschluss findet.
1: Ja, bitte.
0: Außerdem zocken wir eine Runde mit Big Nick und natürlich haben wir die geilste Musik für euch. Gone, gone, gone. Jetzt Dave Getter, Teddy Swims, Tones and I. Guten Morgen.
1: Guten Morgen.
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0: 6:07 Uhr, guten Morgen.
1: Guten Morgen.
0: Sophie und Jakob für euch an den Start. Kommt gut rein. 89,0 RTL. Es ist irgendwie voll unfair.
1: Ja.
0: Warum war es früher als Kind so einfach, Freunde zu finden?
1: Boah, ich weiß auch nicht. Es ging einfach so easy.
0: Oder du bist hingegangen,
1: gemacht, ja.
0: Du hast gefragt, wer ist dein Lieblingsdino? Dann hat der andere gesagt T-Rex und dann war es die beste Freunde.
1: Ja.
0: Als Erwachsener ist es ein bisschen schwierig und da kann gerade Sophie ein Lied von singen. Du bist ja neu.
1: Ja, ich bin neu für den Job umgezogen. Jetzt muss man erstmal ankommen. Leute kennenlernen ist irgendwie nicht so easy. Hm. Also hast halt die Arbeit. Und ja, ich bin in eine WG gezogen, wenigstens schon mal die Mitbewohnis.
0: Smart.
1: Ja, weil sonst hast du ja gar keinen am Anfang. Aber ist nicht so easy, würde ich sagen.
0: Was ist deine Taktik bisher gewesen?
1: Boah, bis jetzt habe ich mir noch nicht so die Mühe gegeben. Erstmal die Leute auf Arbeit kennenlernen und so. Aber ich denke, das muss ich jetzt bald mal angehen, wenn ich mich eingelebt habe.
0: Neue Leute kennenlernen, wenn man in eine neue Stadt zieht, ist gar nicht so einfach. Nee. Marisa aus Celle ist jetzt in der Show. Was ist denn dein Tipp?
2: Social Media, glaube ich, ist der einfachste Weg, oder? Es gibt wahrscheinlich so viele Gruppen. Suche Freunde.
3: Es gibt ja auch so Apps. Es gibt ja, ich glaube, bei Bumble und so, da kann man auch direkt nach Freunden suchen tatsächlich. Ja.
2: Das kann gut sein.
3: Aber die Frage ist halt, ich finde, das hat halt immer so irgendwie so einen bedürftigen Vibe dann.
2: Ja, ich verstehe, was du meinst. So als ob man quasi es nötig hätte, Freunde zu suchen. Aber ich könnte mir vorstellen, dass viele solche Erfahrungen gemacht haben. Also deswegen glaube ich, dass es in der heutigen Zeit gar nicht so schwierig ist, neue Leute kennenzulernen.
1: Voll. Ich finde das gar nicht so schlimm, weil auf der App sind ja alle dann, weil sie Freunde halt suchen.
0: Ja.
1: Was ich viel schwieriger finde, ist, wonach sortiert man die Leute aus? Keine Ahnung.
2: Voll. Vor allem kannst du ja auch nicht angeben. Ich mag das nicht, deswegen darfst du das auch nicht mögen.
1: Ja,
2: schwierig, stimmt.
0: Also, wenn ihr noch Tipps habt irgendwie, vielleicht, wo habt ihr denn zuletzt einen richtig guten Freund kennengelernt? Schickt's gern mal her per WhatsApp an den 0175 24 24 89 0.
1: Vielleicht müssen wir es doch nochmal mit den Dinos probieren. Ich probiere es mal aus und sage euch Bescheid.
0: Es ist 6:09 Uhr, guten Morgen.

0: Ihr hört die 89.0 RTL Morning Show. Holly Humberstone to Love Somebody. Einen wunderschönen Dienstagmorgen.
1: Guten Morgen.
0: Kann sein, dass eure Zockerfreunde die nächsten Tage nicht mehr ansprechbar sind. Heute Abend ist die Gamescom Opening Night. Dann ist die größte Computerspielmesse für alle offen. Aber es gibt einen riesen Skandal auf dieser Messe. Da sind ja alle großen Game-Entwickler da und stellen ihre neuen Games vor. Final Fantasy VII, The Witcher 3. Aber Rockstar, die Entwickler von GTA 6, sind einfach nicht mit dabei.
2: Ja.
0: Das wichtigste Game des Jahres und die sind einfach nicht mit dabei.
2: Ich sag, die testen so sehr unsere Geduld aus. Ja. Ich glaube, die machen sich einen richtigen Spaß daraus. Naja, Big Nick, der kennt es auch. Das krasseste, schönste und spannendste, lustigste Spiel, das ist absolut einfach nicht dabei. Hat keine Einladung von der Gamescom bekommen. Aber hält uns ja nicht weiter auf zu zocken. 10 Wörter in 10 Sekunden und der Call geht nach Braunschweig.
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4: Dein Buchstabe ist S wie Sonnenbrand-Einschmiermaschine. 10 Wörter in 10 Sekunden und die Zeit läuft ab jetzt.
5: Sonne, Saft, Bären, Sieden, Sagen, Samt, Samen. Ach, ich hab am Anfang so lange überlegt. Ne?
4: 6 Wörter sind's geworden.
5: Ja, naja.
0: Aber schöne Worte.
2: Ja, wirklich.
0: Sonne, Saft, Samen. Da möchte jemand Gärtner werden.
2: Passt doch, ja, super. Vielleicht probiert ihr es nächstes Mal auch rein mit euch in die 89.0 RTL App für eine neue Runde Big Nicks Wortspielspiel. Und dann müssten es mehr sein als 7. Reicht noch nicht ganz.
0: Ja, also aber die letzten 3, die schafft ihr schon auch noch, Leute.
2: Ja.
0: Also, wir drücken euch die Daumen. Schönen Dienstagmorgen.

0: 6.22 Uhr, hier ist die 89.0 RTL Morning Show.
1: Guten Morgen.
0: Und meine Damen und Herren, wir haben was Kleines für euch.
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10: Jakob, ist dir aufgefallen, irgendwie, wir haben den Dresscode heute nicht so richtig mitgekriegt. Die in der Redaktion, die sind alle richtig sommerlich angezogen. Die haben alle so bunte Outfits an und so und wir beide schon so ein bisschen herbstlich. Aber die machen es richtig. Die machen es richtig. Heute wird es nämlich wieder schön warm, bis zu 25 Grad und Sonne.
11: Aber auf dem Weg zur Arbeit war schon auch ein bisschen kalt, also eine Jacke drüber ist schon auch
10: ja, jetzt,
11: sinnvoll.
10: Ja, jetzt schon noch Jacke. Und dann halt später.
11: Na? Ja. So machen wir das. So ein Plan. 5:30 ist es.
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12: Mit Dirk. Guten Morgen. Nach dem neuesten Horrorunfall mit 7 Toten in England streitet Großbritannien jetzt über den gefährlichen neuen TikTok-Trend Joyrides. Da filmen sich Teenager am Steuer, wie sie beispielsweise falsch herum auf die Autobahn auffahren. Es gab schon zahlreiche heftige Unfälle. Bei der Deutschen Bahn ist im ersten Halbjahr fast jeder 12. Fernzug ganz oder teilweise ausgefallen. So viele wie seit Jahren nicht mehr. Und bei denen, die gefahren sind, ist über die Hälfte unpünktlich gewesen. Jon Schnee wechselt von Game of Thrones zu Hogwarts. Der Schauspieler Kit Harington wird in der zweiten Staffel der neuen Harry Potter-Serie von HBO den Eichland-Professor Gilderoy Lockhart spielen. Die erste Staffel kommt jetzt zu Weihnachten raus. Im Fußball-DFB-Pokal sind Wolfsburg, der HSV und Köln weiter und auch Schalke, aber mit echter Mühe. Die Schalker mussten beim Viertligisten Hallescher FC in die Nachspielzeit. Da haben sie dann aber am Ende souverän mit 5:2 gewonnen.
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11: Es gibt einen Baustellenstau auf der A2 Richtung Dortmund zwischen Irxleben und Alleringersleben. Da braucht ihr 35 Minuten länger. Gegenstände liegen auf der A38 Richtung Magdeburg in Höhe Leipzig Südwest. Da liegt auf der linken Spur eine Kardanwelle. Und ein Wildunfall auf der A71 Richtung Sangerhausen zwischen Erfurt-Stotternheim und dem Dreieck Erfurt-Nord. Der aktuellste Blitzer, der blitzt auf der A38 Richtung Göttingen am Dreieck Halle Süd. 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
10: So, und jetzt drücken wir nochmal auf die Kaffeemaschine und solange die hochfährt, spielen wir euch Fastboy mit Beautiful Life. Ach, richtig geiler Start in den Morgen.
11: Guten Morgen.
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0: Hallo, hallo, guten Morgen. Na, habt ihr heute den ersten Wecker verpennt? Wird's Wasser in der Dusche einfach nicht warm? Habt ihr das Lieblings-T-Shirt angezogen und direkt Kaffee draufgekleckert? Hier ist 89.0 RTL und es gibt manchmal so kleine Dinge im Alltag, die sind eigentlich gar nicht schlimm, ja, aber bringen einen trotzdem auf 180.
1: Ja, das ist voll. Heute Morgen habe ich die Spülmaschine aufgemacht und da waren so Dinge drin, die waren einfach noch nicht so richtig sauber. Weißt du, so Löffel, da hat noch so ein bisschen was dran geklebt und das ist richtig nervig. Ich will morgens einfach nur mein Müsli essen, ganz entspannt und nicht noch umsortieren. Ja, gar kein Bock.
0: Das ist nervig. Also wenn ein Geschirrspüler seine Arbeit nicht macht.
1: Ja,
0: ne?
1: Mach einfach deine Arbeit. Du bist eine Maschine, du hast einen Zweck, mach die.
0: You had one job.
1: Wirklich.
0: Ja, da kann man ganz schön auf 180 gehen. Rebecca aus Seehausen, bei der geht es auch ein bisschen um Alltag.
2: Was mich aufregt, ist, wenn jemand Wäsche aufhängt und zwei verschiedene Farben oder Wäscheklammerarten benutzt. Wenn das jemand anders macht, dann wäre ich wahnsinnig. Dann klammer ich um. Bin ich rigoros, klammer ich um, kann ich nicht mitleben.
1: Ich wusste nicht mal, dass es unterschiedliche Arten von Wäscheklammern gibt.
0: Er hat gleich aus Plastik oder aus Holz oder am Ende 10.000 verschiedene.
1: Nee.
0: Also wirklich nichts, was mir unwichtiger wäre.
1: Ja, wirklich.
0: Aber das ist krass.
1: Aber es gibt Leute, denen ist das so wichtig. Ich habe eine Freundin, die hat extra so einen Ständer nur für ihre Socken. Und dann kann jeder Socke, da wird ja so einzeln aufgehangen, gibt es so Vorrichtungen extra dafür, dass die auch zusammenhängen und so.
0: Okay, kleine Frage. Sortierst du die Socken auf dem...
1: Nein.
0: Das mache ich nämlich.
1: Ah, das machst du schon. Das dauert so lange. Ich kann die doch sortieren, wenn ich die dann einpacke.
0: Nee, ist ja viel einfacher. Dann sind die schon sortiert. Und wenn du die einpackst, musst du die noch zusammenpacken.
1: Ja, da hast du wahrscheinlich recht. Aber da habe ich mal keinen Bock drauf.
0: Super spannend. Was sind denn eure so kleinen, unnötigen Alltagsaufreger? Schickt's her an die Show. 0175 24 24 89 0. Heute regen wir uns einfach mal zusammen auf. Lass mal den Frust raus. Alles von der Seele sprechen. Da fühlt man sich auch viel besser.
1: Ja, starten wir besser rein in den Tag.

0: Moment. Steffi aus Wolfen, die hat uns gerade eine ganz, ganz wichtige Sprachnachricht geschickt.
1: Guten Morgen, liebes 89.0 RTL-Team. Ich wollte nur mal fragen, wann ist es denn soweit mit dem Freaky Friday?
2: Ja, das war die wichtigste Frage der Fragen, oder? Mhm. Und?
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0: 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Wenn ihr noch einen Song habt, den ihr unbedingt auf der Playlist hören wollt, schickt ihn her per WhatsApp 0175 24 24 89.0. 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

0: So, langsam die Augen auf, langsam aufstehen, rein starten in den Dienstagmorgen. Natürlich sind wir für euch da.
1: Guten Morgen.
0: Hier ist die 89.0 RTL Morning Show mit Harrison, All the Things She Said.

0: Habt ihr auch morgens verschlafen mal so versehentlich Seife auf die Zahnbürste gemacht statt Zahnpasta?
1: Boah, ii.
0: Ja, nee, mir ist auch noch nie passiert. Hier ist 89.0 RTL. Guten Morgen.
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1: Kennt ihr das, wenn ihr früh morgens aufwacht und es ist so kalt, dass man irgendwie gar nicht so richtig denken kann? Boah, so ging es mir heute Morgen. Aktuell ist es auch noch richtig kalt, aber es wird jetzt jeden Tag ein bisschen wärmer. Heute bis zu 25 Grad und dann am Freitag sogar bis zu 31 Grad.
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0: Es ist 5:07.
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2: Guten Morgen. Die geplante Zuckersteuer der Bundesregierung wird wohl für viel mehr Getränke fällig, als wir bislang gedacht haben. Laut Bild kommt die Steuer auch auf zuckerfreie Getränke wie Cola Zero oder auch auf Bio-Haferdrinks drauf, pro Liter bis zu 38 Cent. Die Weltmeere sind so warm wie noch nie. Am Samstag hat die durchschnittliche Wassertemperatur an der Oberfläche 21,1 Grad erreicht. Das ist der höchste Wert seit Beginn der Messungen, sagt der EU-Klimadienst Copernicus. Am Ballermann gibt's gerade richtig Stress. Der Megapark hat jetzt den Termin für seine Saisonabschlussparty bekannt gegeben und damit viele Fans richtig sauer gemacht. Die Abschlussparty ist nämlich diesmal eine Woche vor Halloween und dabei hatten etliche Leute schon fest zum traditionellen Termin an Halloween ihre Flüge und Hotels gebucht. Die Roboter kommen. Wenn die humanoiden Roboter bald tatsächlich putzen und kochen können, dann können sich fast 50% der Deutschen vorstellen, sich so ein Ding zu holen. Die andere Hälfte traut dem Ganzen nicht. Sie würde dann trotzdem lieber selber weiter putzen und kochen.
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1: Es gibt einen Stau auf der A2 Richtung Dortmund zwischen Irxleben und Allerengersleben in der Baustelle. Da braucht ihr 25 Minuten länger. Kaputtes Auto steht auf der A38 Richtung Göttingen zwischen Merseburg Süd und dem Rastplatz Geißeltal auf der rechten Spur. Und weiter auf der A38 Richtung Magdeburg bei Leipzig Südwest. Da liegen Reifenteile auf der linken Spur. Der aktuellste Blitzer, der steht in Helmstedt in dem am Magdeburger Tor stadteinwärts mit 89.0 RTL. 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
1: Seid ihr schon mal irgendwo neu hingekommen und habt euch so richtig unwohl gefühlt, weil ihr keine Ahnung hattet, wie und wo und wie ihr neue Leute kennenlernen sollt.
5: Ja, also so geht's mir gerade, aber ich fühle mich jetzt noch nicht unwohl, aber langsam wäre schon nett, mal Freunde zu finden.
1: Und wie man gut ankommt in einer neuen Stadt und in einem neuen Job, darüber reden wir gleich nach drei Songs. Vorher gibt's für euch Lola Young, You Not Us und Dracula, jetzt Tame Impala und Jenny. Guten Morgen.
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0: Lola Young und Messi. 7:08 Uhr, hier ist 89.0 RTL. Guten Morgen. Schön, dass ihr da seid. Und ihr werdet es vielleicht merken, heute ist ein bisschen was anders bei uns. Denn es gibt eine neue, wunderschöne Stimme. Und zwar die Sophie. Guten Morgen.
1: Guten Morgen.
0: Sophie, du bist ja extra für den Job hierher gezogen.
1: Ja.
0: Und da muss man sich ja auch erstmal ein bisschen setteln, ein bisschen ankommen und vor allem erstmal Leute kennenlernen.
1: Ja, auf
0: jeden Fall.
1: Wie läuft
0: das bei dir?
1: Boah, also ich muss sagen, der Start war eigentlich ganz gut. Ich bin mit einer Freundin hierher gekommen mit meinem ganzen Zeug und meinen Umzugskartons. Und dann hat uns auf der Straße gleich einer gefragt, ob er uns helfen kann, die Kartons hochtragen. Einfach so ein Fremder. Ich kannte den nicht. Ich glaube, ich wäre nie auf die Idee gekommen, irgendwelchen Leuten beim Umzug zu helfen. Vor allem, ich wohne im 6. Stock, ja. Aber er hat bis zum Ende geholfen und ist dann ganz lieb wieder abgezogen.
0: Und wolltet ihr noch irgendwas? Irgendwie
1: nee,
0: der Insta oder so?
1: Nee.
0: Okay.
1: Also war keine Anmache. Ich fand's gut.
0: Sehr sympathisch. Und viele von euch, die kennt das sicherlich auch. Also jetzt nicht, dass beim Umzug helfen, aber ankommen in der neuen Stadt, gerade für Ausbildung oder Studium. Es sind ja viele auch in der Community gerade am Umziehen. Was sind denn so eure Tipps und eure, wie lernt ihr neue Leute kennen?
1: Ja, bitte sagt es uns mal. Ich glaube wirklich, einfach mal Leute ansprechen, einfach mal anlabern. Das haben wir voll verlernt. Ich glaube, da kommt öfters was raus, als man denkt.
0: Ja, früher als Kind war es so geil.
1: Ja, wirklich.
2: Wollen wir beste Freunde sein? Ja, okay, dann gehen wir uns aufs Klettergerüst. Aber ich will oben sein.
1: Aber vielleicht ist es immer noch so einfach. Wir machen es uns nur zu kompliziert.
0: Sollen wir mal probieren?
1: Ja.
0: Ey, das ist ein geiles Experiment.
1: Ich finde auch.
0: Okay, starten wir heute.

0: Dienstagmorgen mit eurer Morningshow. Hier ist 89.0 RTL. Hello. Und ihr seid alle schon deutlich wacher fast schon als wir. Janinas Passo hat eine Sprachnachricht geschickt.
1: Good morning in the morning. Vielen Dank fürs Wecken jeden Morgen aufs Neue. Ich freue mich, jeden Morgen mit euch in den Tag zu starten.
0: Und wir freuen uns, dass ihr mit uns in den Tag startet. Und es gibt richtig gute Nachrichten. Die Welt lebt wieder immer mehr und genießt auch mal die Freizeit. Kinos boomen wieder.
2: Ja, richtig schön.
0: Ne? Geht es richtig ab wieder? Ja, die Kinokassen klimpern sind auf dem Höchststand seit 6 Jahren.
2: Ja.
0: Das ist doch ganz cool.
2: Ich finde auch. Und ich habe mich heute Morgen richtig gefreut, weil es soll jetzt eine Fortsetzung geben von Wie werde ich ihn los in 10 Tagen? Und Jakobs Reaktion war einfach dazu gar nichts.
0: Ich habe den noch nie gesehen und ich habe, glaube ich, auch noch nie was davon gehört.
2: Das ist so eine krasse Bildungslücke. Das ist der absolute Romantiker der Romantikerfilme.
0: Ja.
2: Ganz, ganz toll. Und jetzt soll es weitergehen mit Andy und Ben. Die Schauspieler Kate Hudson und Matthew McConaughey sollen auch wieder mit dabei sein. Das wird richtig schön.
0: Ja, aber ich muss Einspruch erheben. Der romantischste Film ever ist Wall-E. Klar, ja. War am Ende Wall-E und Eve und wo dann so der Blitz überspringt.
2: Ja, okay.
0: Ist der mit die Tränen gekommen?
2: Ja, doch, der ist schon schön.
0: Ja, da kann man nicht rein. Ja. Da kann man nicht rein. 7.17 Uhr ist es. Hier ist die 89.0 RTL Morning Show. Hier ist Kygo mit Save My Love.
2: Guten Morgen.

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4: Wir starten rein in den Dienstag mit ein paar Good News. Der Sommer, er kommt nochmal zurück. Wir müssen jetzt nur uns noch ein bisschen gedulden. Freitag gibt es 31 Grad, es wird wieder warm. Jetzt ist es aktuell noch fresh, also auf jeden Fall noch Jacke und Pulli anziehen. Später wird es dann noch ein bisschen wärmer, 25 Grad und Sonne heute.
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6: 7:55.
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6: Und das gibt's von Dirk.
7: Guten Morgen. Mit der geplanten Zuckersteuer macht die Bundesregierung jetzt wohl fast alle Getränke teurer. Denn die Steuer soll nicht nur für Zuckergetränke fällig werden, sondern auch für Getränke, in denen irgendwelche Süßstoffe drin sind, wie Cola Zero, Leitgetränke, Bio-Hafermilch oder Fertigkaffees. Das schreibt die Bild. Trotz Netflix, Disney Plus und Co. gehen die Deutschen offenbar wieder gerne ins Kino. Im ersten Halbjahr sind schon fast 50 Millionen Kinotickets verkauft worden. Das sind fast 7 Millionen mehr als letztes Jahr. Offenbar ziehen die Blockbuster wie Spider-Man oder die Odyssey. Shein will an die Börse und damit wohl richtig Geld einsammeln. Rund 1,5 Milliarden Euro. Der Ultra-Fast-Fashion-Riese will knapp 280 Millionen Aktien verkaufen. Forscher aus den USA machen jetzt Kekse aus Plastikmüll. Und sie wollen damit gleich zwei große Probleme lösen: Müll und Welthunger. Die programmieren dafür Hefen so um, dass die aus PET-Flaschen Proteine und Vitamine machen. Und die Kekse selbst kommen dann aus dem 3D-Drucker und sollen angeblich voll genießbar sein.
8: Ich glaube, die gibt's schon. Also ich kenne ein paar Kekse, die schmecken wie Müll.
4: Ja.
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8: Auf der A7 Richtung Kassel, da steht ein kaputtes Auto zwischen Soltau Süd und Dorfmark auf dem Standstreifen. Da sind auch Fußgänger unterwegs. Und es staut sich auf der A2 Richtung Dortmund zwischen Irxleben und Bornstedt. Da braucht ihr gerade 25 Minuten länger. Der aktuellste Blitzer steht kurz nach dem Ortsausgang Wolfenbüttel Richtung Adersheim. 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
4: Und dann atmen wir jetzt einmal eins kurz ein und wieder aus. Da kann uns auf dem Weg zur Arbeit wirklich gar keiner was. Dazu Tiffany Harris mit Vertigo. Schönen guten Morgen.
8: Morgen.
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0: Alan Walker hier auf 89.0 RTL. Guten Morgen.
1: Hi.
0: Es ist so unglaublich süß. In den USA gab es jetzt einfach den jüngsten Flitzer der Welt.
1: Oh.
0: Da ist bei einem Fußballspiel einfach ein kleines Baby auf dem Spielfeld rumgespaziert. Da haben die Securities wohl nicht so einen guten Job gemacht. Nicht so wie ihr.
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0: Und was ihr da macht, das finden wir heute raus, und zwar bei Augustin aus Garbsen.
1: Okay, let's go. Augustin, arbeitest du mit Menschen zusammen?
3: Ja.
1: Sind das Kunden?
3: Ja.
1: Bist du Vertriebler?
3: Nein.
1: Aber du verkaufst denen was?
3: Nein.
1: Baust du denen was ein?
3: Nein.
1: Machst du aber irgendein Handwerk?
3: Nein.
1: Trägst du einen Helm auf deiner Arbeit?
3: Nein.
1: Es sind Kunden, aber du baust denen nichts ein, sondern es ist eine Dienstleistung, die du machst.
3: Jawohl.
1: Fährst du zu den Leuten hin?
3: Ja.
1: Nach Hause zu denen?
3: Nein.
1: Okay, also machst du auch viel für Unternehmen?
3: Ja.
1: Irgendwas IT-mäßiges?
3: Nein.
1: Okay, meine Zeit ist vorbei. Ich mache es noch einen letzten Guess. Arbeitest du in einer Sicherheitsfirma?
3: Es ist eine Sicherheitsfirma, ja.
1: Ja! Krass, und dann fährst du immer so mit deinem Auto quasi rum, wo gerade Alarm ist, und dann schaust du nach, ob da alles okay ist.
3: Nein, ich bin Geldbote.
1: Oh! Oh, das ist ein krasser Job, oder? Wenn du weißt, dass du hinter dir immer so ein paar Millionen im Auto hast.
3: Ne, wir wollen nicht übertreiben.
1: Das Schöne ist, das ist immer ein Verhandlungsargument mit deinem Chef, wenn du mal sagst, du willst eine Gehaltserhöhung, und der sagt nein, dann nimmst du es dir halt einfach.

0: Mit Tom Recker, hier ist 89.0 RTL. Guten Morgen. Heute klingt alles noch ganz normal hier bei uns. Mhm. Das wird sich aber ändern, denn diesen Freitag ist wieder Freaky Friday.
1: Boah, es wird so geil. Wir drehen einmal alles um. Wir spielen einfach jeden Song, den ihr wollt. Also wirklich, egal was dabei ist, von Techno bis Mozart, wir spielen alles, egal worauf ihr Bock habt.
0: Es gibt keine Regeln. Also fett markieren, diesen Freitag ab 5 ist was nochmal, Tim aus der Community?
2: Freaky Friday. Woo!

0: Guten Morgen.
1: Hallo.
0: Tom Holland hat jetzt verraten, wie er trainiert. Und ich glaube, das ist wirklich das härteste Workout überhaupt. Auf TikTok versuchen es alle nachzumachen. Yeah. Keiner schafft es. 5 Klimmzüge, 10 Liegestützen, 15 Kniebeugen am Stück. Das 20 Minuten lang ohne Pause hintereinander. Und er schafft 27 Runden. Das ist so wild.
1: Das ist wirklich, aber to be honest, das klingt jetzt gar nicht so schlimm.
0: Das sind 135 Klimmzüge, 270 Liegestützen und 405 Kniebeugen. Am Stück.
1: Challenge
0: in 20
1: accepted.
0: Minuten.
1: Hier ist 89.0 RTL. Morgen.
0: Guten Morgen.

0: schön, oder? Ist schon Dienstag, die Sonne scheint und dazu noch 89.0 RTL. Oh, herrlich. Dominik Pike, White Keys haben wir gleich für euch. Shakira und Burna Boy, Die Die, der Sommersong schlechthin. Alex Warren, Fever Dream, der Mann, der mit dem puren Herzen singt. All das, die besten Hits von heute, nur hier auf 89.0 RTL für euch. Guten Morgen.
1: Morgen.
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0: Also wenn du die Tür und das Fenster aufwärst, das zieht und ist wirklich arschkalt ein bisschen.
6: Es ist wirklich so kalt. Wenn ihr jetzt ins Auto einsteigt, erstmal Sitzheizung anmachen, so wie sich's für August gehört. 14 Grad aktuell, aber es wird besser. Später dann sogar 25 Grad, T-Shirt-Wetter, Sonne kommt dazu und Ende der Woche gibt's 31 Grad. Also wir können uns freuen.
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0: Es ist kurz vor 8.

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1: Und hier ist Dirk.
2: Guten Morgen. Nach dem neuesten Horrorunfall mit 7 Toten in England streitet Großbritannien jetzt über den gefährlichen neuen TikTok-Trend Joyrides. Da filmen sich Teenager am Steuer, wie sie beispielsweise falsch herum auf die Autobahn auffahren. Es gab schon zahlreiche heftige Unfälle. Bei der Deutschen Bahn ist im ersten Halbjahr fast jeder 12. Fernzug ganz oder teilweise ausgefallen. So viele wie seit Jahren nicht mehr. Und bei denen, die gefahren sind, ist über die Hälfte unpünktlich gewesen. Jon Schnee wechselt von Game of Thrones zu Hogwarts. Der Schauspieler Kit Harington wird in der 2. Staffel der neuen Harry Potter-Serie von HBO den eitlen Professor Gilderoy Lockhart spielen. Die 1. Staffel kommt jetzt zu Weihnachten raus. Im Fußball-DFB-Pokal sind Wolfsburg, der HSV und Köln weiter und auch Schalke, aber mit echter Mühe. Die Schalker mussten beim Viertligisten Halle-Scheif 10 in die Nachspielzeit. Da haben sie dann aber am Ende souverän mit 5:2 gewonnen.
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1: Metallteile liegen auf der A4 Richtung Dresden zwischen Erfurt Ost und Erfurt Wieselbach auf der rechten Spur und der aktuellste Blitzer ist auf der B446 zwischen Ebergötzen und Holzerode. 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
1: Hallo an eurem Dienstagmorgen. Hier sind Sophie und Jakob für euch.
5: Wir beschwören jetzt einfach den Sommer herauf, okay? Ja. Wir machen das jetzt mit der besten Musik und zwar mit Dai Dai, Shakira und Burna Boy. Der Sommersong des Jahres. Wenn es noch nicht warm genug ist, dann machen wir es uns jetzt einfach warm, oder?
1: Okay, alles klar. Dann kommt hier die Beschwörung für den Sommer.
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0: Die meiste Musik für euren Dienstagmorgen, die gibt's nur hier in der 89.0 RTL Morning Show. Hello,
1: what a boss.
0: James Hype, Sam Harper jetzt für euch.
1: Ja, und der James, der hat sich letztens verspielt auf dem Tomorrowland und der hat sich so krass darüber aufgeregt. Und wir wollen jetzt mal ein Spiel mit euch spielen, weil, also ich hätte es nicht gehört. Hättet ihr es gehört, was da falsch ist?
0: Finde den Fehler.

0: ist er.
1: Ja. Also, ich finde, es klingt ultra geil.
0: Ja. Klingt einfach ganz normal.
1: Ich finde auch. Das zeigt wieder einfach so, er hat sich krass darüber aufgeregt und wir sind einfach alle nur in unserem Kopf. Die anderen hätten es gar nicht gemerkt, glaube ich.
0: Ja, ganz ehrlich, das ist wie früher diese Kinder in der Schule, die gesagt haben, oh, die Arbeit, die war so schlecht, ich habe bestimmt eine 6.
1: Boah.
0: Und dann haben die eine 1 plus mit Sternchen gekriegt.
1: Das waren die schlimmsten Art von Kindern.
0: Ja.
1: Wirklich. Ganz,
0: wirklich
1: ganz schlimm.
0: So. Also ganz ehrlich, wenn das die Fehler sind, die ich machen würde, dann wäre das Leben eigentlich perfekt. Also super entspannt. Hier ist er jetzt ganz ohne Fehler, Waterfalls, James Hype auf 89.0 RTL. Es ist 8.09 Uhr.
1: Guten Morgen. Guten Morgen.

0: White Keys, Dominik Falk hier auf 89.0 RTL. Schönen guten Morgen.
1: Hi.
0: Ich habe jetzt einfach schon Werbung für Adventskalender auf Instagram bekommen. Es ist August, was geht hier ab? Ich finde es nicht okay.
1: Adventskalender?
0: Ja.
1: Was war es denn für einer?
0: Boah, so mit Nüssen und Früchten, sowas Gesundes. Aber
1: oh,
0: eine richtige
1: herrlich.
0: Kacke. Nee.
1: Herrlich.
0: Nee, was
1: wie
0: bin ich damit?
1: Früher, früher, wenn der. Wir hatten so einen Nachbarn, der hat uns immer so Sachen zum Advents geschenkt. Mhm. Und da hatten wir so eine Orange und so.
0: Ja.
1: Und da haben uns natürlich super drüber gefreut als Kinder.
0: Boah, da musst du, es ist wie am Geburtstag, wenn man die Karte zuerst liest und so tut, als hätte man nicht gesehen, dass das Geld da rausgefallen
1: ist. Ja, genau. Oh, 50 Euro an, ich lese erstmal. Toll.
0: Vielen Dank.
1: Also Adventskalender, die können ruhig noch ein bisschen warten. 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
1: Hallo Nicole.
3: Hallo hier.
1: So, ich habe jetzt richtig Bock, mit dir mein Wortspielspiel zu spielen und ich habe auch einen ganz, ganz tollen Buchstaben für dich.
3: Na, welcher denn? Welchen denn?
1: Das ist das K wie Karamellbonbonpapier. 10 Wörter in 10 Sekunden mit dem gleichen Buchstaben. Ab jetzt.
3: Karamell, Kasse, Kino, Club, Kaffee, Kraut, Kohl. Schade.
1: Also,
3: soll ich dir was sagen? Meine Liste habe ich zu Hause.
1: Du hast eine Liste geschrieben?
3: Ja, natürlich. Mit allen Buchstaben, die es gibt.
1: Aber man muss doch die Liste mit den Wörtern fürs Wortspielspiel genauso mit sich führen wie den Führerschein.
0: Ja, also eine Liste ist doch sowieso einfach Schummeln.
1: Also. Ja, ja, man kann auch ein bisschen nachhelfen. Also Leute, rein mit euch in die App und mitzocken. Die nächste Runde gibt es ab 14 Uhr in der Big Nick Show.

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13: Jakob hat gerade das Fenster hier im Studio aufgemacht und jetzt ist es richtig kalt hier drin. Dankeschön dafür.
14: Ich habe eine Jacke angezogen.
13: Ja, hast du gleich mal die Jacke angezogen? Super, ich habe keine. Also
14: ja, selber schuld.
13: Jetzt gerade braucht man noch eine Jacke, aber später wird es dann ein bisschen wärmer zur Mittagspause. 25 Grad und Sonne.
14: Es ist 8:35.
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14: Und das hat Dirk für euch.
15: Guten Morgen. Die geplante Zuckersteuer der Bundesregierung wird wohl für viel mehr Getränke fällig, als wir bislang gedacht haben. Laut Bild kommt die Steuer auch auf zuckerfreie Getränke wie Cola Zero oder auch auf Bio-Haferdrinks drauf, pro Liter bis zu 38 Cent. Die Weltmeere sind so warm wie noch nie. Am Samstag hat die durchschnittliche Wassertemperatur an der Oberfläche 21,1 Grad erreicht. Das ist der höchste Wert seit Beginn der Messungen, sagt der EU-Klimadienst Copernicus. Am Ballermann gibt's gerade richtig Stress. Der Megapark hat jetzt den Termin für seine Saisonabschlussparty bekannt gegeben und damit viele Fans richtig sauer gemacht. Die Abschlussparty ist nämlich diesmal eine Woche vor Halloween und dabei hatten etliche Leute schon fest zum traditionellen Termin an Halloween ihre Flüge und Hotels gebucht. Die Roboter kommen. Wenn die humanoiden Roboter bald tatsächlich putzen und kochen können, dann können sich fast 50% der Deutschen vorstellen, sich so ein Ding zu holen. Die andere Hälfte traut dem Ganzen nicht. Sie würde dann trotzdem lieber selber weiter putzen und kochen.
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14: Metallteile liegen auf der A4 Richtung Dresden zwischen Erfurt Ost und Erfurt Wieselbach auf der rechten Spur. Und der Aktisse Blitzer, der ist auf der B82 bei Astfeld Richtung Langesheim. 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
13: Die Jungs von The Bowser, die sind so geil, die haben bei ihren DJ-Gigs einfach einen richtigen Flügel auf der Bühne, um halt einfach den Anfang von diesem Song live zu spielen. Klingt so geil.
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0: Wir werden heute mal unsere Seele bereinigen, hier auf 89.0 RTL.
1: Ja, wir lassen einfach den ganzen Frust raus, jetzt so, zum frühen Morgen.
0: So ist es. Es gibt so viele kleine Sachen im Alltag, die einen so richtig krank auf 180 bringen können. Die sammeln wir heute mal. Sprechen Sie uns von der Seele und befreien uns davon.
1: Dann können wir richtig entspannt in den Dienstag starten. Was ist es denn bei Marisa aus der 89.0 RTL Community?
2: Was mich tatsächlich ziemlich stört, ist, dass die meisten Leute vergessen haben, dass das Auto einen Blinker hat. Also, ganz ehrlich.
0: Was ist schlimmer, wenn jemand abbiegt, ohne zu blinken? Oder wenn jemand die ganze Zeit blinkt, weil er vergessen hat, den auszumachen?
2: Boah. Gute Frage. Ich glaube, aber ich würde bei meinem bleiben.
0: Ja, die Situation mit dem Abbiegen ist halt schneller vorbei. Wenn so ein Dauerblinker vor dir fährt, der ist halt die ganze Zeit da und blinkt die ganze Zeit.
2: Ja, wenn man nicht überholen kann. Ja.
1: Aber stimmt. Der hat ja dann wirklich die ganze Zeit so ein Ticken im Auto. Wie kann man das vergessen?
2: Ja, das dachte ich mir halt nämlich auch gerade. Wie schlimm muss das für die Person sein? Also wie komisch ist das, wenn man das nicht bemerkt, oder? Ja.
0: Ich glaube, so beim Autofahren gibt es so viele Momente, wo man wirklich ganz, ganz schnell hochkocht. Mhm. Ich hasse das auch, wenn das Auto vor mir die Nebelschlussleuchte anhat.
1: Oh ja.
0: Wobei mir das völlig egal sein kann.
1: Bist du jemand, der im Auto rumbrüllt?
0: Darüber will ich hier an der Stelle nicht sprechen. Aber schickt gerne mal her, was ist denn so euer unnötiger Alltagsaufreger, wo ihr einfach auf 180 hochfahren könnt? Sprecht es euch von der Seele, schickt es rein in die Show an die 0175 24 24 89 0. Und dann finden wir gemeinsam wieder inneren Frieden.

0: Zum Ende der Woche kommt ja der Sommer zurück.
1: Mhm, genau, 31 Grad.
0: Und das ist richtig geil.
1: Oh, ja.
0: Und das ist noch lange nicht das Einzige, was zurückkommt.
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1: Oh.
0: 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Und das ist nicht nur die wildeste Playlist der Welt, sondern auch die geilste. Und ungefähr so wird es hier am Freitag auf 89.0 RTL werden.
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0: Mhm. Patrick aus der Community.
5: Das ist einfach eine geile Sache. Weil der Freaky Friday perfekt das Wochenende einläutet.
1: Ja.
0: So sieht's aus.
1: Mhm.
0: Das ist so. Deswegen seid unbedingt dabei. Am Freitag ab 5 bis Mitternacht. Ausnahmezustand auf 89.0 so RTL. Eure Songwünsche gerne herschicken. Direkt per WhatsApp. Und denkt immer an die Lebensweisheit, die Ronny aus Stassfurt uns noch mitgeben möchte.
6: Wer am Freaky Friday nicht dabei ist, der hat die Kontrolle über sein Leben verloren.
1: So nämlich.

0: Ich möchte die Latte nicht zu hoch legen, aber das hier könnte euer neuer Lieblingssong werden. Let me talk
1: to you. Der ist so geil. Der macht direkt gute Laune und da will man direkt tanzen. Ja, richtig nice.
0: Der hat aber auch so leicht so einen unperfekten Vibe, so einen dreckigen Charme irgendwie. Hammer. Ja. Talk to you von Arne Nottre. Haben wir gleich für euch auf die Playlist. Außerdem gibt es den 89.0 RTL Morning Mix. Da haben sich unsere DJs mal hingesetzt und euch ein kleines DJ-Set zusammengebastelt, damit der Dienstagmorgen noch besser startet. Die besten Hits von heute nur hier auf 89.0 RTL.
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1: Also gerade brauchen wir, glaube ich, noch so den zweiten oder dritten Kaffee des Tages, um uns noch ein bisschen zu wärmen. 16 Grad, aber es wird jetzt immer schneller, immer wärmer, bis zu 25 Grad heute. Und sonnig wird's auch und die ganze Woche sowieso. Und später wird es dann auch noch 31 Grad am Freitag. Also es wird besser.
0: Yay!
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0: Es ist 9:05.
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0: Und das gibt's von Dirk.
12: Guten Morgen. Mit der geplanten Zuckersteuer macht die Bundesregierung jetzt wohl fast alle Getränke teurer. Denn die Steuer soll nicht nur für Zuckergetränke fällig werden, sondern auch für Getränke, in denen irgendwelche Süßstoffe drin sind, wie Cola Zero, Leitgetränke, Bio-Hafermilch oder Fertigkaffees. Das schreibt die Bild. Trotz Netflix, Disney Plus und Co. gehen die Deutschen offenbar wieder gerne ins Kino. Im ersten Halbjahr sind schon fast 50 Millionen Kinotickets verkauft worden. Das sind fast 7 Millionen mehr als letztes Jahr. Offenbar ziehen die Blockbuster wie Spider-Man oder die Odyssey. Shein will an die Börse und damit wohl richtig Geld einsammeln. Rund 1,5 Milliarden Euro. Der Ultra-Fast-Fashion-Riese will knapp 280 Millionen Aktien verkaufen. Forscher aus den USA machen jetzt Kekse aus Plastikmüll. Und sie wollen damit gleich 2 große Probleme lösen: Müll und Welthunger. Die programmieren dafür Hefen so um, dass die aus PET-Flaschen Proteine und Vitamine machen. Und die Kekse selbst kommen dann aus dem 3D-Drucker und sollen angeblich voll genießbar sein.
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0: Es gab einen Unfall auf der A38 Richtung Göttingen zwischen Sangerhausen West und dem Rastplatz Helmetal Nord. Da ist die rechte Spur gesperrt und der aktuellste Blitzer steht auf der B3 bei Schillerslage Richtung Elershausen. 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
1: Und das hier ist euer Start in den Dienstagmorgen. Sophie und Jakob hier am Start für
2: Guten
1: euch.
2: Morgen. Und jetzt müsst ihr eure besten Dance-Moves auspacken. Ich kann nicht so gut tanzen. Jakob, kannst du gut tanzen?
1: Ich kann perfekt tanzen.
2: Sehr gut. Dann macht's wie Jakob, weil jetzt gibt's den 89.0 RTL Morning Mix. Da haben unsere DJs was für euch gebastelt. Und das wird euch absolut geilen Start in den Tag machen.
1: Let's go.
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0: Der 89.0 RTL Morning Mix. Da setzen sich extra unsere DJs ran, um euch einen geilen Start in den Tag zu produzieren. Und Tabea aus Magdeburg, ach, das geht runter wie Öl.
1: Guten Morgen. Ich höre euch eigentlich immer. Und warum ich euch höre? Weil ihr einfach geil seid.
2: Geil, vielen, vielen Dank. Du bist auch geil.
0: Ist so. Und wenn ihr noch mehr wollt von diesem geilen DJ-Sound, dann rein mit euch in die 89.0 RTL App. Da gibt es den In The Mix Stream 24/7. 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Und jetzt kommt gut rein in den Dienstagmorgen mit Talk To You. Hier ist Arnaud Truc.

0: Ich finde es wirklich frech. Ich habe jetzt einfach schon Werbung für Adventskalender gekriegt. Im August. Ich habe keine Worte dafür.
1: Und es ist ja das eine, Werbung dafür zu bekommen. Ja. Aber Kathi aus Hannover, die hat wirklich den Bogen überspannt.
2: Guten Morgen. Also ich hatte meinen ersten Adventskalender im Juni schon. Die nächsten bestelle ich mir jetzt im August. Denn oft sind die Adventskalender streng limitiert. Und im Pre-Sale gibt es immer noch ordentlich Rabatt. Also ja, einen hatte ich schon. Der steht schon. Und der zweite kommt also bald.
0: Ja, also es gibt vorbereitet und dann gibt es Kathi.
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1: Chris de Serendi, Good Old Days. 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
5: Es gab einen Unfall auf der A38 Richtung Göttingen zwischen Sangerhausen West und dem Rastplatz Helmetal Nord. Da ist auch die rechte Spur gesperrt. Und der aktuellste Blitzer, der steht auf der B3 bei Schillerslage Richtung Elershausen. 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
6: Und jetzt war ich hier Bibi Rexha und Faithless mit New Religion auf 89.0 RTL. Das ist irgendwie ein richtiger Power-Song. Gibt richtig Confidence. Jetzt hier am Frühmorgen.
5: Guten Morgen.
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0: Das ist so süß. Es gab jetzt einfach den jüngsten Flitzer der Welt. Oh. Ein Jahr ist er alt. Bei einem Spiel in den USA ist er da über das Feld geflitzt. Die Securities haben da wohl nicht so einen guten Job gemacht. Nicht so wie ihr.
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0: Und was ihr da so macht, das finden wir heute raus. Und zwar bei Augustin aus Garbsen.
2: Okay, let's go. Augustin, arbeitest du mit Menschen zusammen?
3: Ja.
2: Sind das Kunden?
3: Ja.
2: Bist du Vertriebler?
3: Nein.
2: Aber du verkaufst denen was?
3: Nein.
2: Baust du denen was ein?
3: Nein.
2: Machst du aber irgendein Handwerk?
3: Nein.
2: Trägst du einen Helm auf deiner Arbeit?
3: Nein.
2: Es sind Kunden, aber du baust denen nichts ein, sondern es ist eine Dienstleistung, die du machst.
3: Jawohl.
2: Fährst du zu den Leuten hin?
3: Ja.
2: Nach Hause zu denen?
3: Nein.
2: Okay, also machst du auch viel für Unternehmen?
3: Ja.
2: Irgendwas IT-mäßiges?
3: Nein.
2: Okay, meine Zeit ist vorbei, ich mache es noch einen letzten Guess. Arbeitest du in einer Sicherheitsfirma?
3: Es ist eine Sicherheitsfirma, ja.
2: Ja! Krass, und dann fährst du immer so mit deinem Auto quasi rum, wo gerade Alarm ist und dann schaust du, ob nach, ob da alles okay ist.
3: Nein, ich bin Geldbote.
2: Oh, das ist ein krasser Job, oder? Wenn du weißt, dass du hinter dir immer so ein paar Millionen im Auto hast.
3: Ne, wir wollen nicht übertreiben.
2: Das Schöne ist, das ist immer ein Verhandlungsargument mit deinem Chef, wenn du mal sagst, du willst eine Gehaltserhöhung und der sagt nein, dann nimmst du es dir halt einfach.
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6: Scheiße, ich höre es nur auf einer Seite was. Meine Kopfhörer haben sich so hart verfitzt, ich krieg die nicht auseinander.
1: Na super. So langsam wie du bist, braucht das Wetter heute. 18 Grad aktuell, aber es wird jetzt langsam immer wärmer. Bis zu 25 Grad gibt es heute.
6: Hast du gerade gesagt, so lange wie du brauchst, braucht das Wetter auch?
1: Ja.
6: Hast du mich gerade langsam genannt?
1: Ja.
6: Wow, das ist ein Morgen, Leute, ich sag's euch.
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6: So, jetzt ist entfitzt. 9:55 haben wir's.
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6: Und das hat Doro für euch.
9: Hi, KI-Songs? Nein, danke. Australien verbannt KI-generierte Songs aus den Charts. Grund, einen Madonna-Cover hat es in die Top 4 der Charts geschafft, bis dann rauskam, dass Gesang und Schlagzeug komplett computergemacht waren. Die geplante Zuckersteuer der Bundesregierung wird wohl für viel mehr Getränke fällig, als wir bislang gedacht haben. Laut Bild kommt die Steuer auch auf zuckerfreie Getränke wie Cola Zero und auch auf Bio-Haferdrinks, pro Liter bis zu 38 Cent. Deutschlands Wirtschaft wächst schon das dritte Quartal in Folge um 0,3%, vor allem wegen der starken Exporte. Gleichzeitig gibt der Staat aber zu viel aus. Er nimmt jetzt 71,3 Milliarden Euro Miese allein im ersten Halbjahr. Und das Niedrigwasser am Rhein könnte die Erholung der Wirtschaft jetzt weiter ausbremsen. Und in Bochum in NRW gab es für die U-Bahn ungewohnten Gegenverkehr. Da ist eine Autofahrerin offenbar aus Versehen falsch abgebogen und in einen U-Bahn-Schacht reingefahren. Hat ein bisschen gedauert, bis sie es gemerkt hat. Sie ist einen Kilometer tief in den Schacht gefahren, bevor es nicht mehr weiterging.
6: Einen Kilometer?
9: Was? In den U-Bahn-Schacht, ja.
6: Das sind
1: wie merkt man
6: Straße
1: das nicht?
6: Ist hier so hoppelig irgendwie.
9: Ja, irgendwas ist hier komisch.
1: Irgendwie ist es auch so dunkel.
9: Ja.
6: Interessant.
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6: Kaputter Lastwagen steht auf der A4 Richtung Frankfurt in der Auffahrt Bucha und es gab einen Unfall auf der A38 Richtung Göttingen zwischen Sangerhausen West und dem Rastplatz Helmetal auf der rechten Spur. Der aktuellste Blitzer steht in Hehlingen am Kirchbrunnen Richtung Wolfsburg. 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
6: So, langsam können wir endlich eine der dicken Schichten ausziehen, die wir heute Morgen alle übereinander angezogen haben. 20 Grad aktuell. Später dann 25 Grad. Und Sonne gibt's auch dazu.
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8: Es ist 5 vor 11.
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9: Hi. Australiens Musikindustrie verbannt KI-Songs aus den offiziellen Charts. Die Chartorganisation lässt künftig nur noch Aufnahmen zu, die wesentlich von Menschen gemacht sind. Die Regeln gelten ab Ende der Woche. Anlass ist ein Madonna-Cover, das mit KI-Gesang bis auf Platz 4 kam. Am Flughafen Leipzig-Halle ist offenbar eine weitere Drohne mit Sprengstoff im Spiel gewesen. Vor anderthalb Wochen ist sie auf dem Feld in der Nähe entdeckt worden. Das BKA in Wiesbaden untersucht sie jetzt, berichten mehrere Medien. Anfang des Monats war am Flughafen bereits eine Sprengstoffdrohne gefunden worden. Freunde treffen ist offenbar out. Nur noch fast jeder Fünfte trifft sich laut einer aktuellen Studie regelmäßig mit Freunden. Vor 40 Jahren waren es noch mehr als jeder Dritte. Stattdessen nutzt inzwischen fast die Hälfte mindestens einmal in der Woche die KI. Bei jungen Leuten offenbar oft auch als Freundeersatz. Und das Auto sticht alles aus. Laut einer TÜV-Umfrage haben 88% der Deutschen ein Auto im Haushalt und fahren damit mindestens einmal pro Woche. Noch vor zu Fuß gehen, Fahrrad und Bus und Bahn.
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8: Da laufen Bergungsarbeiten auf der A2 Richtung Dortmund zwischen Helmstedt Zentrum und Helmstedt West. Da ist nur eine Spur frei und die braucht 10 Minuten länger. Stop and Go gibt es auf der A4 Richtung Dresden zwischen Bucher und Jena-Göschwitz. Da braucht ihr auch 10 Minuten länger. Und es gab einen Unfall auf der A38 Richtung Göttingen zwischen Sangerhausen West und dem Rastplatz Helmetal auf der rechten Spur. Der aktuellste Blitzer, der steht auf der B446 zwischen Esplingerode und Ebergötzen bei Seeburg. 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
7: Eigentlich richtig geil. Es wird jetzt jeden Tag ein bisschen wärmer. Heute bist du 25 Grad, morgen 27 Grad und am Freitag dann sogar 31 Grad und Sonne gibt's auch.
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9: Es ist 5 vor 12.
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9: Und hier ist Doro für euch.
11: Hi, KI-Songs? Nein, danke. Australien verbannt KI-generierte Songs aus den Charts. Grund? Ein Madonna-Cover hatte es in die Top 4 der Charts geschafft, bis dann rauskam, dass Gesang und Schlagzeug komplett computergemacht waren. Waldbrände in der Eifel, vertrocknete Ernten, Hitze ohne Ende. Kanzler Merz will jetzt Konsequenzen aus dem Sommer ziehen und kündigt bei der Kabinettsklausur konkrete Entscheidungen an. Die SPD will dafür das Grundgesetz ändern, die Union blockt das bisher aber noch ab. Deutschlands Wirtschaft wächst schon das dritte Quartal in Folge um 0,3%, vor allem wegen starker Exporte. Gleichzeitig gibt der Staat aber deutlich mehr aus, als er einnimmt. 71,3 Milliarden Euro Miese allein im ersten Halbjahr, deutlich mehr als im Vorjahr. Und in Bochum in NRW gab es für die U-Bahn ungewohnten Gegenverkehr. Da ist eine Autofahrerin offenbar aus Versehen falsch abgebogen und in einen U-Bahn-Schacht gefahren. Es hat auch ein bisschen gedauert, bis die Frau es gemerkt hatte. Sie ist noch einen Kilometer tief in den Schacht gefahren, bevor es dann nicht mehr weiterging.
9: Auch ein bisschen geil, das ist so Subway-Service in real life.
11: Stimmt.
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9: Ein Reifen liegt auf der A2 Richtung Berlin zwischen Magdeburg-Rotensee und Lostau auf der rechten Spur. Und noch ein Stau auf der A2 in der Gegenrichtung nach Dortmund zwischen dem Dreieck Hannover-West und Wunstorf-Lute. Da braucht ihr 25 Minuten länger. Der aktuelle Blitzer, der steht zwischen Wolfenbüttel und Adersheim kurz vor der Auffahrt A36. 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
1: Heute fühlt sich Eisessen nicht so illegal an. Bei schicken 26 Grad kann man sich das echt mal geben. Darf ich euch eine kleine Empfehlung aussprechen? Avocado. Dann nehmt ihr euch eine Kaffeetasse, drückt euch ein Vanilleeis rein und ein kleines Espresso obendrauf.
2: Oh. 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
1: 5 vor 13 Uhr und hier ist Elisa.
4: Hi. Australiens Musikindustrie verbannt KI-Songs aus den offiziellen Charts. Die Chartorganisation lässt künftig nur noch Aufnahmen zu, die wesentlich von Menschen gemacht sind. Die Regeln gelten ab Freitag. Anlass war ein Madonna-Cover, das mit KI-Gesang bis auf Platz 4 kam. Ähnliche Regelungen gibt es in Deutschland übrigens auch schon. Am Flughafen Leipzig-Halle ist offenbar eine weitere Drohne mit Sprengstoff im Spiel gewesen. Vor anderthalb Wochen ist sie auf einem Feld in der Nähe entdeckt worden. Das BKA in Wiesbaden untersucht sie jetzt, berichten mehrere Medien. Anfang des Monats war am Flughafen bereits eine Sprengstoffdrohne gefunden worden. Ein weiteres Flugobjekt hatte ein Frachtflugzeug beschädigt. Freunde treffen ist offenbar out. Nur noch fast jeder Fünfte trifft sich laut einer aktuellen Studie regelmäßig mit Freunden. Vor 40 Jahren war es noch mehr als jeder Dritte. Stattdessen nutzt inzwischen fast die Hälfte mindestens wöchentlich KI, bei jungen Menschen offenbar oft als Freundeersatz. Das Auto sticht alles aus. Laut einer TÜV-Umfrage haben 88% der Deutschen ein Auto im Haushalt und fahren damit mindestens einmal pro Woche noch vor zu Fuß gehen, Fahrrad und Bus und Bahn.
1: Digitale Vereinsamung nennt man das bei jungen Leuten. Das finde ich ganz persönlich ganz, ganz furchtbar schlimm. Also ich kann mich an Zeiten erinnern, Sommerferien, da musste man zu Freunden hinlaufen, um zu gucken, ob sie überhaupt zu Hause sind.
4: Ja.
1: Hat sich natürlich dann extrem geärgert, ganz klar.
4: Man ist hingegangen und hat einfach bei Leuten geklingelt. Ja. Das ist ja heute unvorstellbar für viele.
1: Ich verstehe, wenn man vielleicht fremde Leute nicht anquatscht beim Flirten, dass es ein bisschen kompliziert ist. Aber sich mit eigenen Freunden nicht mehr unterhalten zu wollen, da bin ich dann raus.
4: Ja, ich finde auch, heute gehen wir einfach mal wieder los und klingeln bei unserem Freund und fragen,
1: habt ihr es gehört? Oma und Opa haben euch jetzt hier vom Krieg erzählt.
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1: Stau auf der A2 Richtung Dortmund zwischen dem Dreieck Hannover West und Wunstorf-Lute. 25 Minuten dauert es länger. Und außerdem noch auf der A2 Richtung Dortmund zwischen Hemelerwald und Lehrte Ost. Da dauert es 20 Minuten länger im Stau. Der aktuellste Blitzer steht am Ortseingang Pattensen aus Richtung Hübbede mit 89.0 RTL. 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
1: Das ist doch prima. Jetzt im Moment haben wir 23 Grad. Genießt das. Also ich sehe, wenn ich aus dem Fenster gucke, kein einziges Alibi-Wölkchen, nur irgendwas, was da so ein bisschen rumwabert. Ihr habt einen großartigen Dienstagnachmittag.
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1: 6:02 jetzt.
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13: Hallöchen. Die Schule ist ein Riesenstressfaktor. Jeder dritte Jugendliche fühlt sich durch Schulstress massiv beeinträchtigt. Das steht so in der Barmer Sinus Jugendstudie. Mit großem Abstand dahinter kommen Probleme zu Hause und Einsamkeit. Was auffällt? Mädchen leiden öfter drunter. KI-Songs, nein, danke. Australien verbannt KI-generierte Songs aus den Charts. Grund ist, dass Madonna-Covers in die Top 4 geschafft hatte. Generierte Songs aus den Charts. Grund ist, dass Madonna-Covers in die Top 4 geschafft hatte.

0: Beifahrerin nicht angeschnallt und die Tür nur angelehnt war. Selbst die Polizei sagt, also sowas haben wir noch nie erlebt. Wie schnell das Auto da abgebogen ist, das muss noch geklärt werden. Alkohol war auf jeden Fall nicht im Spiel.
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2: Stau auf der A2 Richtung Dortmund zwischen dem Dreieck Hannover West und Wunstorf Luthe, dauert es 25 Minuten länger. Und dann nochmal eine auf der A2 auch Richtung Dortmund zwischen Himmelerwald und Lehrte Ost, da dauert es 20 Minuten. Der aktuellste Blitzer, der steht auf der B214, Ortseingang Nord-Dreppe aus Richtung Schwarmstedt mit 89.0 RTL. 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
2: Mittagessen sackt, die Büro-Playlist nervt. Das bedeutet, ab jetzt muss die Big Nick Show wieder übernehmen. Kurz vor 14 Uhr, ich freue mich, dass ihr hier seid, ich habe so viel mit euch vor. Ich will mit euch über ein halbes Brot sprechen, das mittlerweile 15.000 Euro kostet. Ich habe den Mann gefunden, dem das Sommerhaus der Stars, was ihr von RTL-Fans Fernsehen kennt, dem es eigentlich wirklich gehört.
3: Ich muss sagen, ich habe also jetzt von mehreren Gästen gehört, dass mein Objekt quasi Kultstatus bekommen hätte.
2: Und ihr werdet nicht glauben, jeder kann sich es sogar leisten, dort tatsächlich Urlaub zu machen. Das alles in der Big Nick Show. Ich freue mich, dass ihr hier seid und heißen Sound gibt's.
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0: Muss man dann eigentlich noch das Sommerhaus der Stars auf RTL gucken, wenn man dort selber Urlaub machen kann?
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0: Ja, ihr könnt ja ab heute Sommerhaus der Stars auf RTL Plus gucken, ne? 8 Promi-Paare oder Trash-TV-Leute, ein Bauernhof, 50.000 Euro und ihr glaubt es gar nicht, aber das ist eigentlich ein Bauernhof, den man einfach online buchen kann. Herr Rump ist der Eigentümer. Dem gehört eigentlich das Sommerhaus der Stars. Und jetzt buchen doch wahrscheinlich alle bei Ihnen, oder nicht? Jetzt, nachdem RTL die Show so viele Jahre spielt.
2: Jetzt letztes Jahr und dieses Jahr ganz massiv. Es sind zum Teil auch Geburtstagsgeschenke, dass man dann hier mal ein Wochenende verbringt, macht sich der Vorteil doch erheblich bemerkbar.
0: Und was kostet das, wenn man Ihren Hof bucht?
2: Zimmerrechnung berechne ich im Moment noch für 80 Euro.
0: Das geht ja eigentlich. Ja. Kommt RTL ja ziemlich günstig weg. Und ich habe mir natürlich für euch mal den Cast angeguckt. Wer spielt da überhaupt mit? Auf wen könnte man verzichten? Und wo muss man vielleicht die Däumchen drücken? Wir alle gucken kein Trash-TV. Also schauen wir drauf, machen wir kommende Stunde in der Big Nick Show. Und jetzt erstmal euch einen tollen Dienstagnachmittag. 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

0: Chris, The Serenity, Good Old Days. Was ein Brett. Also Respekt für euren Musikgeschmack, aber macht lieber mal eine Raste leiser. Mit zu lauter Musik am Steuer, auch offiziell eine Ordnungswidrigkeit. Die Cops nennen es Vergehen, wir nennen es gepflegten Abriss. Hier ist die Big Nick Show, hier gibt's nicht nur, ich nenn's mal Knallhart-Journalismus, meine Chefin würde lachen. Willkommen in der 89.0 RTL Qualitätskontrolle. Ich habe nämlich jetzt den musikalischen TÜV-Prüfer aus dem Harz am Telefon, Florian aus Goslar. Du hörst uns ja gefühlt rund um die Uhr.
1: Wir hören ja immer 89.0 RTL.
0: Wenn Freaky Friday ist?
1: Ja, und auch so. Also heute auch, eigentlich jeden Tag im Büro.
0: Und morgen?
1: Morgen auch.
0: Und übermorgen?
1: Übermorgen auch.
0: Und wie war es gestern?
1: Gestern war es gut, aber ich kann langsam nicht mehr dieses Shakira-Lied hören. Das ist so langsam. Dieses Jamaika, dieses Bam Bam, das ist ganz gut.
0: Ich liebe
1: aber Shakira, es. Shakira, langsam ist die WM vorbei. Und
0: da sitzt der Schmerz noch zu tief, wa?
1: Ja.
0: Aber Jamaican Bam Bam von Ugel, absolut mega geil. Moving to the Sun finde ich genauso geil von Ugel.
1: Oh ja, tatsächlich.
0: Sehr gut. Da sagt man noch einer Radio seine Eibahnstraße. Ich liebe diese Community. Ihr seid aktiv und deshalb schiebe ich euch in 15 Minuten eine Dosis Sonne. Ugel mit Moving to the Sun auf 89.0 RTL. Gleich.

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15: Stau auf der A2 Richtung Dortmund zwischen dem Dreieck Hannover West und Wunstorf Lute. 30 Minuten dauert es länger. Stop and go auf der A2 Richtung Dortmund zwischen Himmelerwald und Lehrte Ost. 20 Minuten raubt es euch und ein kaputter LKW auf der A7 Richtung Kassel in der Ausfahrt Hannover-Anderten. Der aktuellste Blitzer, Hildesheim, Dornierstraße, da ist nur 30 erlaubt. 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Um kurz vor 2:30, hier ist Big Nick. Also wer gerade losfährt, da darf ich doch gerne mal euer Beifahrer sein, der auch nicht am Radio rumspielt. Außer ich mach's vielleicht ein kleines bisschen lauter. Und in 10 Minuten spiele ich mit euch das härteste Spiel der Welt.
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0: Ariana Grande, gleich gibt's mit Hey That I Made You Love Me in der Show. Vorher wird gezockt.
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0: Dennis, ich grüße dich.
2: Ja, hi.
0: Es geht um eine JBL Soundbox bei meinem Wortspielspiel. Ich habe einen tollen Buchstaben für dich. Ich brauche nur 10 Wörter zurück von dir.
2: Okay.
0: Dein Buchstabe ist das B wie Badezimmer, Fliesen, Fugen, Reinigungsbürste. Bereit?
2: Okay.
0: Und die Zeit läuft ab jetzt.
2: Bob, Bobbycar, Badehandtuch, Bürste, Becher, ach Mist.
0: Zeit um.
2: Besen.
0: Ist nicht dein Lieblingsbuchstabe,
2: ja,
0: oder was?
2: Ja, ist immer so, wenn man dann dran ist, dann haut die so richtig hin.
0: Trotzdem war es schön, dass wir miteinander mal schwatzen durften und ich wünsche dir ein ganz, ganz tolles... Oh, wer schreit denn da im Hintergrund? Dein Kindchen.
2: Das kleine Baby.
0: Oh, das siehst du, hättest du auch noch sagen können.
2: Hätte ich auch noch sagen können.
0: Seid mutig, traut euch, klärt euch eine wunderschöne JBL Soundbox im 89.0 RTL Design. Anmeldung.

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0: Gleich absoluten Top-Sound von Somber Homewrecker. Ja, der tingelt durch alle möglichen Charts hoch und runter. Alle Welt liebt ihn. Läuft gleich auf 89.0 RTL. Flow mit Lee Kid. Am Start ist Tayo Cruz und Teddy Swims. Mr. Know-It-All. Wir müssen mal ganz kurz auch noch nach Halle Saale gucken. Die Stadt erholt sich nämlich heute noch vom Pokalabend. Was ging da ab? Nach dem Spiel.
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1: Kurz vor drei jetzt.
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1: Elisa, hallo.
3: Hi. Jeder dritte Jugendliche leidet massiv unter Schulstress, viele auch unter Problemen zu Hause und Einsamkeit, zeigt die Barmer Sinus Jugendstudie. Die Studienmacher fordern, psychische Gesundheit junger Menschen muss einfach mehr in den Mittelpunkt. Und die Meldung hier, die passt auch irgendwie dazu. Freunde treffen ist offenbar out. Nur noch fast jeder Fünfte trifft sich laut einer aktuellen Studie regelmäßig mit Freunden. Dafür haben Games, KI-Nutzung und Musikhören richtig zugelegt bei Freizeitbeschäftigung. Immerhin, mehr als jeder Zweite macht regelmäßig Sport. Eine Achtjährige hat bei Diepholz in Niedersachsen den Notruf gewählt, weil ihre Mutter total betrunken Auto gefahren ist in Schlangenlinien. Die Mutter hatte 1,9 Promille, das Mädchen wurde erstmal an Verwandte übergeben. Ein Bäcker aus Bayern musste jetzt 15.000 Euro in eine geeichte Präzisionswaage investieren, weil er einem Kunden 10 Gramm zu wenig Brot verkauft hatte. Der Kunde hat ein halbes Brot für 2,40 Euro gekauft und zu Hause nachgewogen. Da fehlten dann 10 Gramm. Und weil es vor Ort keine Einigung gab, stand dann kurz drauf das Eichamt vor der Tür nach einer Beschwerde und hat den Bäcker zu der teuren Anschaffung verdonnert.
1: Apropos bürokratischer Irrsinn, Elisa. Habt ihr auch den Brief von der GEZ gekriegt mit der Info, dass man ab sofort keine Briefe mehr verschickt, um Papier zu sparen?
3: Nein.
1: Also
3: ich
1: das ist ja wirklich
3: lange. Ich kriege, glaube ich, nur noch E-Mails.
1: Ja, it's good old Germany.
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1: So, da geht gut was ab. Im Moment haben wir einen Stau auf der A2 Richtung Dortmund zwischen dem Dreieck Hannover West und Münsdorf-Lute. 30 Minuten dauert es länger. Reifenteile auf der A2 Richtung Berlin zwischen der Raststätte Marienborn Süd und Allerengersleben auf allen Spuren und Gegenstände. Auf der A7 Richtung Hamburg zwischen Nörden-Hardenberg und Northeim West. Der aktuellste Blitzer steht in Seelze-Letter, Lange Feldstraße direkt am Supermarkt mit 89.0 RTL. 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
1: Und ich sag's euch direkt, heute Nachmittag geht's um das Reality-Ereignis des heutigen Tages. 8 Promi-Paare in einem Haus. 0 Chance auf Ruhe. Und um 3:30 erzähle ich euch, wer da aufeinander losgelassen wird. Schön, dass ihr alle da seid. Ich freue mich.
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1: Wie ich, das klingt nach Saalfeld. Natürlich sind wir alle gut gelaunt. Jetzt gibt's Flow mit Leak It, kurz vor 3.
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0: Entweder startet ihr im Büro seit 20 Minuten übermüdet auf dem Bildschirm oder seid auf der Baustelle, habt vielleicht den Akkuschrauber schon beiseite gelegt, weil ihr die Minuten zählt bis zum Feierabend. Ich will hier eigentlich mit Tobias aus Mühlhausen telefonieren wegen Freaky Friday Date, was wir am Freitag haben. Ich erwische ihn gerade in Köln. Karneval ist doch erst. Was machst du?
1: Ja, nee, Gamescom.
0: Oh, ja, okay. Willst du YouTuber gucken oder willst du tatsächlich was ganz Haptisches mal angrapschen?
1: Aktuell ist viel nicht. Viel mehr, um Leute zu treffen, die aus Deutschland kommen, mit denen man schon viel mehr übers Internet geredet hat. Die kommen alle hier hin. Also es ist wie ein großes Treffen.
0: 89.0 RTL trotzdem mit im Ohr oder klappt das diesmal nicht?
1: Ja, doch, auf jeden Fall. Besonders am Freaky Friday. Ich habe noch einen aus Österreich, der heute hört euren Sender auch gerne. Habe ich mal auf Freaky Friday aufmerksam gemacht. Der findet das auch übelst cool.
0: Geil, auf der Gamescom läuft Freaky Friday. Das hätte ich aber auch nicht gedacht, du. Und welchen absurden Wunsch Tobias für die Playlist hat, hört ihr in einer halben Stunde hier in der Show. Und wie ihr auch die Musik mitbestimmen könnt für den Freaky Friday diesen Freitag, hört ihr um 15.45 Uhr.

0: Eine Verlängerung gegen einen Viertligisten ist wie eine Zugabe bei einem Dieter Bohlen-Konzert. Ihr habt die Videos bestimmt auch schon gesehen, gehen ja gerade viral. Sag mal, keiner hat drum gebeten, aber muss ja trotzdem irgendwie durch. Der Pokalabend steckt allen noch so ein kleines bisschen in den Knochen und bin ich froh drum, dass mir Chantal aus Bad Salzdetfurt das Ganze nochmal so ein bisschen einordnet.
1: Genau, ich bin ja Wolfsburg-Fan, also das war ja echt mit Ach und Krach. Also ich habe richtig gezittert auf dem Sofa. Ich habe ja auch Schalke noch geguckt, das Abendspiel, ne, mit Halle gegen Schalke.
0: Ja.
1: Das ging ja auch bis in die Verlängerung und dann hatte ja Schalke das Ding dann doch klar gemacht. Das war natürlich auch Nervenkitzel gewesen.
0: Dein Verein Wolfsburg hat sich dann ja noch mit Elfmeterschießen so ein bisschen gerettet, haben sie sich. Ja, und konntest du überhaupt schlafen dann?
1: Ja, Gott sei Dank konnte ich dann schlafen.
0: Na, hast ja heute frei zum Dienstag, dann geht das doch.
1: Genau.
0: Kann man ja gegebenenfalls noch ein bisschen Schlaf heute Nachmittag nachholen.
1: Ist richtig.

0: Ich behaupte, richtig viele Menschen werden heute für RTL Plus hängen und das Sommerhaus der Stars gucken. Du machst es doch auch, Tobias.
1: Ja, auch wieder wahr. Ich sehe dann immer, was im Dschungelcamp landet im Januar.
0: Also, ja, das stimmt. Das ist quasi das Forecasting.
1: Genau.
0: Und wer da alles einzieht, es lohnt sich. Hört ihr kurz nach 3:30 hier in der Big Nick Show auf 89.0 RTL. Jetzt Martin Garrix und Ed Sheeran. Repeated, schönen Dienstagnachmittag. Stay.

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10: Verkehrsupdate. Da liegen Gegenstände auf der A7 Richtung Hamburg zwischen Nörden-Hardenberg und Nordheim-West. Reifenteile auf der A2 Richtung Berlin zwischen der Raststätte Marienborn-Süd und Allerengersleben auf allen Spuren und Stau. A2 Richtung Dortmund zwischen dem Dreieck Hannover-West und Wunstorf-Lute 30 Minuten dort länger. Der aktuellste Blitzer. B4 zwischen Toffhaus und Bad Harzburg. Mit 89.0 RTL immer sofort informiert um kurz vor 4:30. Ihr hört die Big Nick Show. Und egal, ob es ein Schreibtisch ist, ein Hörsaal oder vielleicht Kasse 3, die nächste halbe Stunde habe ich euch randvoll gepackt mit Megasound.
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0: Ab heute läuft Sommerhaus der Stars. Ich habe mir den Cast angeguckt. Wir spielen Pups oder Peitsche.
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0: Acht Promi-Paare auf dem Bauernhof und alle wollen so 50.000 Euro gewinnen. Wir spielen Pups oder Peitsche. Es gibt einen Pups. Wenn ich euch sage, derjenige kann eigentlich raus aus dem Cast und eine Peitsche, wenn wir das Gefühl haben, ja, das könnte richtig spannend werden. Also mit dabei ist auch Michael Naseband. Mit seiner Frau, er hat bei K11 jahrelang ermittelt, jetzt ermittelt er im ganzen Haus. Ich sage jetzt einfach mal, der muss bleiben, der ist, glaube ich, ziemlich vernünftig. Schauen wir mal, dann haben wir noch Nico Legert und seine Freundin. Also Nico kennt man ja schon als treue Tester aus dem Fernsehen. Diesmal hat er sich vorgenommen, vielleicht zu bestehen. Ich sage, der kann weg. Dann haben wir noch eine Hatti und hier Alexander Petrovic. Die waren ein halbes Jahr zusammen, da machen andere nach 6 Monaten den ersten gemeinsamen Urlaub. Die beiden ziehen direkt in Deutschlands berühmteste Streit-WG. Ich finde beide, so viel sei dazu gesagt. Hier gibt es noch ein paar andere, die kannte ich aber alle nicht. Also bleibt es dann doch relativ spannend auf RTL Plus. Könnt ihr heute die erste Folge schon gucken. Und jetzt genießt ihr euren Dienstagnachmittag. 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

0: Euer 89.0 RTL liefert euch Top-Song gleich mit Just Hey, Turn the Lights Off. Und dann gibt's so Tage, da läuft Mozart, Nirvana direkt danach oder der König der Löwen.
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0: Und so ein Freaky Friday, das Original nur hier, ist kein Systemfehler. Das muss so. Wenn es Spaß macht, wird es einfach gespielt, ja? Da werden mal Playlistenregeln rausgeschmissen von 5 bis Mitternacht. Da läuft ein Rocksong, danach wird's auf einmal sehr klassisch, wo selbst Oma der Fuß anfängt zu wippen. 90er Disney-Song, es darf alles. Und David sagt, ich möchte den Song Space Taxi hören.
3: Ich habe mit drei anderen Kumpels noch ein Zimmer und wir haben zusammen überlegt, welchen Song könnte man nehmen, der zum Freaky Friday gut passen würde. Und dann sind wir halt auf den Song gekommen.
0: Hi, hi, hi to die.
3: Ba, ba, ba, ba, ba. Space Taxi
0: to the sky. So, und wenn ihr auch noch einen Musikwunsch habt, wenn ihr sagt, das muss in die Playlist rein, dann schickt ihr eine WhatsApp an die 0175 24 24 89 0 und ab 18 Uhr am Freitag, wird sogar noch besser, dann gibt's den Freaky Friday live von Mallorca. Wird großartig.
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0: Ihr wollt mehr Musik, dann bleibt ihr hier. Gleich mit Sarah Larson, Tyler, She Did It Again, Bruno Mars wird dabei sein, David Guetta und J-Lo. Hier ist 89.0 RTL. Gut, dass ihr da seid.
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0: 25 Grad und man braucht doch irgendwie einen kleinen Pullover, weil es windet ein wenig. Aber Richtung Wochenende wird's immer heißer und wir knacken auch wieder 30.
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0: 5 vor 4 jetzt.
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0: Und da ist sie, Elisa.
12: Hi. Die Schule ist ein Riesenstressfaktor. Jeder dritte Jugendliche fühlt sich durch Schulstress massiv belastet. Das steht so in der Barmer Sinus Jugendstudie. Mit Abstand dahinter kommen Probleme zu Hause.

0: Streit mit Kanada droht er jetzt, den Grenzsee Lake Ontario in Lake America umzubenennen. Der Premier der kanadischen Provinz Ontario hatte wegen neuer US-Strafzölle unter anderem gesagt, Trump, Zitat, kann meinen Arsch küssen.
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2: Wir leben in einer Simulation. Das Gefühl habe ich wirklich manchmal. Unfall auf der A2 Richtung Berlin zwischen Lehrte und Themeler Wald auf dem linken und mittleren Fahrstreifen. Stau auf der A2 Richtung Dortmund zwischen dem Dreieck Hannover West und Wunstorf flutet dort 30 Minuten und ein Metallteil auf der A7 Richtung Kassel zwischen Schwarmstedt und Berghof. Der aktuellste Blitzer steht in Hildesheim auf der Dornierstraße. Da ist nur 30 erlaubt mit 89.0 RTL. 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
2: Zum Start in den Feierabend um kurz vor 16 Uhr wird eine wilde Big Nick Show. Ich habe den Typen aufgetrieben, dem das Sommerhaus der Stars gehört. Der Eigentümer schlechthin. Und der verrät mir, wie es eigentlich aussieht, weil RTL baut da ein bisschen was um, was es normalerweise kostet, wenn man da drin Urlaub machen will. Und wir knutschen heute Nachmittag ein kleines bisschen rum, weil heute ist ja Versöhnungskusstag. Ja, ich bin sehr gespannt, wie ihr das macht oder ob ihr dann doch sehr nachtragend seid in der Community. Schön, dass ihr da seid. Jetzt BTS und Swim.
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Dazu habe ich euch ehrlich gesagt noch nicht gefragt, was ihr davon haltet, weil ich selber noch nicht so richtig sicher bin. Fast jeder Zweite in Deutschland will sich für zu Hause irgendwann mal einen humanoiden Roboter anschaffen und sich da auch helfen lassen. Und die meisten würden den Roboter vor allem daheim aufräumen und putzen lassen. Also es geht wirklich um Lappenschwingen. Für mehr eigentlich im Endeffekt nicht. Und das Problem wird nur sein, wenn der Roboter irgendwann mal erkennt, wer eigentlich für den Schmutz und die Unordnung verantwortlich ist, dann will er den ja auch wegräumen. Wie ist das denn jetzt nun bei euch? Wenn ihr die Kohle hättet, würdet ihr es tun? WhatsApp direkt in die Big Nick Show an die 0175 24 24 89 0.

0: 15 in der Big Nick Show auf 89.0 RTL. Die Sonne scheint und euer Magen hisst offiziell die weiße Flagge. Und deswegen habe ich jetzt gerade hier die Gourmetstreife aus Goslar City am Telefon. Florian!
1: Ich habe gerade ein Mettbrötchen gegessen.
0: Geil. Aber richtig schön mit Zwiebel drauf und so, volles Ballett?
1: Nee, Zwiebeln esse ich nicht.
0: Also wirklich nur Mett und Brötchen?
1: Ja, nur Mett und Brötchen.
0: Mettbrötchen plain.
1: Genau.
0: Dann lass es dir doch schmecken. Falls du noch einen Termin hast, manchmal hängt da noch was zwischen den Zähnen, ne?
1: Ja, das stimmt. Alles gut.
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0: Streaming wird heute Abend wieder heiß laufen. Das Sommerhaus der Stars läuft und dieser Mann bietet das eigentlich im Internet zum Vermieten an.
1: Ich muss sagen, ich habe also jetzt von mehreren Gästen gehört, dass mein Objekt quasi Kultstatus bekommen hätte.
0: Und wer das Format kennt, ihr wisst, wie lotterig das da aussieht. Das mietet doch keiner. Oder trickst da RTL Fernsehen etwa rum? Hört ihr in einer Viertelstunde in der Big Nick Show. Schön, dass ihr da seid.

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16: Metallteil auf der A7 Richtung Kassel zwischen Schwarmstedt und Berghof. Dann noch ein Stau auf der A2 Richtung Dortmund zwischen dem Dreieck Hannover West und Wunstorf-Lute. Da dauert es 30 Minuten länger und gecrashed hat es auf der A2 Richtung Berlin zwischen Lehrte und Himmeler Wald auf der linken Spur. Der aktuellste Blitzer, Walsrode am Vogelpark Richtung Kordingen mit 89 RTL immer sofort informiert um kurz vor 4:30. Die Big Nick Show läuft für alle, die gerade den Feierabend eintüten. Naja, wir sitzen ja am selben Boot und das Boot hat richtig gute Boxen, also dreht mal auf.
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0: Seit heute läuft das neue Sommerhaus der Stars auf RTL Plus. Es ist ja so gehypt, dieser Bauernhof in NRW, dass da selbst Fans versuchen ranzukommen. Die müssen mit Security die Promis dort abschotten. Ja, warum sich so einen Aufwand machen, wenn man einfach den anrufen kann, dem das Ding gehört?
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0: Herr Rump heißt er, der ist bei mir jetzt hier in der Show. Herr Rump, ich kann mir nicht vorstellen, wenn Sie so ein Haus vermieten an so ein Fernsehteam, dass das auch so lotterig aussieht. Die wohnen da auf dem Fußboden, überall sind Mäuse und Ratten und alles ist irgendwie so schmutzig. Das sieht doch in echt nicht bei Ihnen so aus, oder?
2: So ist es. Also ich pflege an sich den gehobenen Landhausstil und RTL hat eine etwas andere Richtung, zweckorientiert im Hinblick auf Sommerhaus und ist nicht mein Stil und würde auch nie einer werden. Aber das muss jeder Regisseur für sich entscheiden. Das ist eben halt das Konzept. Die Zuschauer wollen ja Action sehen. Dazu bietet dann mein Objekt äußerlich den Rahmen, innerlich wohl nicht.
0: Selten mit jemandem telefoniert, der sich so gut gewählt artikulieren kann. Hier ist die Big Nick Show auf 89.0 RTL. Natürlich wollen wir mal gucken, was RTL da für einen Cast ins Haus geschleppt hat. Ihr schickt mir fleißig schon eure Prognosen per WhatsApp. Hier zum Beispiel hat Stefanie geschrieben, Hatti und Alex kennen sich doch selber noch nicht, die fliegen zuerst raus. Tom aus Göttingen tippt auf Naseband, den ehemaligen K11-Kommissar. Das klären wir kommende Stunde. Schönen Nachmittag euch und einen tollen Feierabend mit 89.0 RTL.

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0: Gleich wird's ernst. Nächste Stunde sucht eine JBL Soundbox ein neues Zuhause. 10 Wörter in 10 Sekunden mit den gleichen Buchstaben. Und ihr könnt das Teil haben. Knackt mein Wortspielspiel um 17.35 Uhr. Und ich spiele euch die meiste Musik mit Pam Mangi, Afghazi, Bibi Rexha dabei, Rihanna, Tame Impala, Dracula und Toby Romeo. Ganz, ganz viele mehr auf 89.0 RTL für euch die meiste Musik.
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0: Ja, beim Einkaufen schon mal die Deo-Angebote durchstöbern. Zum Ende der Woche werden es wieder 33 Grad. Heute Abend eisekalt, nehmt euch eine dickere Decke.
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0: Und wo ich gerade Elisa gucke mit ihren großen Augen, 18 Grad. Also nicht irgendwie noch kälter in irgendeiner Form. Trotzdem muss man morgen früh aufpassen, dass man den kleinen Zettel am Zeh schon dran hat. Amen. So kalt, wie es ist.
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0: 16:56, Elisa bitte.
11: Jeder dritte Jugendliche leidet massiv unter Schulstress, viele auch unter Problemen zu Hause und unter Einsamkeit, zeigt die Barmer Sinus Jugendstudie. Und die Studienmacher fordern, psychische Gesundheit junger Menschen muss einfach viel mehr in den Mittelpunkt. Alle diskutieren heute über die Zuckersteuer für Getränke und die Bundesregierung streitet deswegen jetzt auch drüber. Einem neuen Entwurf von SPD-Finanzminister Klingbeil zufolge soll die Steuer wohl auf viel mehr Getränke gelten als bisher gedacht, sogar auf Zero-Produkte. Der Regierungspartner Union hat dazu jetzt aber gesagt, Leute, das machen wir so nicht mit. München bekommt als erste EU-Stadt Robotaxis. Waymo will hier ab Ende nächsten Jahres Autos ganz ohne Fahrer fahren lassen. Schon in den nächsten Wochen kommen die erst hier ab Ende nächsten Jahres Autos ganz ohne Fahrer fahren lassen.

0: Plattendorf Richtung Triangel mit 89.0 RTL immer sofort informiert.
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0: Warum ihr einen Kredit braucht beim Kauf von einem Brot bei einem Bäcker? Ja, wenn das mal so eben 15.000 Euro kostet, erzähle ich euch diese Stunde. Wir haben am Freitag ein Date. Es wird der krasseste Start ins Wochenende überhaupt. Und um kurz vor 18 Uhr gibt's den Indemix Feierabendmix. Ihr stellt fest, yes, das ist sie, meine Big Nick Show. Jetzt kann es für euch im Grunde genommen nach Hause gehen.
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gebe euch mal flott noch ein Update zum teuersten halben Brot Deutschlands. Ist ein Bäcker aus Bayern, der muss seine Hälften jetzt mit einer geeichten Präzisionswaage abwiegen. 15.000 Euro hat den der Umbau gekostet. Der wurde nämlich von einem Kunden verklagt, weil der dachte, hier fehlen ein paar Gramm. Ist wirklich crazy. Der Bäckermeister hat jetzt auch geantwortet. Der hat auf Insta hat er geschrieben, dass man eben manchmal gewinnt und manchmal verliert. Das ist die klassische Variante dieses bekannten Glücksspiels. Russisch Baguette. Hier ist Picknick, hier ist 89.0 RTL.

0: Cumberstone, To Love Somebody. Was ein Brett, dieser Song. Aber macht bitte trotzdem lieber eine Raste leiser, weil zu laute Musik am Steuer ja auch offiziell eine Ordnungswidrigkeit ist. Hier ist die Big Nick Show. Hier gibt's nicht nur knallhart Journalismus. Willkommen in der 89.0 RTL Qualitätskontrolle. Ich habe jetzt den musikalischen TÜV-Prüfer aus dem Harz der Leitung, Florian aus Goslar. Du hörst uns ja gefühlt auch rund um die Uhr.
1: Wir hören ja immer 89.0 RTL.
0: Wenn Freaky Friday ist?
1: Ja, und auch so. Also heute auch. Eigentlich jeden Tag im Büro.
0: Und morgen?
1: Morgen auch.
0: Und übermorgen?
1: Übermorgen auch.
0: Und wie war es gestern?
1: Gestern war es gut, aber ich kann langsam nicht mehr dieses Shakira-Lied hören. das ist so langsam. Dieses Jamaika, dieses Bam-Bam, das ist ganz gut.
0: Ich liebe
1: aber
0: es.
1: Shakira, langsam ist die WM vorbei. Und
0: da sitzt der Schmerz noch zu tief, wa?
1: Ja.
0: Aber Jamaican Bam-Bam von Ugel, absolut mega geil. Moving to the Sun finde ich genauso geil von Ugel.
1: Oh ja, tatsächlich.
0: Da sagt man noch einer, Radio ist eine Einbahnstraße. Community, dicken Kuss auf die Nuss. Ich schieb euch in den Feierabend jetzt mit Ugel. Moving to the Sun.

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6: Stau auf der A2 Richtung Dortmund zwischen Hannover-Buchholz und Wunstorf-Luthe dauert es 45 Minuten länger und gesperrt ist die A14 Richtung Magdeburg zwischen Halle-Tornau und Halle-Trotha. Grund ist ein brennendes Auto auf dem Standstreifen. Der aktuellste Blitzer steht auf der B243 aus Richtung Tettenborn, kurz vor der Auffahrt zur B27. 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So, es ist kurz vor 5:30, Leute, das ist ja prima. Also ihr hört die Picknick-Show. Bitte die Frequenz 89.0 halten, Schultern runter machen, entspannen und fleißig nach Hause rollen. Schön, dass ihr hier seid.
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0: Diesen Sound braucht ihr aus einer JBL Soundbox. Gleich auch der von Ausdies. The Art of Letting Go, Olivia Rodrigo und Selena Gomez mit Wolves. Klärt sie euch.
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0: Dennis, ich grüße dich.
2: Ja, hi.
0: Es geht um eine JBL Soundbox bei meinem Wortspielspiel. Ich habe einen tollen Buchstaben für dich. Ich brauche nur 10 Wörter zurück von dir.
2: Okay.
0: Dein Buchstabe ist das B wie Badezimmer, Fliesen, Fugen, Reinigungsbürste. Bereit?
2: Okay.
0: Und die Zeit läuft ab jetzt.
2: Bob, Bobbycar, Badehandtuch, Bürste, Becher. Ach Mist.
0: Zeit um.
2: Besen.
0: Ist nicht dein Lieblingsbuchstabe,
2: ja,
0: oder was?
2: Ja, ist immer so, wenn man dann dran ist, dann haut es nicht so richtig hin.
0: Trotzdem war es schön, dass wir miteinander mal schwatzen durften und ich wünsche dir ein ganz, ganz tolles... Oh, wer schreit denn da im Hintergrund? Dein Kindchen.
2: Das ist deine Baby.
0: Oh, das siehst du, hättest du auch noch sagen können.
2: Hätte ich auch noch sagen können.
0: Also schadet es dann doch nicht. Beim Zocken mal nach links und rechts zu schauen, klärt euch eine JBL Soundbox im 89.0 RTL Design in unserer App drin. Schönen Feierabend.

0: Euer 89.0 RTL liefert euch Top-Song gleich mit Just Hey, Turn the Lights Off. Und dann gibt's so Tage, da läuft Mozart, Nirvana direkt danach oder der König der Löwen.
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0: Und so ein Freaky Friday, das Original nur hier, ist kein Systemfehler. Das muss so. Wenn es Spaß macht, wird es einfach gespielt. Ja? Da werden mal Playlistenregeln rausgeschmissen von 5 bis Mitternacht. Da läuft ein Rocksong, danach wird es auf einmal sehr klassisch, wo selbst Oma der Fuß anfängt zu wippen. 90er Disney-Song, es darf alles. Und David sagt, ich möchte den Song Space Taxi hören.
3: Ich habe mit drei anderen Kumpels noch ein Zimmer und wir haben zusammen überlegt, welchen Song könnte man nehmen, der zum Freaky Friday gut passen würde. Und dann sind wir halt auf den Song gekommen.
0: Hi, hi, hi to die.
3: Ba, ba, ba, ba, ba. Genau. Space Taxi.
0: To the sky. So, und wenn ihr auch noch einen Musikwunsch habt, wenn ihr sagt, das muss in die Playlist rein, dann schickt ihr eine WhatsApp an die 0175 24 24 89 0 und ab 18 Uhr am Freitag, wird sogar noch besser, dann gibt's den Freaky Friday live von Mallorca. Wird großartig.
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0: Gleich gibt's unseren Indie-Mix Feierabend-Mix. Und danach, wichtig für alle im Auto, warum zu laute Musik euch sehr viel Geld kosten wird. Na klar, und ganz, ganz viel Mucke von Harry Styles' American Girls. Gleich Naughty Boy, Ugel mit Jamaican Bam Bam und Tiffany Aris zum Beispiel. Vertigo, einfach dranbleiben.
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0: Es gibt eine Eisdiele in Köln, die bietet 89 Eissorten an. 89, Elisa. Es reicht Stracciatella.
10: Oh Gott, Überforderung. Was, Stracciatella? Nein, natürlich nicht.
0: Das ist ja besser eigentlich.
10: So. Waldmeister, Mokka, Rhabarber mag ich auch gern. Haben die bestimmt auch.
0: Siehst du, Elisa, nicht, wo du daherkommst da. Rhabarber-Eis, ne?
10: Ja,
0: ich mag ja nicht mal Rhabarberkuchen.
10: Es gibt nichts Besseres.
0: 22 Grad im Moment. Am Ende der Woche schaffen wir sogar die 30 zu knacken.
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0: 5 vor 6 und hier ist Elisa.
10: Die Schule ist ein Riesenstressfaktor. Jeder dritte Jugendliche fühlt sich durch Schulstress massiv belastet. Das steht so in der Barmer Sinus Jugendstudie. Mit ein bisschen Abstand dahinter kommen Probleme zu Hause und auch Einsamkeit. Und was da besonders auffällt, Mädchen leiden deutlich öfter drunter. In der schwarz-roten Koalition gibt es offenbar Streit um die geplante Zuckersteuer auf Getränke. Nach einem neuen Entwurf des SPD-Finanzministers soll sie auf viel mehr Getränke gelten als bisher gedacht, unter anderem sogar auf Zero-Produkte. Aber aus der Union heißt es jetzt dazu, Leute, das machen wir so nicht mit. Eine 8-Jährige hat bei Diepholz in Niedersachsen den Notruf gewählt, weil ihre Mutter total betrunken Auto gefahren ist, in Schlangenlinien. Die Mutter wurde rausgezogen, hatte 1,9 Promille. Das Mädchen wurde erstmal an Verwandte übergeben. Neuer Geniestreich von Donald Trump incoming. Im Handelsstreit mit Kanada droht er jetzt, den Grenzsee Lake Ontario in Lake America umzubenennen. Der Premier der kanadischen Provinz Ontario hatte wegen neuer US-Strafzölle unter anderem gesagt, Trump, Zitat, kann meinen Arsch küssen.
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0: Stau auf der A2 Richtung Dortmund zwischen Hannover-Buchholz und Wunsdorf. Flutet, dauert es 45 Minuten länger. Und gesperrt ist die A14 Richtung Magdeburg zwischen Halle-Tornau und Halle-Trotha. Da brennt ein Auto. Der aktuellste Blitzer, Walsrode am Vogelpark Richtung Kordingen mit 89.0 RTL. 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
0: Kurz vor 6. So, jetzt werden mal die Werkzeuge fallen gelassen, bitte Laptop zu. Hier ist der 89.0 RTL in the Mix Feierabend Mix. Der übernimmt 12 Minuten am Stück, wird gemixt. Eine kleine Party, ich schenke sie euch. Mein Name ist Big Nick und freue mich, dass ihr hier seid.
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Und das war er, unser Feierabendmix. Schön, oder? Hat der Spaß gemacht? Hattet ihr Spaß? Ah, da könnt ihr mir echt mal ein kleines Feedback geben zu. Sprachnachricht an die 0175 24 24 89 0, wenn ihr ganz viel Spaß hattet. Jetzt gibt's Harry Styles. Ich glaube, das ist perfektes Timing jetzt für die Heimfahrt. American Girls 89 0 RTL ist hier. Big

geht's viral. Also Ugel mit Jamaican Bam Bam, sowieso jedes Video, glaube ich, was er hochlädt. Und dass amerikanische Forscher jetzt im Auftrag der NASA aus Plastikmüll essbare Kekse gebacken haben. Wie die schmecken, kann man nicht sagen. Die Tester kauen noch. Aber ich stelle es mir geschmacklich ungefähr so vor, wie wenn, ja, meine Kollegin Alena aus der 89er Morning Show, wenn die Weihnachtsplätzchen macht. Ich glaube, sowas ist es. Hier ist Big Nick.

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0: Das wusste ich vorher nicht. Ich dachte mir, vielleicht weiß es einer von euch auch nicht, deswegen erzähle ich es euch. Zu laute Musik. Und dann kann man das Martinshorn nicht hören. Kostet 10 Euro.
1: Ordnungswidrigkeit.
0: Obwohl ich persönlich immer glaube, dass manche Fahrer gerade beim Feierabendverkehr die Mucke nur so laut aufdrehen, damit sie das Schleifen vom Keilriemen an ihrem alten Opel Corsa nicht mehr hören. 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
10: Warm wird's. Also morgen wie heute und am Freitag sogar 33 Grad.
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11: Es ist kurz vor 7. Ich bin Helen Martin. Jeder fünfte Hausbesitzer in Deutschland hat Angst, sein Zuhause zu verlieren, im Osten sogar jeder vierte. Das zeigt eine neue Forsa-Umfrage, über die die Bild berichtet. Grund sind teurere Kredite und hohe Nebenkosten. Vor allem Haushalte mit wenig Einkommen bangen um ihr Eigentum und die Angst wächst laut der Umfrage weiter. Bundeskanzler Merz hat sich am Rande der Kabinettsklausur zum Drohnenvorfall am Leipziger Flughafen geäußert. Die Bundesregierung werde sich demnächst äußern, was sie über die möglichen Urheber der Sprengstoffdrohne weiß. Mehr dazu von Thomas Bremser.
12: Anfang des Monats taucht abends eine mit Sprengstoff beladene Drohne am Flughafen auf und wird entschärft. Nach Informationen des Spiegel entdecken die Ermittler mindestens eine weitere Drohne und militärischen Sprengstoff. Für viele Experten führt die Spur nach Russland. Offiziell will sich die Regierung dazu aber noch nicht äußern. Die Bundesregierung stärkt den Schutz vor Drohnen aber etwa mit einem eigenen Drohnenzentrum.
11: Egal ob bei der Wohnungssuche, im Job oder auf der Straße. Menschen mit Behinderung werden im Alltag mehr diskriminiert als andere. Laut einer Umfrage der Aktion Mensch wurden fast 6 von 10 Menschen mit Behinderung in den letzten 5 Jahren unfair behandelt. Viele Betroffene ziehen sich zurück und wissen nicht, wo sie Hilfe bekommen. Die Aktion Mensch fordert deshalb mehr Beratungsstellen.
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10: Ach, das wird eine super Stunde jetzt hier, weil eure ganzen Sommerhaus der Stars Sprachnachrichten sind da. Denn ihr wisst genau, wer vom Cast rausfliegen soll und dringlichst bitte drin bleiben. Na, dann gucken wir doch mal gleich, wen ihr quasi eure Güte schenkt und wem nicht. Außerdem gibt's Top-Sound, weil wenn ihr schon nach Hause fahrt, dann braucht ihr auch richtig ordentlich was zum Drücken. Maroon 5, Oliver Heldens Lady und One Republic Need Your Love gibt's jetzt um kurz vor 7. Ich bin Big Nick und freue mich, dass ihr da seid.
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Also falls ihr gleich noch irgendwie loszieht oder so, dann wärt ihr damit Teil des besten Kino-Halbjahres seit Corona. Waren lange schon nicht mehr so viele Leute im Kino. Spider-Man und Odyssey ziehen die Massen. Also für die Kinobetreiber ist es gerade Brand New Day. Das auf jeden Fall. Was will man sonst auch machen, wenn man zu früh aus der WM rausfliegt, wa? Hier ist 89.0 RTL. Schön, dass ihr da seid.

Also nochmal für alle Spätgestatteten in der Big Nick Show auf 89.1 RTL. Die NASA lässt ja gerade Kekse aus Plastikmüll backen. Die sind eigentlich gedacht für U-Boote und Mars-Missionen. Na, wollen wir mal gucken. Also die sollen wohl ganz gut schmecken, sagen zumindest Barbie und Ken. Und euren Abendessen drücke ich feste die Daumen, dass das auch heute was wird. Hier ist die Big Nick Show auf 89.0 RTL.

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Jeder zweite Deutsche würde sich einen menschlichen Roboter, also einen humanoiden Roboter nach Hause holen. Meistens wollen sie ihn dann auch noch putzen lassen. Und ich bin ehrlich gesagt mittlerweile an dem Punkt, dass ich sage, ich persönlich fände es auch gut. Also ich fände das gut, wenn man sich so einen holt, wenn er zum Beispiel meiner Kollegin Alena aus der 89.10 Morning Show beim Kochen helfen würde, dann wäre das doch schon mal ein Riesengewinn. Und ich sage das nicht als Show, wie ich sage das einfach, weil wenn ihr mal Alena als Kollegin habt und die bringt euch eine Plastikbox mit, wo was drin ist, so Reste von gestern Abend, lauft! Jetzt Kim Petras!

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6: Es ist kurz vor 8. Ich bin Helen Martin. Deutschland hat das Zeug dazu, bei künstlicher Intelligenz aufzuholen, meint zumindest Bundesdigitalminister Wildberger. Am Rande der Kabinettsklausur hat der CDU-Politiker gesagt, dass die USA und China im Bereich KI zwar weit voraus seien, er sieht aber vor allem bei KI in der Industrie eine Chance für eine globale Spitzenposition. Laut Wildberger soll deshalb die Leistungsfähigkeit von Rechenzentren schneller ausgebaut werden. In der VW-Zentrale in Wolfsburg hat eine Serie von Betriebsversammlungen begonnen. Die Belegschaft fordert vom Vorstand Antworten zu angekündigten Sparmaßnahmen. Zehntausende Stellen und 4 Werke sollen in Gefahr sein. Tine Klimach berichtet.
7: Volkswagen fährt im Krisenmodus. Die gesamte Autoindustrie stehe unter enormem Druck, sagte Vorstandschef Oliver Blume in der Wolfsburger Konzernzentrale. Es gehe nun darum, Kosten zu senken. Es sollen konzernweit 50.000 Stellen in Deutschland abgebaut werden. Auch von Werksschließungen ist die Rede. Niedersachsens Ministerpräsident Olaf Lies sagte zuletzt, dass das keine Option sei. Das Land Niedersachsen hält 20% der Stimmrechte bei VW.
6: Kanada hat auf die von den USA verhängten neuen Zölle reagiert, und zwar mit Gegenzöllen. Der kanadische Finanzminister hat mitgeteilt, dass für die Einfuhr mehrerer US-Waren Abgaben von bis zu 50% erhoben werden. Dabei geht es zum Beispiel um Stahl, Molkereiprodukte und Haushaltsgeräte. Zuvor waren Handelsgespräche zwischen beiden Ländern gescheitert. Deshalb hat der US-Präsident Trump Zölle von bis zu 50% auf kanadische Produkte verhängt.
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6: Es ist kurz vor neun. Ich bin Helen Martin. US-Country-Sängerin Dolly Parton ist tot. Sie starb im Alter von 80 Jahren, wie ihre Familie mitgeteilt hat. Mehr als 60 Jahre dauerte Partons Karriere. Zu ihren bekanntesten Hits zählen zum Beispiel Jolene, 9 to 5 und I Will Always Love You. Letzteres wurde durch die Version von Whitney Houston zu einem absoluten Welthit. Dazu war Parton auch Schauspielerin, Unternehmerin und Entertainerin. Wie genau soll die geplante Zuckersteuer der Bundesregierung aussehen? Laut Medienberichten gibt es Pläne, dass die Steuer mehr Produkte betreffen könnte als gedacht, zum Beispiel Zero-Getränke, alkoholfreies Bier, Säfte oder pflanzliche Milch. Ronny Thorau berichtet.
7: Sie sollen der Zuckersteuer unterworfen werden, nicht nur, wie es heißt, um die Menschen zu gesünderer Ernährung zu bewegen, sondern ausdrücklich auch, um mehr Einnahmen für den Haushalt zu generieren. Widerstand kommt von Gesundheitspolitikern der Union und aus dem CSU-geführten Agrarministerium. Die erweiterte Zuckersteuer, heißt es da, entferne sich vom Ziel Gesundheit und gehe über die Vereinbarungen in der Koalition hinaus.
6: Der Film Every Time ist die offizielle Oscar-Einreichung aus Deutschland. Das hat German Films, die Auslandsvertretung des deutschen Films, bekannt gegeben. Every Time ist von der österreichischen Regisseurin Sandra Wollner. Es geht um Ella und ihre Tochter Melly. Die versuchen nach dem plötzlichen Tod der anderen Tochter Jessie ihren Alltag zu bewältigen. Ob der Film auch nominiert wird, das entscheidet sich im Januar nächstes Jahr.
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6: Es ist kurz vor 10, ich bin Moritz Einzel. Mit Songs wie Jolene, 9 to 5 und I Will Always Love You schrieb sie Musikgeschichte. Jetzt ist US-Country-Legende Dolly Parton im Alter von 80 Jahren gestorben. Das hat ihre Familie mitgeteilt. Über die Todesursache ist bislang nichts bekannt. Parton hat im Laufe ihrer über 60-jährigen Karriere fast 50 Studioalben veröffentlicht und mehr als 100 Millionen Platten verkauft. Keine Country-Musikerin stand häufiger an der Spitze der Charts als sie. Der Volkswagen-Konzern will eventuell bis zu 50.000 Jobs streichen, die Hälfte davon in Deutschland. Das hat VW-Chef Blume auf einer Betriebsversammlung gesagt. Der Stellenabbau soll laut ihm vor allem über Renteneintritte und Altersteilzeit abgewickelt werden und nicht über Kündigungen. Der Betriebsrat wirft Blume vor, seine Leute im Unklaren zu lassen. Teilweise hat die Belegschaft den VW-Boss ausgepfiffen. Hausaufgaben, Prüfungen, vielleicht auch Konflikte mit Mitschülern. Schule kann richtig stressig sein. Bei einer Studie im Auftrag der Krankenkasse Barmer ist jetzt rausgekommen, jeder dritte Jugendliche in Deutschland leidet massiv unter Schulstress. Bei Mädchen ist es sogar fast jede zweite, bei Jungen jeder vierte. Neben Schulstress belasten auch Stress in der Familie und Einsamkeit viele Jugendliche.
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6: Es ist kurz vor 11, ich bin Moritz Einzel. Die Bundesregierung will den Einsatz künstlicher Intelligenz fördern, insbesondere in der Industrie. Digitalminister Wildberger hat im Rahmen der Kabinettsklausur in Brandenburg eingeräumt, dass die USA und China im KI-Bereich einen deutlichen Vorsprung haben. Für Deutschland gehe es aber nicht immer darum, die Nummer 1 zu sein, so Wildberger.
7: Wir sind drittgrößte Volkswirtschaft und ich würde mal sagen, das Ziel, Nummer 3, Nummer 4 zu sein in der Welt, ist auch mal ein gutes Zwischenziel. Aber wenn wir immer die Latte so hochhängen, dass wir sagen, schaffen wir das überhaupt noch, dann haben wir uns selber die komfortable Entschuldigung gegeben, es gar nicht erst zu machen.
6: Weitere Themen bei der Klausur waren der Bürokratieabbau und die Entlastung der Unternehmen von Berichtspflichten. Trauer um Dolly Parton. Die Country-Legende aus den USA ist im Alter von 80 Jahren gestorben. Das hat ihre Familie bekannt gegeben. Weltberühmt wurde sie mit Hits wie Jolene, 9 to 5 und mit der Ballade I Will Always Love You. US-Präsident Trump will Dolly Parton mit landesweiter Trauerbeflaggung ehren. Für eine Woche soll die amerikanische Flagge in den USA auf Halbmast gesetzt werden. Der Film Everytime ist die offizielle Oscar-Einreichung aus Deutschland. Das hat German Films, die Auslandsvertretung des deutschen Films, bekannt gegeben. Everytime ist von der österreichischen Regisseurin Sandra Wollner. Es geht um Ella und ihre Tochter Melly, die versuchen nach dem plötzlichen Tod der anderen Tochter Jessie ihren Alltag zu bewältigen. Ob der Film auch nominiert wird, entscheidet sich im Januar.
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6: Es ist kurz vor 12, ich bin Moritz Einzel. Die US-Country-Sängerin Dolly Parton ist tot. Sie starb im Alter von 80 Jahren, wie ihre Familie mitgeteilt hat. Mehr als 60 Jahre dauerte Partons Karriere. Zu ihren bekanntesten Hits zählen zum Beispiel Jolene, 9 to 5 und I Will Always Love You. US-Präsident Trump kündigte eine einwöchige Trauerbeflaggung zu Ehren Dolly Partons an. In der Bundesregierung zeichnet sich ein Streit um die geplante Zuckersteuer ab. Es gibt Pläne, dass die Steuer mehr Produkte betreffen könnte als gedacht, etwa auch Bier, Mischgetränke und Haferdrinks. Die Union lehnt das ab. SPD-Finanzminister Klingbeil hat die Pläne am Rande der Kabinettsklausur in Brandenburg im RTL-Interview verteidigt.
7: Das Ziel ist doch klar. Wir sehen, dass wir unsere Kinder schützen müssen, dass wir das Gesundheitssystem stärken müssen. Das ist in vielen anderen Ländern passiert. Das machen wir hier auch. Und ich kann Ihnen aus den Gesprächen da drin, ohne Vertraulichkeit zu brechen, glaube ich, sagen, dass da auch die ganze Bundesregierung dahinter steht. Das ist etwas, was wir auf den Weg bringen. Und das ist doch richtig, um unsere Kinder zu schützen, um dafür zu sorgen, dass man in Deutschland gesünder lebt. Dafür ist eine solche Steuer dann noch richtig.
6: Mit der Zuckersteuer sollen unter anderem Einnahmen für den Bundeshaushalt generiert werden. Auf Instagram oder TikTok hängen statt mit Freunden treffen. Das ist bei immer mehr Menschen die Devise, wie der neue Freizeitmonitor der Stiftung für Zukunftsfragen zeigt. Da haben nur 19% gesagt, dass sie regelmäßig ihre Freunde treffen. Die Studie sagt auch, dass künstliche Intelligenz eine immer größere Rolle in unserer Freizeit spielt. Aber mehr Menschen als früher machen Sport und auch Ehrenämter sind beliebt.
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5: Es ist kurz vor eins, ich bin Moritz Einzel. Die umstrittene Rentenreform soll noch in diesem Jahr fertig werden. Das hat Finanzminister Klingbeil im ZDF gesagt, am Rande der Kabinettsklausur in Brandenburg.
6: Die Kommission hat etwas vorgeschlagen, jetzt geht es um die Umsetzung. Und da sage ich Ihnen auch, das müssen wir bis Jahresende hinbekommen. Wir müssen die sozialen Sicherungssysteme fit machen, dazu gehört auch eine Rentenreform. Aber klar ist doch auch, im Detail werden wir diskutieren.
5: Es gehe auch darum, gegenüber Bürgerinnen und Bürgern Vertrauen zu schaffen, betonte der SPD-Chef. Klingbeil ergänzte, in Deutschland seien über 20 Jahre lang notwendige Reformen verschlafen worden. Nach dem Vorfall mit einer Sprengstoffdrohne am Leipziger Flughafen will die Bundesregierung die Urheber zur Rechenschaft ziehen. Bundeskanzler Merz hat vor der Kabinettsklausur gesagt:
7: Die Bundesregierung erlegt Urhebern hybrider Angriffe einen Preis auf. Sie werden dafür bezahlen. Das ist ein wichtiges Ziel des Gesetzespaketes zu den Nachrichtendiensten, das wir im August im Kabinett bereits beschlossen haben.
5: Demnächst wolle sich die Regierung zu Erkenntnissen über die Urheber des Vorfalls äußern. Trauer um die US-Country-Sängerin Dolly Parton. Sie ist im Alter von 80 Jahren gestorben, das teilte ihre Familie mit. Parton wurde mit Hits wie Jolene und der Ballade I Will Always Love You bekannt. Im Laufe ihrer über 60-jährigen Karriere veröffentlichte Dolly Parton fast 50 Studioalben und verkaufte mehr als 100 Millionen Platten.
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9: Bei dem Feuer, bei dem Wasser, bei dem Sturmwind, bei dem Blute. Satan, erscheine. Erscheine und sende deine Dämonen, um zu tun, was ich wünsche. Erscheine! Erscheine! Erscheine!
10: Die ganze vertrackte Angelegenheit um den Runenzauber begann im Grunde damit, dass Miss Murray, meine reizende Stenotypistin, eines Tages gegen Mittag an meine Bürotür klopfte. Herein.
11: Oh, entschuldigen Sie die Störung, Mr. Gayton, aber...
10: Ja, was ist denn, Miss Murray?
11: Ach, dieser Mr. Caswell hat geschrieben.
10: Oh, bitte nicht schon wieder.
11: Ja, das war ehrlich gesagt auch mein erster Gedanke.
10: Leute gibt's, es ist nicht zu fassen. Also da müssen wir jetzt wirklich einen Schlusspunkt setzen.
11: Ja, das denke ich auch.
10: Wir haben immerhin auch noch was anderes zu tun, als Brieffreundschaften mit solch anstrengenden Leuten zu pflegen.
11: Allerdings.
10: Um nicht zu sagen, extrem verhaltensauffälligen Leuten.
11: Ach ja.
10: Haben Sie den Schriftzug hier zur Hand?
11: Ja, hier.
10: Ja, so kenne und schätze ich Sie. Na gut. Dann lassen Sie mal hören.
11: Am 18. April hatten Sie ihm durch mich mitteilen lassen, dass...
12: Störe ich?
11: Ja? Oh, Mrs. Gayton, guten Tag.
12: Guten Tag, Miss Murray.
10: Komm nur rein, Liebes. Und nimm Platz, ich bin gleich soweit.
12: Da komme ich einmal im Leben pünktlich.
10: Na ja, mit sowas rechnet man ja auch nicht, wenn man dich kennt.
11: Oh, Mr. Gayton.
12: Stimmt. Dann macht eure Arbeit fertig und ich schaue derweilen in die Zeitung.
10: Schön, schön. Bitte weiter, Miss Murray. Wir wollen unsere Freunde im Restaurant ungern warten lassen.
11: Ja, also am 18. April haben Sie geschrieben: Sehr geehrter Mr. Caswell, das Komitee zur Tagung der Gesellschaft für Altertumsforschung hat mich beauftragt, Ihnen das Exposé Ihres Vortrags, die vielen Gesichter der Alchemie, welche Sie die Güte hatten, einzureichen, an Bai zurückzusenden. Nach reiflicher Überlegung sehen wir keine Möglichkeit, Ihren Vortrag in das Programm der Tagung aufzunehmen. Mit vorzüglicher Hochachtung, Fred Gayton, Geschäftsführer der Gesellschaft.
10: Daraufhin wollte er doch dann, wenn ich mich recht erinnere, noch eine ausführliche Begründung der Ablehnung.
11: Genau. Ihre abschlägige Antwort lautete: Wir bitten um Verständnis, dass es uns aus Zeitgründen leider nicht möglich ist, Ihnen die Gründe der Ablehnung im Detail aufzuführen. Ich darf Ihnen jedoch versichern, dass diese Ablehnung aufgrund eines Gutachtens eines bestens mit der Materie vertrauten Wissenschaftlers unseres Vertrauens erfolgt ist.
10: Ich hatte eigentlich gedacht, das sei deutlich genug gewesen.
11: Offenbar nicht.
10: Lassen Sie mich raten. Jetzt will dieser unmögliche Mensch sicherlich den Namen unseres Gutachters wissen.
11: Genau das, ja.
10: Das schlägt dem fast die Krone ins Gesicht.
11: Was soll ich also antworten?
10: Schreiben Sie...
11: Moment. So. Es kann losgehen.
10: Geehrter Mr. Caswell, Bezug nehmend auf Ihr Schreiben vom...
11: Ja, füge ich ein.
10: Danke. Darf ich Sie in meiner Eigenschaft als Geschäftsführer der Gesellschaft für Altertumsforschung darüber in Kenntnis setzen, dass wir Ihnen unmöglich den Namen des Experten nennen können, welcher Ihr Exposé...
11: Die vielen Gesichter der Alchemie.
10: Ja, danke, Liebes. Die vielen Gesichter der Alchemie.
11: Alchemie? Habe ich.
10: Geprüft und zur Ablehnung empfohlen hat. Weitere Nachfragen Ihrerseits in dieser Angelegenheit sind zwecklos und werden von uns nicht beantwortet.
11: Nicht beantwortet? Habe ich.
10: Ja, das war's.
11: Na schön. Das sollte wohl Wirkung zeigen.
10: So hoffe ich zumindest. Und wenn doch noch mal ein Brief von ihm kommt.
11: Ja.
10: Ablage P, Miss Murray.
11: P wie Papierkorb?
10: Exakt.
11: Dann tippe ich das noch schnell auf der Maschine und Sie unterschreiben es dann einfach beim Rausgehen, ja?
10: Sehr gut. Danke, Miss Murray.
11: Keine Ursache. Dieser Kerl kann einen wirklich Angst machen. Ich hoffe, wir sind ihn hiermit los.
10: Bestimmt.
3: Wer ist denn eigentlich dieser ominöse Mr. Caswell?
10: Ach Gott, Schatz, wo soll ich da anfangen? Wie du gehört haben wirst, ist Mr. Caswell im Moment ein sehr verärgerter Mann.
3: Das war nicht zu überhören.
10: So richtig viel über ihn weiß ich auch gar nicht. Außer, dass er in Warwickshire lebt. Ach. Und zwar in einer alten Abtei. Sie heißt, Lufford Abbey.
3: Aha, eine alte Abtei.
10: Er muss dem Vernehmen nach ziemlich wohlhabend und sehr exzentrisch sein. Sein Steckenpferd ist seit jeher die Alchemie und er wird nicht müde, die Welt über ihr wahres Wesen aufklären zu wollen. Also ich hoffe inständig, dass wir zukünftig nichts mehr von ihm hören.
3: Wodurch hast du dir denn seinen Zorn zugezogen? Das habe ich nicht ganz verstanden.
10: Durch das Übliche eben. Dieser Caswell hat ein Exposé für einen Vortrag eingereicht. Wir haben es prüfen lassen und der Gutachter hat es dann dringend zur Ablehnung empfohlen. Wir haben es prüfen lassen und der Gutachter hat es dann dringend...

0: ein Schatz.
1: Und ich schweige wie ein Grab.
2: Wehe, wenn nicht.
1: Hoffentlich kommt es diesem Carswell nie zu Ohren, dass es der bedauernswerte Edward Dunning war, der seinen Vortrag zur Ablehnung empfohlen hat.
2: Bedauernswert? Ein Mann, der sich den Luxus gönnen kann, sich den lieben langen Tag ganz der Erforschung seiner wissenschaftlichen Steckenpferde hinzugeben. Mhm. Der in einem schönen Haus außerhalb der Stadt mit Personal wohnt? Nein, bedauernswert nenne ich das nicht. Ich denke, Edward Dunning kann durchaus sehr zufrieden mit seinem Leben sein. Mit Freuden würde ich mit ihm tauschen wollen.
1: Ich meinte auch nur, dass er zu bedauern wäre, falls dieser Carswell seinen Namen herausfindet und er womöglich dann vor seiner Tür stünde.
2: Ach so, ich verstehe. Ja, dann wäre er wohl in der Tat zu bedauern.
1: Vielleicht wissen die Bennets etwas über diesen seltsamen Menschen. Immerhin wohnen sie ebenfalls in Warwickshire.
2: Du hast recht. Apropos Bennets. Komm, wir müssen uns beeilen. Ich möchte sie nicht im Restaurant warten lassen, wenn sie schon mal in der Stadt sind. Das kommt ja wirklich höchst selten.
1: Schon unterwegs.
3: Überraschenderweise kam bereits kurz nachdem wir am Tisch unserer Freunde im Restaurant Platz genommen hatten, das Gespräch ganz von selbst auf das gewünschte Thema.
4: Ach, das habe ich ja bisher ganz vergessen, dir zu erzählen, Christopher.
5: Prost, dein Liebes.
4: Denk dir nur, ich habe heute Morgen den Abt von Lufford gesehen.
1: Hm? Fred.
2: Ja, ich hab's gehört, Annabelle.
5: Unseren ominösen Abt von Lufford hier in London?
4: Ja, ich dachte auch zuerst, dass ich mich bestimmt getäuscht hätte. Aber er war es wirklich.
5: Und wo genau ist er dir über den Weg gelaufen, Florence?
4: Er kam aus dem British Museum.
2: Oh nein.
5: Oh.
2: Oh.
5: Doch. Was den alten Kauz wohl in die Stadt geweht haben mag.
4: Tja.
5: Er verlässt doch so gut wie nie sein runtergekommenes Gruselschloss bei uns draußen auf dem Land.
4: Es ist eine alte Abtei, kein Schloss.
5: Gleichwohl.
1: Handelt es sich bei diesem Herrn um einen echten Abt?
5: Ha, aber nein.
4: Wir nennen ihn nur immer so. Eigentlich heißt er Mr. Carswell.
2: So?
4: Ja.
2: Ja.
1: Aber er...
2: Er ist doch nicht etwa ein Freund von euch?
4: Oh, Gott bewahre, nein.
5: Ich kann mir nicht vorstellen, dass der überhaupt Freunde hat.
4: Ein schrecklicher Mensch ist das. Und seine Dienerschaft besteht aus den schlimmsten Galgengesichtern, die man sich nur vorstellen kann.
5: Ja, das ist wohl wahr.
4: Ja.
5: Dem Vernehmen nach hat er in dem alten Gemäuer eine Art Kult gegründet, den er dort in den feuchten Katakomben mit Feuereifer betreibt.
2: Das gefällt mir nicht, was ich da höre. Ganz und gar nicht.
1: Mir auch nicht.
4: Oh, dieser Carswell ist ein extrem cholerischer Mann und hat mit allen Nachbarn Streit und...
5: Und prozessiert mit vielen von ihnen.
4: Oh Gott, ja. Für Wohltätigkeit... Hat er keinen Sinn.
5: Jetzt tust du ihm aber Unrecht, Liebes. Immerhin hat er doch diese Schulklasse zu sich in die Abtei eingeladen.
2: Was?
4: Och, du liebe Güte, ja. Das war überhaupt das Größte, was er sich bisher geleistet hat.
5: Ha, wohl wahr.
4: Das ist keineswegs zum Lachen, Christopher. Manche der armen Kinder leiden noch heute unter Albträumen deswegen, wie ich gerade neulich erst wieder von einer Mutter gehört habe.
2: Ach,
5: entschuldige.
1: Na, bitte erzählt doch schon.
2: Ja, was war das mit den Kindern?
5: Es war im ersten Winter, nachdem er die Abtei erworben hatte. Da
4: hat ein ebenfalls neuer Schulgeistlicher bei ihm angefragt, ob er seiner Klasse nicht einmal die Abtei zeigen könne.
5: Zur Überraschung des Geistlichen erhielt er prompt eine Zusage.
4: Oh ja,
1: sowas. Mhm.
6: Lasst sie ruhig kommen, die lieben Kleinen, die mir schon so oft den Rasen zertrampelt haben. Ich werde Ihnen mit meiner Laterna Magica Bilder vor Augen führen, die Sie Ihr Leben lang nicht mehr vergessen werden. Böse Träume will ich Ihnen bereiten. Oh ja.
5: Er wollte den Kindern riesengroß in einem Saal an einer der Wände projizierte Bilder mit seiner Laterna Magica zeigen.
1: Mhm. Aber das... Das ist doch im Grunde sehr nett von ihm gewesen.
4: Oh, nett? Ja, vielleicht, wenn es harmlose Bilder gewesen wären.
5: Mhm.
4: Aber dieses Scheusal hatte etwas ganz anderes im Sinn.
2: Ja. So?
4: Oh ja.
5: Glücklicherweise waren unsere eigenen Kinder an diesem Tag verhindert.

0: Wofür ich Gott danke. Nicht auszudenken, wenn Sie dabei gewesen wären.
1: Tja.
2: Was hat er denn nun gemacht, dieser Mr. Carswell?
1: Ja, sehr spezielle Bilder hat er projiziert. Das hat er gemacht.
0: Ach, ein Teufel in Menschengestalt ist das.
3: Kennt ihr denn auch die Geschichte von Rotkäppchen und dem großen, bösen Wolf? Und hier frisst er sie. Jetzt will ich euch noch zeigen, was einem kleinen Jungen passiert ist, der sich einmal unvorsichtigerweise des Nachts in meinen Park geschlichen hat. Das hätte er besser nicht getan, wie ihr jetzt gleich sehen werdet. Euch also besser nicht einfallen, euch auf mein Grundstück zu stehlen. Habt ihr verstanden? Ihr widerwärtigen Rotzlöffel!
2: Fred.
1: Das gibt es doch nicht.
0: Das habe ich auch gedacht und wurde eines Besseren belehrt.
1: Beziehungsweise eines Schlechteren.
0: Auch das.
2: Und dieser Schulgeistliche?
4: Ja, genau. Warum ist er nicht eingeschritten?
1: Das ist er.
2: Und?
0: Carswell erwiderte daraufhin...
3: Oh, Sie meinen also, es sei an der Zeit, die kleine Vorführung zu beenden und die lieben Kinderchen nach Hause ins Bettchen zu schicken? Aber nichts lieber als das. Ich will euch nur noch kurz ein Bild meiner Schlangen zeigen. Da! Hatte ich erwähnt, dass sie mir heute alle entkommen sind? Ich habe bisher leider erst eine wiedergefunden und eingefangen. Und sie müssen also hier noch irgendwo sein. Und jetzt verschwindet von hier und wagt es nicht noch einmal hierher zu kommen. Nie wieder, hört ihr, nie wieder.
1: Ich weiß nicht, was ich sagen soll.
2: Dieser Mann ist ja ein Sadist, wie er im Buche steht.
0: Hoffentlich nur das.
4: Was willst du denn damit andeuten, Florence?
0: Manche sagen hinter vorgehaltener Hand, dass er ein Satanist wäre.
1: Mit solchen Kategorisierungen sollte man wohl besser vorsichtig sein. Was man aber in der Gegend sagt, ist, dass er zumindest ein Okkultist ist.
0: Ich bin der Meinung, dass er die besten Veranlagungen mitbringt, um ein großer Verbrecher zu werden.
1: Außerdem ist er auch noch als Autor tätig und auch noch als Schlechter.
0: Jeder Leser, dem eines seiner Machwerke in die Hände gerät, kann einem eigentlich nur leid tun.
4: Ist unter seinen Werken nicht der berüchtigte Band Die Geschichte der Hexerei?
1: Ja, genau.
0: Ein scheußliches Buch. Erinnert ihr euch noch an die Besprechungen bzw. durchweg vernichtenden Rezensionen damals?
4: Allerdings.
1: Zumal ein lieber Freund von uns aus Studientagen den größten Verriss geschrieben hat.
4: Ach ja? Wer?
1: John Harrington.
4: Ach, John. Ja, jetzt fällt es mir wieder ein.
2: John Harrington? Den Namen habe ich noch nie von dir gehört, Fred. Was wurde denn aus ihm?
4: Tja.
0: Er ist tot, Annabelle.
2: Tot? Aber...
0: Was ihn spätabends bewogen haben mag, urplötzlich wie von der Tarantel gestochen loszulaufen, sich dabei alle Kleider vom Leib zu reißen, auf den Baum zu klettern, um sich von dort nackt in den Tod zu stürzen, konnte bis heute nicht geklärt werden.
4: Tja, eine schlimme Sache war das damals.
0: Oh ja.
1: 1889, um genau zu sein.
0: Auch schon wieder 10 Jahre her.
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1: Auf dem Gesicht des armen Toten John zeichnete sich damals namenloses Entsetzen ab. Wovor? Das hat man nie herausgefunden.
0: Diejenigen, die ihn kurz vor seinem unrühmlichen Ende gesehen haben, haben jedenfalls übereinstimmend ausgesagt, es habe den Eindruck gemacht, als sei er vor irgendetwas weggelaufen.
2: Aber vor was denn nur?
1: Das genau ließ ich damals nicht ermitteln.
0: Obwohl man sofort im Zoo nachgefragt hat, ob dort vielleicht ein wildes Tier ausgebrochen war.
4: Dem war aber nicht so.
1: Nein. Und Henry Harrington?
0: Der ein guter Freund von uns ist und...
1: Und der Bruder des Toten.
0: Ja.
1: Ist, soweit ich weiß, immer noch damit befasst, Licht in das Dunkel zu bringen, das den Tod seines Bruders umweht.
0: Henry ist überzeugt davon, dass es sich um einen Racheakt gehandelt hat. Hm. Um irgendeinen Fluch, den dieser Carswell, der sich durch den Verriss in der Zeitung schwer beleidigt und der Lächerlichkeit preisgegeben fühlte, auf ihn herabbeschworen hat.
1: Ich bin mir nicht so sicher, ob es so etwas überhaupt gibt.
4: Ich habe die Geschichte der Hexerei seinerzeit auch gelesen. Und alles, was John darüber geschrieben hat, traf zu.
0: Siehst du?
4: Ein entsetzliches und, wie ich finde, auch sehr gefährliches Buch.
1: Ah.
2: Oh ja. Inwiefern gefährlich?
4: Weil schlichte Gemüter es als Anleitung für Schadenszauber und zum Praktizieren von schwarzmagischen Ritualen verstehen könnten.
2: Ja. Mit so etwas habe ich gerechnet.
1: Ich habe es ebenfalls gelesen. Man wird den Eindruck nicht los, dass der Autor selbst alles für bare Münze nimmt, was er da zusammenfantasiert hat.
0: John hat damals wahrlich kein Blatt vor den Mund genommen. Seine Rezension war so geschrieben, dass ich mich, wenn ich der Autor gewesen wäre, bei Tag nicht mehr auf die Straße gewagt hätte.
1: Allerdings. Mit diesem Carswell sollte man sich wirklich besser nicht anlegen. Auch wenn ich persönlich ihm magische Kräfte abspreche. Jedem anderen übrigens auch.
0: Aber man weiß ja nie.

0: Auf dem Nachhauseweg war meine Annabelle immer noch ganz bei der unerfreulichen Geschichte.
1: Ich kann nur inständig hoffen, dass dieses Scheusal Caswell niemals herausfindet, dass es Edward Dunning war, der sein Exposé abgelehnt hat.
0: Keine Sorge, das wird er nicht. Dunning ist zwar ein großer Alchemie-Experte, hat aber bisher Gottlob auf diesem Gebiet noch nichts veröffentlicht. Somit wird er nicht ausfindig zu machen sein. Caswell müsste also schon sehr gezielt in eine Bibliothek gehen, um sich dort nach einem Experten diesen Fachbereich betreffend zu erkundigen.
1: Aber hat Florence vorher nicht gesagt, dass sie ihn vor dem British Museum gesehen hat?
0: Ja, stimmt es. Das hat sie.
1: Und wo, wenn nicht dort, wäre die beste Bibliothek zu diesem Themenkomplex?
0: Wollen wir einfach darauf bauen, dass dieser Caswell nicht auf die Idee kommt, dort nachzufragen?
1: Oder schon gekommen ist.

0: An diesem Abend fuhr unser Freund Edward Dunning, so wie er es immer zu tun pflegte, mit der Straßenbahn nach Hause. Eine höchst ungewöhnliche Ankündigung an der Scheibe, ihm genau gegenüber, erregte seine Aufmerksamkeit.
1: Seltsam. Zur Erinnerung an John Harrington, Mitglied der Gesellschaft für Altertumsforschung, gestorben am 18. September 1889. Es wurden ihm 3 Monate Frist gewährt. So was.
2: Alles aussteigen, Mr. Dunning. Endstation.
1: Ach, George, ja, bitte entschuldigen Sie. Sicher wollen Sie Feierabend machen.
2: Das wäre nicht schlecht, ja.
1: Ich war nur so in diese Bekanntmachung da vertieft.
2: Aha.
1: Sie ist reichlich merkwürdig, oder?
2: Es wurden ihm 3 Monate Frist gewährt.
1: Tja. Verstehen Sie das?
2: Nee. Und dieser Aushang ist mir bis gerade auch noch nicht aufgefallen. Ob sich da jemand einen Spaß erlaubt hat?
1: Oh.
2: Hä? Was ist denn das?
1: Ja, das ist seltsam. Diese blauen Worte auf gelbem Grund scheinen weder von außen noch von innen auf das Glas geklebt zu sein, sondern sind irgendwie im Glas, wie darin eingegossen.
2: Ich fürchte, Sie haben recht. Wo gibt's denn sowas?
1: Ich werde mir den Text besser mal rasch notieren.
2: Machen Sie das. Der Sache werde ich unbedingt nachgehen bei dem zuständigen Herrn, der die Aushänge hier genehmigt. Timms heißt er. Mr. Timms.
3: Aha. George!
2: Ja? Was ist denn, William?
3: Das frage ich dich. Ich will endlich Feierabend machen. Was habt ihr denn da hinten noch zu quatschen?
2: Ist eine seltsame Sache. Komm doch mal eben.
3: Wenn's sein muss.
1: Starben am 1889.
2: Das ist Mr. Dunning. Fährt schon lange mit uns.
4: Guten Abend, Sir.
1: Guten Abend.
4: Und?
2: Na, lies mal.
4: 1889. Frist gehört. Was soll denn das Ganze? Und wer ist denn dieser Harrington?
2: Das spielt doch keine Rolle. Sieh nur, diese Mitteilung ist im Glas.
4: Was?
2: Ja, sieh doch selbst.
4: Tatsächlich, so was Verrücktes.
2: Eben. Ich werde das gleich im Depot bei Mr. Timms nachfragen.
1: Gut, danke. Machen Sie das unbedingt, George.
4: Der wird um diese Uhrzeit bestimmt nicht mehr da sein.
2: Und wenn schon, dann lege ich ihm eben einen Zettel hin. Vielleicht kann ich Ihnen morgen schon was berichten, Mr. Dunning.
1: Das wäre schön, ja.
0: Über den seltsamen Aushang in der Straßenbahn nachsinnend, ging Edward Dunning das kurze Stück zu Fuß nach Hause.
5: Da sind Sie ja endlich.
1: Ja.
5: Annie und ich haben uns schon Sorgen gemacht.
1: Oh, das tut mir leid. Ich werde auch sofort auf mein Zimmer gehen. Sie können Feierabend machen.
5: Und was ist mit dem Abendessen, das wir seit Stunden warm halten?
1: Tut mir leid. Ich habe jetzt keinen Hunger mehr.
5: Ist das denn zu glauben? Das hätten Sie doch auch ankündigen können.
1: Wie gesagt, es tut mir leid.
5: Ach, es tut ihm leid. Na, wunderbar. Annie, wo steckst du denn schon wieder? Annie!
0: Am Morgen war in der Straßenbahn, welche Edward Dunning stets nahm, kein ungewöhnlicher Aushang zu sehen. Er vermutete, dass es sich schlicht um eine andere Bahn als am Abend zuvor handelte, welche nun eingesetzt wurde. An diesem Tag ging er zu Fuß nach Hause, da er die letzte Bahn verpasst hatte. Es war schon recht spät, als noch an die Tür seines Arbeitszimmers geklopft wurde.
1: Herein!
5: Verzeihen Sie die späte Störung, Mr. Dunning.
1: Was ist denn?
5: Es sind 2 Straßenbahnmitarbeiter draußen, die Sie in einer angeblich dringenden Angelegenheit zu sprechen wünschen.
1: Das müssen George und William sein. Worauf warten Sie? Nur herein mit Ihnen.
5: Ganz wie Sie wünschen, Sir. Der gnädige Herr lässt bitten.
4: Guten Abend, Sir.
1: Guten Abend, meine Herren.
2: Danke, dass Sie uns noch so spät empfangen.
1: Sehr gerne. Sicher gibt es etwas Neues. Bitte, nehmen Sie Platz.
4: Ja.
2: So freundlich.
1: Ja, danke. Sie können sich für heute zurückziehen.
5: Bitte sehr.
1: Und schließen Sie die Tür.
5: Aber ganz wie der gnädige Herr wünschen.
1: Also?
4: Ja.
2: Es ist fast nicht zu glauben.
4: Unser Gespräch mit Mr. Timms hat ergeben, dass ein Aushang dieser Art, wie wir ihn alle drei gestern Nacht mit unseren eigenen Augen gesehen haben,
2: nie beantragt und somit auch nicht genehmigt worden ist.
1: So etwas in der Art habe ich ehrlich gesagt vermutet.
4: Aber damit nicht genug. Als wir Mr. Timms den Aushang zeigen wollten,
2: war er verschwunden.
1: Nein.
4: Doch.
2: Und zwar spurlos.
1: Aber er war doch im Glas.
2: Eben.
4: Und trotzdem war er weg.
2: Ja.
1: War die Scheibe womöglich eingeschlagen oder heimlich über Nacht ausgetauscht worden?
2: Nein.
4: Beides nicht.
2: Das hätte deutliche Spuren hinterlassen.
1: Und was hat Mr. Timms dazu gesagt?
2: Tja.
4: Idioten hat er uns genannt.
2: Und behauptet, wir hätten uns das alles nur eingebildet.
4: Oder noch schlimmer, alles nur erfunden.
2: Ja.
1: Aber das ist nicht wahr.
2: Eben.
1: Ich habe es doch gesehen und den Text sogar abgeschrieben.
2: Genau.
4: Und daher wollten wir Sie auch bitten, morgen zu Mr. Timms zu gehen und das alles richtig zu stellen.
2: Ja.
1: Das will ich gerne tun. Ich verspreche es Ihnen.
4: Damit dürfte dann unser guter Ruf hoffentlich wiederhergestellt sein.
2: Danke, Sir. Vielen Dank.
1: Keine Ursache.
0: Edward Dunning hielt sein Versprechen und erklärte Mr. Timms, wie sich alles zugetragen hatte. Er legte ihm sogar seine Abschrift vor, um ihn zu überzeugen. Mehr Licht in die mysteriöse Angelegenheit brachte dieses Gespräch jedoch auch nicht. Am folgenden Nachmittag war unser Mr. Dunning dann in der belebten Innenstadt unterwegs, als er mit einem Mal auf einen Flugblattverteiler aufmerksam wurde.
6: Hier, Sir. Für Sie.
1: Was ist das?
6: Für Sie.
1: Dann, danke.
0: Als er die Hand des jungen Mannes berührte, bemerkte er entsetzt, dass diese ungewöhnlich heiß war.
1: Seltsam. Höchst seltsam.
0: Er nestelte seine Brille hervor und erstarrte bereits, nachdem er die ersten zwei Worte gelesen hatte. Es war ein ihm nur zu bekannter Name, der da in Großbuchstaben stand.
1: John Harrington. Es wurden ihm 3 Monate Frist gewährt. John Harrington. Schon wieder.
4: Her damit.
1: Nein, ich... Hallo, Sie da!
0: Aber der grimmig dreinblickende Mann, der ihm das Flugblatt gleich nach der ersten Lektüre wieder entrissen hatte, war schon wieder in der Menge verschwunden, noch ehe Mr. Dunning eine Chance gehabt hatte, sich sein Gesicht einzuprägen.
1: John Harrington, 3 Monate Frist. Mir wird ganz anders.
0: Wenig später, er hatte sich gerade erst seinen Arbeitsplatz für die nächsten Stunden im Lesesaal des British Museums eingerichtet, fuhr ihm erneut der Schreck in die Glieder.
1: Diese Stimme, woher kam sie nur?
7: Dunning, 3 Monate Frist.
1: Das gibt es doch nicht. Nein, auch das noch.
7: Entschuldigen Sie.
1: Ja?
7: Ich glaube, das gehört Ihnen.
1: Ja, danke. Meine Notizen. Nett, dass Sie sie... Wo ist er denn? Weg? Sowas.
8: Alles in Ordnung, Mr. Dunning?
1: Ja, danke. Alles in Ordnung.
8: Gut.
1: Wo Sie gerade hier sind.
8: Ja, was kann ich noch für Sie tun, Sir?
1: Dieser Mann, dieser sehr belebte Mann, der da gerade meine Notizen aufgehoben hat und gleich wieder verschwand. Wer war das?
8: Oh, Sie meinen bestimmt Mr. Carswell.
1: Carswell? Sagten Sie Carswell?
8: Ganz recht. Wie schön. Dann haben Sie sich also gerade kennengelernt. Er hat mich nämlich neulich gefragt, ob ich einen ernstzunehmenden Forscher für Alchemie kenne. Und da habe ich natürlich Sie genannt.
1: Um Gottes Willen.
8: Er hat sich dann sehr ausführlich nach Ihnen erkundigt.
1: Auch das noch?
8: Ich habe natürlich nur gut von Ihnen gesprochen. Was ist denn mit Ihnen?
1: Nichts ist mit mir. Ich lege bloß keinen Wert auf solche Kontakte. Ach. Nicht den geringsten Wert.
8: Na gut, wenn Sie es nicht wünschen, dann unterlasse ich so etwas in Zukunft. Aber keine Sorge, so schnell werden Sie ihm nicht mehr über den Weg laufen. Er kommt nur sehr selten hierher.
1: Das beruhigt mich.
8: Ist ein recht wunderlicher Kauz, wenn ich mir diese Bemerkung gestatten darf.
1: Darauf möchte ich wetten.
8: Wenn ich irgendetwas falsch gemacht habe, dann tut es mir leid.
1: Nein, ich...
8: Ich habe es nur gut gemeint.
1: Ja, das weiß ich.
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0: Eine grenzenlose Beunruhigung beschlich Edward Dunning von diesem Zeitpunkt an, die einfach nicht mehr weichen wollte. Irgendetwas schien nun wie eine schwarze Wolke über ihm zu schweben. Als er sein Haus erreichte, traf er überraschenderweise seinen Hausarzt, Dr. Watson, auf der Türschwelle.
1: Mein lieber Watson, wie komme ich denn zu dieser Ehre?
10: Tja, Dunning, ich fürchte, ich muss Ihren Haushalt wohl etwas durcheinander bringen.
1: So? Wie kommt's?
10: Ihre beiden Dienstboten sind außer Gefecht gesetzt. Ich musste sie sogar ins Krankenhaus bringen lassen.
1: Oh, du liebe Güte, was ist denn nur passiert?
10: Vermutlich haben Sie eine Fischvergiftung.
1: Och.
10: Ihnen geht es gut?
1: Ja, ich habe heute auswärts gegessen.
10: Na, offenbar Ihr Glück.
1: Ja, haben Sie schon irgendwelche Erkenntnisse wie...
10: Die beiden sagten, sie hätten einem fahrenden Händler Schellfisch abgekauft.
1: Ach.
10: Ich habe mich daraufhin in der Straße schon mal ein bisschen umgehört. Stellen Sie sich vor, der Kerl scheint an keiner anderen Tür geläutet zu haben.
1: Seltsam.
10: Ich konnte Sie ja leider bis jetzt nicht erreichen.
1: Ja, ich war...
10: Vermutlich werden Sie sich nun eine ganze Zeit lang selbst behelfen müssen. Nun gucken Sie doch nicht so traurig. Heute Abend kommen Sie erst mal zu uns zum Essen. Dann können wir alles Weitere besprechen. Sagen wir um 8?
1: Einverstanden. Und danke für alles.
10: Ist doch klar. Bis später.
1: Bis später. Eine Fischvergiftung. Ausgerechnet.
0: Der Abend bei seinem redseligen Hausarzt war für Edward Dunning nur leidlich unterhaltsam. Immerhin war er nicht allein. Und das war, nach allem, was bisher passiert war, schon eine ganze Menge. Die Nacht im eigenen Haus war dann recht ereignisreich. Daher stellte es sich schnell als Segen heraus, dass er den Abend über seine Nerven hatte beruhigen können.
1: Was hat das zu bedeuten? Hallo? Ist da jemand? Eine heiße Brise. Sehr heiß sogar. Gott im Himmel. Wer hat das gesagt? Hallo? Ist da jemand? Schon wieder diese Hitze? Was ist das nur? Nein, nein, das Licht. Warum geht das Licht aus?
11: Janning, 3 Monate Frist. Drei Monate Frist.
1: Nichts. Das muss ein Stromausfall sein. Moment. Komisch. Gegenüber. Die anderen Fenster sind alle ganz normal erhellt. Scheint also nur mein Haus zu betreffen. Der Stromausfall. Zu dumm. denn die Streichhölzer schon wieder?
12: Was ist das? Was ist das?
0: Er hatte im Dunkeln etwas angefasst, etwas, das sich nach einem haarigen Maul mit vielen spitzen Zähnen angefühlt hatte.
1: Was kann das nur gewesen sein?
0: Aber das ließ sich zum Entsetzen Edward Dunnings nicht mehr herausfinden. In der Nacht tat er kein Auge zu. Er traute sich des Morgens, aus Furcht vor einer neuerlichen Begegnung mit dem unheimlichen Mr. Carswell, nicht in die Bibliothek des Museums, sondern besuchte stattdessen seine Haushälterin und deren Gehilfin im Krankenhaus. Erleichtert sah er, dass sie beide mittlerweile außer Lebensgefahr waren. Danach ging er in den Club und traf dort zufällig auf mich. Nachdem er mir von der Lebensmittelvergiftung seines Personals erzählt hatte, machte ich ihm einen Vorschlag. Sie kommen natürlich mit zu uns, Danny.
1: Aber nein, ich kann doch nicht.
0: Und ob Sie können. Sie können selbst entscheiden, ob Sie nun eine Nacht oder eine Woche oder von mir aus auch gerne noch länger bleiben wollen. Meiner Frau sind Sie ebenso willkommen wie mir. Dessen können Sie sicher sein, lieber Freund.
1: Das tut durchaus gut zu hören. Und ja, ich komme tatsächlich sehr gerne mit.
0: Na, großartig.
1: Es ist eine Belastung, allein im Haus zu sein.
0: Kann ich mir vorstellen. Nach dem Mittagessen saßen wir noch ein wenig zusammen, nur er und ich. Und da brach plötzlich aus ihm heraus, was ihn so sehr bedrückte.
1: Wissen Sie was, Gaten? Ich werde das Gefühl nicht los, dass dieser Carswell sehr genau weiß, dass ich es war, der sein Exposé geprüft und abgelehnt hat.
0: Wie kommen Sie darauf, lieber Freund?
1: Bisher konnte ich mich niemandem anvertrauen, aber es sind mir ein paar komische Dinge passiert in der letzten Zeit. Die ominöse Fischvergiftung meines Personals scheint dabei nur die Spitze des Eisbergs zu sein.
0: Aha. Ja, dann mal los, ich habe ein offenes Ohr.
1: Es kam zwischenzeitlich auch zu einer persönlichen Begegnung mit Mr. Carswell.
0: Ach.
1: Und er ist genauso schmierig und unangenehm, wie ich es erwartet habe.
0: Bitte, erzählen Sie, was sich zugetragen hat.
1: Und Sie werden mich auch bestimmt nicht auslachen oder für verrückt halten.
0: Aber nicht doch.
1: Alles begann damit, dass ich eines Abends auf dem Nachhauseweg in der Straßenbahn einen Aushang sah, der mich stutzig machte.
0: So redete er sich beinahe ohne Punkt und Komma alles von der Seele. Die Sache mit dem seltsamen Aushang in der Straßenbahn. Die Sache mit dem Flugblatt. Über das Zusammentreffen mit Carswell in der Bibliothek, über die merkwürdigen Umstände, wie sein Personal vergiftet wurde und auch über die albtraumhafte Nacht im eigenen Haus, in welches er sich nun kaum mehr zurücktraute.
1: Das wäre im Großen und Ganzen wohl alles.
0: Tja.
1: Was sagen Sie? Bilde ich mir das nur ein oder gibt es zwischen all diesen Ereignissen wirklich eine Verbindung? Womöglich eine unheimliche Verbindung?
0: Das zu beurteilen, ist nicht an mir.
1: Aber
0: ich muss jedoch bekennen, dass mir John Harrington durchaus bekannt war.
1: Wirklich?
0: Ja, war ein Studienfreund von mir in Cambridge.
1: Sie sagten, war?
0: Ja, er ist tot. Starb 1889, völlig unerwartet und unter nicht gänzlich geklärten Umständen.
1: Erzählen Sie bitte.
0: Ich werde mich hüten. Sie haben Ihren Nerven heute schon genug zugemutet.
1: Ich möchte wirklich...
0: Und ich möchte, dass Sie jetzt nicht weiter in mich dringen, sondern zu Bett gehen und sich erholen. Wir werden morgen mit frischem Geist noch einmal über alles sprechen, ja?
1: Ihr Ehrenwort darauf?
0: Mein Ehrenwort darauf.
1: Gut. Vielleicht haben Sie recht.
0: Bestimmt sogar habe ich das.
1: Dann mache ich jetzt einen verspäteten Mittagsschlaf.
0: Er ging zu Bett. Somit hatte ich Gelegenheit, meiner Annabel, die schon begierig darauf wartete, alles zu erzählen, was ich von Edward Dunning erfahren hatte.
4: Das war im Grunde alles, was er mir erzählt hat.
13: Wir sollten Edward so schnell es geht mit diesem Bruder eures toten Studienfreundes zusammenbringen.
0: Du meinst Henry Harrington?
13: Ja, genau. Die Bennets sind noch in der Stadt. Ich werde mich sofort mit ihnen in Verbindung setzen.
0: Gut. Vielleicht ist das gar keine schlechte Idee. Henry scheint viel Fantasie zu haben. habe ein Gespräch mit Edward über die Sache. Könnte womöglich wirklich hilfreich sein.
13: Das glaube ich unbedingt.
0: Der arme Kerl kann einem wirklich leid tun. Meine Frau besorgte also sogleich die Kontaktdaten von Henry Harrington bei unseren Freunden, den Bennets. Edward Dunning zögerte nicht lange, Mr. Harrington zu sich in sein Haus zu bitten und berichtete ihm zu dessen grenzenlosem Erstaunen, auf welche Art und Weise ihm zweifach bereits der Name seines toten Bruders begegnet war.
2: Ja, was für eine seltsame und geheimnisvolle Geschichte, Mr. Dunning.
12: Geheimnisvoll? Ja, das ist sie in der Tat.
2: Vermutlich wollen Sie jetzt von mir etwas über die Umstände des Todes meines Bruders erfahren.
12: Das ist richtig. Wenn es nicht zu schmerzhaft für Sie ist.
2: Nein, nein. John, er war in den letzten Wochen vor seinem Tod gar nicht mehr recht er selber.
12: Inwiefern?
2: Er hatte einen massiven Verfolgungswahn entwickelt, der nicht nur mir, sondern vielen ihm nahestehenden Menschen große Angst machte. Vieles, was Sie mir gerade über Ihre eigenen Gefühle erzählt haben, Mr. Dunning, kommt mir da durchaus bekannt vor. Allerdings sehe ich noch nicht, worin die Verbindung zwischen den Ereignissen in Ihrem Leben und denen im Leben meines Bruders kurz vor seinem Tod bestehen könnte.
12: Wenn ich da einhaken dürfte?
2: Bitte, nur zu.
12: Von den Gatons weiß ich, dass die Bennets wohl verlauten ließen, dass ihr Bruder wenige Wochen vor seinem Ableben eine vernichtende Kritik über ein bestimmtes Buch verfasst hatte.
2: Ja, da war etwas, das stimmt.
12: Nun habe ich mir bedauerlicherweise ebenfalls den Zorn des Verfassers dieses Buches zugezogen.
2: Ah, und dieser Mann heißt Carswell.
12: So ist das. Das ist sein Name.
2: Das ist ja unglaublich. Ja, mein Bruder war in der Tat sehr überzeugt, dass es eben jener Carswell war, der ihn verfolgte und ihm nach dem Leben trachtete. Ich selbst war mir da nie so sicher. Jetzt aber, da ich höre, was Sie da andeuten, komme ich natürlich ins Grübeln.
12: Bitte erzählen Sie.
2: Nun ja, es ist eine merkwürdige Geschichte. Ziemlich genau 3 Monate vor seinem Tod besuchte mein Bruder, wie er es oft zu tun pflegte, ein Konzert. Als er nach der Pause wieder im Konzertsaal Platz nahm, bemerkte er, dass er sein Programmheft verloren hatte.
14: Das gibt's doch nicht.
15: Was ist denn?
14: Mein Programm. Ich muss es verloren haben.
15: Oh, es tut mir aber leid.
14: Oh, zu ärgerlich ist das.
15: Ob ich Ihnen meines als Ersatz anbieten dürfte?
14: Aber nein, das kann ich doch nicht annehmen.
15: Aber natürlich können Sie. Ich habe es bereits durchgeblättert und würde es ohnehin nach der Vorstellung wegwerfen. Ihnen jedoch scheint einiges daran zu liegen.
14: Das stimmt. Ich habe seit meinen Jugendtagen die Angewohnheit, diese Hefte zu archivieren.
15: Ja, dann bitte, archivieren Sie es.
14: Oh, vielen Dank.
15: Aber nicht doch. Ich versichere Ihnen, Sie machen mir eine große Freude.
14: Wenn das so ist.
2: Ich sehe John noch vor mir, wie er einige Tage später zu mir kam und mir sichtlich irritiert etwas zeigte.
14: Sieh mal hier, Henry.
2: Was ist das?
14: Das wüsste ich auch gerne.
2: Ein Zettel mit seltsamen Zeichen darauf. Mhm. Sieht fast aus wie eine Runenschrift, oder?
14: Ja, das dachte ich auch.
2: Wo hast du den Zettel her?
14: Ich habe ihn in meinem Konzertprogrammheft gefunden, das ich heute zum Binden geben wollte. Und zwar genau in dem, das mir dieser sehr beleibte alte Mann geschenkt hat, weil ich meines doch verloren hatte.
2: Ach ja, davon hast du mir damals erzählt.
14: Ob es etwas Wichtiges ist? Diese Notiz, meine ich.
2: Schwer zu sagen. Man müsste jemanden finden, der diese Schrift entziffern kann.
14: Ich würde dem Herrn den Zettel gern zurückgeben. Aber wie finde ich bloß seine Adresse heraus?
2: Das dürfte schwierig werden. Allerdings fällt mir gerade wirklich jemand ein, den wir wegen der Schrift fragen könnten.
14: Vorsicht! Oh, nein, nein!
2: Ach du meine Güte!
14: Er ist im Feuer gelandet.
2: Himmel, wo kam denn der plötzliche Luftzug her? Schnell, vielleicht ist es noch nicht zu spät.
14: Ist es doch. Der Zettel ist nur noch ein Häufchen Asche.
2: Verdammt, das tut mir leid. Womit es sich jetzt also erübrigt, deinen Sitznachbarn zu suchen?
14: Wohl wahr.
2: Der Luftzug, er war eigentümlich heiß für diese Jahreszeit, findest du nicht?
14: Ja, stimmt.
15: Harrington, 3 Monate Frist. 3 Monate.
12: Was war das?
16: Was war was?
12: Wer hat das da gerade gesagt?
16: Was gesagt? Ich habe nichts gehört.
12: Meinen Namen und irgendetwas von 3 Monaten Frist.
16: Keine Ahnung. Ich habe wirklich nichts gehört.
12: Das gibt es doch nicht. Und jetzt hat jemand gelacht.
16: Gelacht?
12: Ja, gelacht. Das musst du doch gehört haben.
16: Nein, tut mir leid. Ich habe nichts gehört.
12: Ich weiß nicht, was ich von all dem halten soll.
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1: Da kommt mir einiges bekannt vor.
16: Haben Sie das Buch von diesem Carswell, das mein bedauernswerter Bruder rezensiert hat, jemals gelesen?
1: Nein, habe ich nicht.
16: Ist auch besser so, glauben Sie mir. Ich hatte das zweifelhafte Vergnügen, und zwar vor und nach Johns Tod. Beim ersten Mal, als er es mir zu lesen gab, haben wir uns noch gemeinsam darüber amüsiert, weil es so unglaublich schlecht geschrieben und dazu noch schlampig recherchiert ist.
1: Wundert mich nicht. Carswells Vortragsmanuskript war ebenfalls vollkommen indiskutabel. Warum haben Sie sich die Lektüre 2-mal angetan?
16: Ich konnte das Gefühl nicht loswerden, dass dieser Carswell doch etwas mit dem Tod meines Bruders zu tun hatte, weil er sich für die schlechte Besprechung seines Buches rächen wollte.
1: Und?
16: Beim zweiten Lesen war der Eindruck tatsächlich ein etwas anderer. Mir fiel nun auf, dass das Buch auch als Anleitung für Runen und anderen Zauber verstanden werden konnte, um anderen Menschen zu schaden.
1: Beunruhigend.
16: Ja.
1: Wenn man denn an so etwas glaubt.
16: Tue ich eigentlich nicht. Carswell jedoch schon. Und mein Bruder ist tot.
1: Und die Dinge, die mir widerfahren sind, lassen sich nicht wirklich erklären, wenn man den übernatürlichen Bereich außer Acht lässt.
16: Eben. Ich bin mir mittlerweile sicher, dass der Sitznachbar meines Bruders im Konzert niemand anderes als Carswell war.
1: Der Beschreibung nach ja, das könnte er gewesen sein.
16: Und dass er das Programmheft dazu genutzt hat, meinem Bruder einen Runenzauber unterzuschieben. Irgendetwas Schwarzmagisches, um ihn zu töten.
1: Ja, dieser Papierstreifen spielte sicher eine große Rolle in der ganzen Angelegenheit.
16: Wenn mein Bruder es damals geschafft hätte, Carswell den Zettel zurückzugeben, könnte er vermutlich heute noch am Leben sein.
1: Mich beschleicht ein schlimmer Verdacht.
16: Ach, lassen Sie mich raten, dass Carswell Ihnen in der Bibliothek ebenfalls einen solchen Zettel mit einem Runenzauber untergeschoben hat.
1: Genau.
16: Haben Sie Ihre Mappe hier, die er dort für Sie aufgehoben hat?
1: Ja, Moment. Hier ist sie.
16: Na, dann sehen wir doch mal nach.
1: Da ist was.
16: Ja, genau so sah auch das Blatt aus, das mein Bruder in seinem Programmheft gefunden hat. Eng beschrieben mit einer Art Runenschrift. Ich fürchte, hier halten wir Ihr Schicksal in der Hand, Mr. Dunning. Nur aufgrund dieses Zettels ist Ihnen ein Dämon auf den Fersen. Von ihm gingen die Hitze und der Spuk aus, den Sie hier bei sich zu Hause erlebt haben.
1: Ein Dämon?
16: Ja.
1: Aber was? Was soll ich bloß gegen einen Dämon ausrichten?
16: Die einzig sich bietende Chance, die ich sehe, ist es, den Zettel Carswell unbemerkt zurückzugeben und so den Fluch auf ihn selbst zu übertragen.
1: Gut und schön. Aber wie kann das geschehen? Er weiß ja, wie ich aussehe.
16: Ihr Aussehen müssen wir verändern. Sie könnten sich beispielsweise einen Bart wachsen lassen und die Haare anders tragen. In erster Linie aber gilt es, die richtige Gelegenheit abzupassen, damit der Plan auch sicher gelingt.
1: Einfach wird es bestimmt nicht.
16: Das hat auch niemand gesagt.
1: Wann wird meine Frist wohl abgelaufen sein?
16: Tja, das mit den 3 Monaten ist offenbar durchaus ernst gemeint. Meinem Bruder wurde der Runenzauber am 18. Juni 1889 zugesteckt. Genau am 18. September ist er dann zu Tode gekommen.
1: Bei mir war die Begegnung am 23. April. Also kommen wir
16: auf den 23. Juli.
1: Ja.
16: Somit haben wir ausreichend Zeit, Ihr Äußeres zu verändern und die ganze Sache gut zu planen.
1: Sie werden mich also unterstützen?
16: Wenn Sie es wünschen, werde ich sehr gerne Seite an Seite mit Ihnen kämpfen. Das bin ich meinem Bruder schuldig.
1: Es würde mich in der Tat sehr beruhigen, Sie an meiner Seite zu wissen.
16: Gut, Dann schlage ich vor, dass Sie sich einstweilen außerhalb Ihres Hauses so gut wie gar nicht mehr sehen lassen und ich die Observierung von Carswell übernehme. Das kann ich gefahrlos tun, denn mich kennt er ja nicht.
18: Einverstanden.
16: Ich habe ihn im Verdacht, meinem Bruder einen Holzschnitt von Thomas Bevick während dieser 3-Monate-Frist gesandt zu haben, um ihn noch mehr in Angst und Schrecken zu versetzen. Dieser war eindeutig aus einem Buch herausgerissen. Ich hoffe, dass ich Carswell das irgendwie nachweisen kann. Das wäre der Beweis seiner Schuld.
18: Was war denn an dem Bevick-Holzschnitt so erschreckend?
16: Nun, er stellte einen jungen Mann auf menschenleerer Straße bei Nacht dar, welcher von einem Dämon verfolgt wird. Darunter stand geschrieben, Satan selbst ist es, der dir auf den Fersen ist.
18: Oh, Gott im Himmel, welches Unheil wurde da auf mich herabbeschworen, nur weil
16: dieser Carswell ein zutiefst boshafter Mensch ist, der jedoch leider über gewisse Kräfte verfügt. Aber es ist noch nicht aller Tage Abend und Sie stehen in Ihrem Kampf dem Bösen nicht allein auf weiter Flur gegenüber.
18: Danke, Mr. Harrington, danke.
16: Nicht doch.
0: Erst einen Tag vor Ablauf der Frist hörte Edward Dunning wieder was von Henry Harrington. Mr. Dunning war mittlerweile schier verrückt geworden vor Angst. Nun hielt er das erlösende Telegramm in Händen.
18: Objekt verlässt Victoria Station mit Schiffszug. Treffen uns am besten in einer Stunde am Bahnhof. Harrington. Es geht los.
0: Edward Dunning war nach all den verstrichenen Wochen wirklich kaum mehr wiederzuerkennen mit seinem Bart und der neuen Frisur. Das Abteil von Carswell war für die beiden Schicksalsgenossen schnell ausfindig gemacht.
16: Guten Tag.
15: Guten Tag, die Herren.
2: Guten Tag.
15: Guten Tag.
16: Ist da noch etwas frei in Ihrem Abteil?
15: Aber gewiss doch. Bitte nehmen Sie ruhig Platz. Ja,
16: vielen Dank.
14: So freundlich.
15: Aber nicht doch.
0: Carswell hatte Dunning ganz offenbar nicht wiedererkannt. Einige Male verließ er das Abteil, ohne dass seine Verfolger diese Situation für sich nutzen konnten.
16: Schnell, stecken Sie ihm den Runenzauber in die Tasche. Wo haben Sie ihn denn bloß? Schon wieder zu spät. Er kommt zurück. Weg damit.
15: Ja.
0: Kurz vor dem Erreichen des Bahnhofs in Dover gelang es zu guter Letzt jedoch, Carswell den Zettel mit der Runenschrift in seine Mappe mit den Reiseunterlagen zu stecken, die ihm aus der Hosentasche gefallen war, als er erneut auf den Gang hinausgetreten war.
16: Er kommt. Bin fertig.
18: Ja. Entschuldigen Sie, aber das gehört wohl Ihnen, oder?
15: Ja, das gehört mir. Sind meine Tickets drin in der Mappe. Besten Dank.
16: Sie muss Ihnen runtergefallen sein.
15: Wie dumm von mir. Gut, dass Sie so aufmerksam sind, meine Herren.
16: Ja.
0: Minuten schienen für Dunning zu Stunden zu werden, bis der Zug endlich in Dover einfuhr und vollständig zum Stillstand kam.
15: Auf Wiedersehen.
16: Ja. Leben Sie wohl.
0: Und schon war der unheimliche Mann im Getümmel der anderen Passagiere verschwunden, die alle auf das bereits am Kai wartende Schiff wollten, um zum Kontinent überzusetzen.
16: Gleich da vorne ist schon der Pier.
18: Ja. Danke, Mr. Harrington. Tausend Dank.
16: Es war mir eine Ehre, an Ihrer Seite kämpfen zu dürfen, Mr. Dunning. Für eine gerechte Sache im Übrigen. Eine sehr gerechte Sache.
18: Ich bin ja so erleichtert.
16: Lassen Sie uns noch kurz hier auf der Plattform verweilen. Da haben wir einen guten Überblick.
18: In Ordnung.
16: Carswell ist ganz vorne in der Reihe, um an Bord des Schiffs zu gehen.
18: Ja, ich sehe es.
16: Um Himmels Willen, was ist denn mit Ihnen? Sie sind ja kreidebleich und schweißnass.
18: Ich fürchte, es ist bloß die Anspannung, die gerade von mir abfällt.
16: Lehnen Sie sich besser hier an die Wand. Oh. Nicht, dass Sie mir noch ohnmächtig werden.
18: Ja, danke. Es wird schon gehen.
16: Ja. Der Ticketkontrolleur prüft schon Carswells Papiere.
18: Im Himmel, bitte lass alles gut gehen.
19: Sie dürfen passieren, Sir.
15: Besten Dank.
16: Entspannen Sie sich. Er darf passieren.
18: Ich... Ich könnte nicht erleichterter sein.
4: Moment mal, Sir. Bitte warten Sie.
15: Na, was ist denn noch?
16: Was ist da los? Carswell muss noch mal zurückkommen.
5: Oh nein, nein.
16: Ganz ruhig.
15: Was wollen Sie denn noch?
4: Hat der andere Mann auch sein Ticket vorgezeigt?
15: Der andere Mann?
4: Ja, ich bin mir sicher, dass sich direkt hinter Ihnen noch jemand an Bord geschlichen hat. Ich spürte eine große Hitze, die von ihm ausging.
15: Ja, womöglich war es der Teufel. Oder ein Dämon.
4: Sir, ich...
15: Da war niemand, hören Sie. Niemand. Sie sehen Gespenster. Hatten Sie mir jetzt nicht länger wegen Dingen auf, die Sie sich bloß eingebildet haben? Sie haben vermutlich schlicht und ergreifend zu viel Fantasie.
4: Ich bin mir sicher, dass...
15: Und ich bin mir sicher, dass da nichts und niemand war. Also...
4: Ja, vermutlich haben mich bloß Ihre vielen Mäntel irritiert. Sie können passieren. Nichts für ungut, Sir.
15: Ach,
16: der Schatten einer heißen Gestalt. Hört sich ganz so an, als ob wir Erfolg gehabt hätten, nicht?
18: Ja. Das kommt mir sehr bekannt vor.
16: Das Schiff legt gleich ab. Jetzt kann nichts mehr passieren. Ich schlage daher vor, dass wir ins Hotel gehen und dort unsere Zimmer beziehen.
18: Aber erst wenn...
16: Ja, erst wenn das Schiff abgelegt hat. Und es klar ist, dass Carswell nicht doch noch im letzten Moment von Bord gegangen ist. Natürlich.
18: Ja,

0: Im Hotel überkamen die beiden Schicksalsgenossen dann jedoch ernste Zweifel, ob sie richtig gehandelt hatten.
1: Haben wir das Recht, einen Menschen, der zweifellos vorhatte, mich in den Tod zu schicken?
2: Und meinen Bruder bereits in den Tod geschickt hat.
1: Gleichwohl, haben wir wirklich das Recht, ihn ruhigen Gewissens ebenfalls in den Tod zu schicken?
2: Ich teile im Grunde Ihre Zweifel, Mr. Dunning. Aber ist es dafür nicht schon zu spät?
1: Nicht unbedingt. Wir könnten ihn immer noch warnen.
2: Ich weiß nicht.
1: Es ist die Frage, ob ich damit leben kann, wenn ich es nicht tue. Oder es wenigstens versuche.
2: Andererseits, wenn er der Übeltäter ist, für den wir ihn im Grunde beide halten, und es spricht ja viel dafür, dass es so ist, dann war es meinem Empfinden nach absolut rechtens, dass wir ihm seinen Runenzauber unbemerkt wieder untergeschoben haben.
1: Da bin ich mir nicht so sicher.
2: Selbst wenn Sie ihn wirklich warnen wollen würden. Wie sollte man das jetzt noch anstellen? Er ist schon auf dem Kontinent.
1: Ganz einfach. Er hat, wie wir wissen, bis Abbeville gebucht.
2: Ja und?
1: Wir brauchen nur an alle in Frage kommenden Hotels dort am Ort ein Telegramm mit einer Nachricht für ihn schicken.
2: Und was für eine Nachricht sollte das sein?
1: Zum Beispiel, sehen Sie dringend Ihre Fahrkarten durch, Carswell. Mir wäre deutlich wohler, wenn wir das täten.
2: Dann ist es keine Frage. Kommen Sie, bringen wir die Sache auf den Weg.
1: Danke, lieber Freund.
2: Ach, nicht doch. Es ist und bleibt Ihre Entscheidung, weil es Ihre Sache ist und nicht die meine.
1: Ja.
0: Man hat nie herausfinden können, ob eines der Telegramme den Adressaten erreicht hat. Geschweige denn, ob dieser verstanden hatte, was gemeint war. Die Ereignisse des folgenden Tages legten indes nahe, dass es nicht so gewesen ist.
3: Und?
2: Hier steht etwas.
3: Lassen Sie hören.
2: Am Nachmittag des 23. wurde ein englischer Tourist vor der Kathedrale in Abbeville von einer herunterstürzenden Sandsteinfigur erschlagen. Das Gotteshaus wird derzeit renoviert. Der Nordturm ist daher komplett eingerüstet. Es befand sich jedoch zu diesem Zeitpunkt kein Arbeiter vor Ort. Ein Schuldiger an dem tragischen Unglück konnte daher nicht ausgemacht werden. Vermutlich handelt es sich um einen Unfall. Der Tote war ein Mr. Carswell aus Warwickshire. Hört sich ganz so an, als ob Sie von ihm in Zukunft nun also nichts mehr zu befürchten haben.
1: Ja, und im Grunde danke ich Gott dafür, dass dieser Albtraum nun vorbei ist.
0: Es bleibt mir nur zu erwähnen, dass Henry Harrington einige Wochen später bei der Versteigerung von Carswells Besitz ein als nicht mehr vollständig ausgewiesenes Konvolut von Bewick Holzschnitten erworben hatte.
2: Ha, wie ich es erwartet habe. Das Blatt mit der Begegnung des Wanderers mit dem Dämon ist herausgerissen. Das, Mr. Dunning, ist der Beweis.
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0: Es war gegen Ende September des Jahres 1900, als die Albrecht unter dem bewährten Kommando Kapitän Pellegrinis wieder einmal die Donau hinunterfuhr. An Bord befanden sich, neben vielen weiteren gut situierten Engländern und Kontinentaleuropäern, auch Colonel Richard Ulick Werner Rowan, der von seinen Freunden stets nur Hippie Rowan genannt wurde, und sein treuer junger Butler Adams, welcher bereits zu Militärzeiten unter ihm gedient hatte.
1: Was für ein prächtiger Sonnenuntergang, nicht?
2: Mhm. In der Tat, sehr eindrucksvoll, Colonel.
1: Ist es nicht einfach herrlich, so zu reisen, Adams?
2: Durchaus, Sir.
1: Man lässt einfach die Welt an sich vorbeiziehen und den lieben Gott einen guten Mann sein.
2: Welch ein Glück, dass dieser türkische Millionär...
1: Javil Pascha mit Namen.
2: Ja, dass er Sie eingeladen hat, Colonel.
1: Und welch ein Glück für Sie, dass ich Sie jungspund mitgenommen habe.
2: Ja, auch das natürlich.
1: Es war die beste Entscheidung seit Langem, nicht den Zug zwischen Rutschuk und Varna zu nehmen, sondern vielmehr
2: das Dampfschiff.
1: Ja. Es geht doch nichts über eine Flusskreuzfahrt. Sehen Sie mal da.
2: Ja. Da ist er wieder, dieser merkwürdige, spindeldürre Mann.
1: Er scheint interessanterweise noch vergleichsweise jung zu sein. Bewegt sich aber, als ob er eine Behinderung hätte oder in Wirklichkeit uralt ist.
2: Und wie immer gucken nur seine Augen aus dieser eigenartigen schwarzen Kleidung heraus.
1: Selbst den Mund deckt er stets mit einem davorgehaltenen schwarzen Taschentuch ab.
2: Ich habe den Kerl übrigens bis jetzt noch nie mit irgendjemandem von den anderen Passagieren reden hören.
1: Stimmt. Und wir sind ja nicht gerade erst seit gestern an Bord.
2: Eben.
1: Er kommt meiner Beobachtung nach auch immer erst dann an Deck, wenn die Sonne bereits gesunken ist.
2: Ja.
1: So wird es mir jedenfalls scheinen.
2: Mir auch. Immer erst, wenn die Sonne bereits untergegangen ist.
1: Ja. Seine Augen sind merkwürdig, nicht?
2: Allerdings gänzlich ohne Wimpern. Und sie wirken so... Wie soll man es beschreiben?
1: Fiebrig?
2: Ja, durch und durch glasige Blicke sind das, die er einem zuwirft.
1: Er wirkt direkt ein bisschen liederlich und ungepflegt, was er da am Leibe trägt.
2: Kein Wunder, Colonel, denn es scheint auch bisher jeden Abend dieselbe Kleidung gewesen zu sein.
1: Denke ich auch, ja. Dass sich so jemand eine solche Reise überhaupt leisten kann.
2: Oh, ich glaube, Sie irren sich. Er scheint durchaus begütert zu sein.
1: Ach, ja? Wie kommen Sie darauf, Adams?
2: Der Diamantring an seiner gelben Hand mit den langen, dreckigen Fingernägeln. Der ist einiges wert. Damit kenne ich mich aus.
1: So. Jetzt hat er uns gesehen.
2: Und gesehen, dass wir ihn beobachten.
1: Ja. Oh.
2: Dieser Blick.
1: Ob wir es mit einem Wahnsinnigen zu tun haben?
2: Aus dem Bauch heraus würde ich sagen, ja.
1: Oder nicht vielmehr mit einem Leprakranken?
2: Auch möglich. Da. Jetzt geht er wieder.
1: Gott sei Dank. Dieser unmögliche Mensch verbreitet eine Atmosphäre, die mir keineswegs behagen will. Weiß Gott nicht.
2: Mir auch nicht, Sir. Können Sie sich nicht mal bei Kapitän Pellegrini nach ihm erkundigen?
1: Natürlich kann ich.
2: Sie haben doch solch einen guten Draht zu ihm.
1: So ist es. Ah, das läuft ja wie am Schnürchen. Da kommt er gerade an Deck.
2: Als ob er es geahnt hätte.
1: Kapitän Pellegrini!
3: Ah, Colonel Rowan. Guten Abend.
1: Guten Abend.
3: Adams.
2: Guten Abend, Kapitän.
3: Kann ich etwas für Sie tun?
1: Oh ja, ich denke einiges.
3: Dann mal heraus mit der Sprache.
1: Schon dabei. Adams und ich würden uns freuen, wenn Sie unsere Neugier befriedigen würden.
3: Oh, inwiefern denn das?
1: Dieser junge, stets schwarz gekleidete, dünne Mann. Er...
3: Ach, darum geht es?
1: Ja.
3: Wundert mich nicht, dass sein allabendliches Erscheinen Ihre Neugier weckt. Indes, so richtig viel weiß ich leider auch nicht über ihn zu sagen. Und das, obwohl er schon einige Male mit mir gefahren ist.
1: Wir haben uns gefragt, ob er womöglich ein Leprakranker ist und sich deshalb verhüllt.
3: Tja.
2: Oder vielleicht doch eher ein Wahnsinniger?
1: Er bewegt sich auch so unkoordiniert. als ob er nur eingeschränkt mobil wäre.
3: Das stimmt. Aber ich kann Sie zumindest etwas beruhigen, meine Herren. Er ist weder leprakrank noch wahnsinnig. Auch von einer wie auch immer gearteten Behinderung wäre mir nichts bekannt.
1: Aber irgendetwas müssen Sie doch über ihn wissen, Kapitän.
3: Nur, dass er Isaac Lebedenko heißt und gebürtig aus Moldawien stammt.
2: Aus Moldawien?
3: Ja.
2: Interessant.
1: Das ist ja schon mal was.
3: In der Tat ist er meines Wissens nach noch ein junger Mann. Man sagte mir, er sei Medizinstudent.
1: Aha.
3: Er scheint aus recht begütertem Hause zu stammen, denn er wirft mit Geld nur so um sich.
2: Sieh an.
3: Ich kenne ihn seit 2 Jahren. Er ist immer mal wieder Passagier auf meinem Schiff.
1: So.
3: Dabei muss ich jedoch bekennen, dass ich bisher niemals sein Gesicht unverhüllt gesehen habe.
2: Was?
1: Er hält es also schon immer mit Seidentüchern verdeckt, so wie auf dieser Fahrt?
3: Immer. Nur die Augen sieht man. Er pflegt doch stets allein in seiner Kabine zu speisen, wofür er natürlich extra bezahlt. Und das nicht so knapp.
1: Kann ich mir denken.
3: Dass er immer erst spät an Deck kommt, haben Sie sicher schon bemerkt.
2: Allerdings.
1: Er spricht auch nie mit jemandem, will mir scheinen.
3: Das stimmt. Einer der Stewards, die zu seiner Bedienung abgestellt sind, hat sein Gesicht aber doch einmal zu sehen bekommen.
1: Und?
3: Er sagte mir, dass dieser Lebedenko keineswegs aussätzig sei. Aber? Der hässlichste Mensch sei, den er je gesehen hat.
1: Womöglich ist er bloß schwindsüchtig und daher ausgezehrt und schwer von der Krankheit gezeichnet.
3: Tja.
2: Ich habe ihn an verschiedenen Abenden beobachtet. Es wirkt in der Tat einerseits, als sei er gehbehindert. Andererseits hat er eine Reaktionsschnelligkeit, die